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1: Kurz vor 2:30, ich bin Finn Riebe, sehr freundlieb. Haben die Behörden im Fall des Berliner CSD-Attentäters versagt? Darauf fordert die Opposition nach der Sitzung im Innenausschuss des Bundestags Antworten. Bundesinnenminister Dobrindt soll eine Chronologie des Behördenverhandelns vorlegen. Der will weiter Jugendstrafrecht, Bewährungsregeln und Präventivhaft verschärfen. Der geplante neue Zivildienst sorgt für gemischte Reaktionen. Mehrere Organisationen zeigten sich bereit, Plätze anzubieten, warnen aber davor, bisherige Freiwilligendienste zu schwächen. Caritas-Präsidentin Welskop de Farm fordert zum Beispiel Taschengeld auf BAföG-Niveau und ein gratis Deutschland-Ticket als Anreiz. Durch das Niedrigwasser in Deutschlands Flüssen könnte auch der Sprit in einigen Regionen teurer werden. Das sagt Thilo Schäfer vom Institut der Deutschen Wirtschaft dem Spiegel. Grund sind Lieferengpässe. Auf dem Rhein können aktuell zum Beispiel kaum Frachtschiffe fahren. Belastungsprobe für die Budapester Brücke in Dresden. Sie wird kommende Woche einem Test mit Schwerlastfahrzeugen unterzogen. Der soll zeigen, ob man die marode Brücke weiter nutzen kann. Seit Mai ist sie wegen Brüchen im Spannstahl teilweise gesperrt. Die Stadt hatte daraufhin Hilfsstützen einbauen lassen. Radio PSR, neue Nachrichten wieder in einer halben Stunde.
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2: Viele Wolken gibt es gerade, dazu kann ab und zu noch ein Schauer oder ein kurzes Gewitter dabei sein. Und die Temperaturen liegen aktuell bei 21 bis 18 Grad. Vormittags bleibt es erstmal ziemlich grau und nass, zwischendurch lockert es kurz auf und es bleibt trocken. Später kommen dann wieder viele Wolken und vereinzelt rumst es nochmal bei 33 bis 35 Grad.
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2: In Langenwolmsdorf ist die Hauptstraße zwischen Böhmische Glasstraße und Bahnhofsweg in beiden Richtungen gesperrt. Staus oder Blitzer einfach melden unter 0800 023.

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3: Kurz vor drei, ich bin Finn Riebesel-Freundlieb. Nach dem Unwetter in Rathen wirbt die Sächsische Schweiz um Gäste. Die meisten Gebiete im Nationalpark sind gar nicht betroffen. Gesperrt bleiben nur betroffene Waldgebiete rund um Rathen. Tino Richter, Geschäftsführer des Tourismusverbandes Sächsische Schweiz, sagte uns:
4: Selbst die Bastei, die ja direkt daneben ist, ist gut erreichbar, sowohl mit Bus und Bahn als auch wandernd von Stadtwehlen aus zum Beispiel. Und ganz, ganz viele Angebote in der Sächsischen Schweiz, wie das Körnitztal, die Region rund um Sebnitz, hinter Hermsdorf, aber auch auf der anderen Elbseite, sind ohne Einschränkung machbar. Das heißt, zu 99% ist die Sächsische Schweiz nutzbar und es steht im Urlaub nichts entgegen.
3: Haben die Behörden im Fall des Berliner CSD-Attentäters versagt? Darauf fordert die Opposition nach der Sitzung im Innenausschuss des Bundestags Antworten. Bundesinnenminister Dobrindt soll eine Chronologie des Behördenverhandelns vorlegen. Der will weiter Jugendstrafrecht, Bewährungsregeln und Präventivhaft verschärfen. Der geplante neue Zivildienst stößt auf gemischte Reaktionen. Er soll im Falle einer Wehrpflicht kommen, falls die Bundeswehr nicht genug Freiwillige findet. Viele Organisationen wollen Plätze anbieten. Gleichzeitig warnen sie aber davor, dass die Freiwilligendienste geschwächt werden. Caritas-Präsidentin Welskop-Deffer sagte dazu in der ARD:
5: Solange wir eine Wehrpflicht nur für Männer haben, gibt es auch einen Zivildienst nur für Männer. Und wenn dann tatsächlich der Zivildienst mit einer viel besseren finanziellen Entschädigung verbunden ist als die Freiwilligendienste, dann führt das zu einer Ungleichbehandlung von jungen Männern und jungen Frauen in den sozialen Diensten.
3: Die Pläne sollen nach der Sommerpause vorgestellt werden. Bei der FIFA rumort es gewaltig. Gianni Infantino hat seine engsten Mitarbeiter laut Medienberichten am Abend zu einem Krisentreffen gerufen. Inhalte sind nicht bekannt. Nach dem Aus für seine Pläne, Teile der WM zu verkaufen, muss der FIFA-Chef um seine Zukunft bangen. Radio PSR, neue Nachrichten wieder in einer halben Stunde.
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6: Viele Wolken gibt es gerade. Dazu kann ab und zu noch ein Schauer oder ein kurzes Gewitter dabei sein. Und die Temperaturen liegen aktuell bei 21 bis 18 Grad.

0: Vormittags bleibt es erstmal ziemlich grau und nass, zwischendurch lockert es kurz auf und es bleibt trocken. Später kommen dann wieder viele Wolken und vereinzelt rumst es nochmal bei 33 bis 35 Grad.
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0: In Langenwolmsdorf ist die Hauptstraße zwischen Böhmische Glasstraße und Bahnhofsweg in beiden Richtungen gesperrt. Staus oder Blitzer einfach melden unter 0800 023 und 4x die 4.

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1: Kurz vor 3:30, ich bin Finn Riebesel, Freund lieb. Die Hitze hat Europa weiter fest im Griff. In italienischen Großstädten gilt jetzt Alarmstufe Rot. Arbeiten unter freiem Himmel sind dort während der heißesten Stunden jetzt teilweise verboten. In Österreich gibt's neue Temperaturrekorde. In Deutschland bremst das Niedrigwasser im Rhein die Schifffahrt weiter aus. Viele Fragen zum Anschlag auf den Berliner CSD sind weiter offen. So sieht es die Opposition nach der Innenausschuss-Sondersitzung. Bundesinnenminister Dobrindt soll die Behördenkommunikation im Vorfeld offenlegen. Der hingegen sieht sich in seinen Plänen für ein schärferes Vorgehen gegen sogenannte Gefährder bestärkt. Dass der Zivildienst wiederkommen soll, sorgt bei den betroffenen Organisationen für gemischte Reaktionen. Einige zeigen Bereitschaft, Plätze dafür anzubieten, allerdings mahnen sie auch vor einer Schwächung bisheriger Freiwilligendienste. Unter anderem fordert der AWO-Bundesverband eine sinnvolle Verzahnung. Sachsens Verfassungsschutz stuft die sogenannte Hochlandjugend jetzt als gesichert rechtsextrem ein. Die Gruppe ist seit letztem Jahr im Dresdner Nordosten aktiv. Immer wieder tauchen Flyer und Schmierereien auf. Einige Mitglieder gelten als gewaltbereit. Die Einstufung macht die Überwachung der Gruppe leichter. Radio PSR, neue Nachrichten wieder in einer halben Stunde.
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2: Viele Wolken gibt es gerade, dazu kann ab und zu noch ein Schauer oder ein kurzes Gewitter dabei sein. Und die Temperaturen liegen aktuell bei 21 bis 18 Grad. Vormittags bleibt es erstmal ziemlich grau und nass, zwischendurch lockert es kurz auf und es bleibt trocken. Später kommen dann wieder viele Wolken und vereinzelt rumst es nochmal bei 33 bis 35 Grad.
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2: In Langenwolmsdorf ist die Hauptstraße zwischen der Böhmischen Glasstraße und dem Bahnhofsweg in beiden Richtungen gesperrt. Staus oder Blitzer einfach melden unter 0800 023 und 4x4.

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3: Kurz vor vier, ich bin Finn Riebesel-Freundlieb. Urlaub und Wandern in der Sächsischen Schweiz ist auch nach dem schweren Unwetter der vergangenen Woche problemlos möglich. Fast alle Angebote und Gastgeber sind ohne Einschränkungen erreichbar, so der Tourismusverband. Gesperrt bleiben nur betroffene Waldgebiete rund um Rathen. Das Verbot gilt bis Ende August. Tino Richter, Geschäftsführer des Tourismusverbands Sächsische Schweiz, sagte uns:
4: Aktuell ist es so, dass wir die Waldgebiete rund um Kurort Rathen und auch Richtung Polenstal gesperrt haben. Und als touristische Einrichtung ist die Wanderrast am Amselsee, die Waldersdorfer Mühle und die Felsenbühne Rathen aktuell geschlossen.
3: Die Opposition im Bundestag fordert nach dem Anschlag auf den Berliner CSD Aufklärung. Für die linken Politikerin Clara Bünger sind nach einer Sondersitzung des Innenausschusses dazu noch viele Fragen offen. Sie sagte im Zweiten:
5: Wie es sein kann, dass eine Person, die als hoher Risikofall eingestuft wurde, dass diese Informationen nicht an das Gericht offensichtlich so weitergegeben wurden. Das heißt, die Frage, welche Informationen an das Gericht weitergegeben wurde, die wurde nicht geklärt.
3: Bundesinnenminister Dobrindt sieht sich nach der Sitzung in seinen Plänen für ein schärferes Vorgehen gegen sogenannte Gefährder bestärkt. Dass der Zivildienst wiederkommen soll, sorgt bei den betroffenen Organisationen für gemischte Reaktionen. Einige zeigen Bereitschaft, Plätze dafür anzubieten, allerdings mahnen sie auch vor einer Schwächung bisheriger Freiwilligendienste. Unter anderem fordert der AWO-Bundesverband eine sinnvolle Verzahnung. Bei der FIFA rumort es gewaltig. Gianni Infantino hat seine engsten Mitarbeiter laut Medienberichten heute zu einem Krisentreffen nach Marokko geladen. Die britische Times schreibt, der FIFA-Chef kämpfe inzwischen regelrecht verzweifelt um seine Macht. Deswegen vermutlich auch das Treffen. Von Rücktritt will Infantino bislang nichts wissen. Auf Instagram postete er am Abend noch Unterstützungsbekundungen. Klar ist nur, nach dem geplatzten Plan, Teile der WM zu verkaufen, muss Infantino um seine Zukunft bangen. Im kommenden Jahr will er wiedergewählt werden und mehrere europäische Verbände wollen ihn nicht mehr unterstützen. Radio PSR, neue Nachrichten wieder in einer halben Stunde.
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6: Viele Wolken gibt es gerade, dazu kann ab und zu noch ein Schauer oder ein kurzes Gewitter dabei sein und die Temperaturen liegen aktuell bei 21 bis 18 Grad. Vormittags bleibt es erstmal ziemlich grau und nass, zwischendurch lockert es kurz auf und es bleibt trocken. Später kommen dann wieder viele Wolken und vereinzelt rumst es nochmal bei 33 bis 35 Grad.
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6: In Langen-Wolmsdorf ist die Hauptstraße zwischen Böhmische Glasstraße und Bahnhofsweg in beiden Richtungen gesperrt. Staus oder Blitzer einfach melden unter 0800 023 und 4x4.

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1: Kurz vor 16:30, ich bin Fenribesel Freundlieb. Guten Morgen. Bei der FIFA rumort es gewaltig. Gianni Infantino hat seine engsten Mitarbeiter laut Medienberichten heute zu einem Krisentreffen geladen. Nach dem Aus für seine Pläne, Teile der WM zu verkaufen, muss der FIFA-Chef um seine Zukunft bangen. Rekordtemperaturen in Österreich, teilweise Arbeitsverbote in Italien, Niedrigwasser in Deutschland. Die Hitze hat Europa weiter fest im Griff. Experten befürchten schwere Folgen für die Wirtschaft. Immerhin soll die Hitze in Deutschland zum Wochenende zumindest etwas nachlassen. Haben die Behörden im Fall des Berliner CSD-Attentäters versagt? Darauf fordert die Opposition nach der Sitzung im Innenausschuss des Bundestags Antworten. Bundesinnenminister Dobrindt soll eine Chronologie des Behördenverhandelns vorlegen. Der will weiter Jugendstrafrecht, Bewährungsregeln und Präventivhaft verschärfen. Belastungsprobe für die Budapester Brücke in Dresden. Sie wird kommende Woche einem Test mit Schwerlastfahrzeugen unterzogen. Der soll zeigen, ob man die marode Brücke weiter nutzen kann. Seit Mai ist sie wegen Brüchen im Spannstahl teilweise gesperrt. Die Stadt hatte daraufhin Hilfsstützen einbauen lassen. Radio PSR, neue Nachrichten wieder in einer halben Stunde.
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2: Viele Wolken gibt es gerade. Dazu kann ab und zu noch ein Schauer oder ein kurzes Gewitter dabei sein. Und die Temperaturen liegen aktuell bei 21 bis 18 Grad. Vormittags bleibt es erstmal ziemlich grau und nass. Zwischendurch lockert es kurz auf und es bleibt trocken. Später kommen dann wieder viele Wolken und vereinzelt rumst es nochmal bei 33 bis 35 Grad.
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2: In Langenwolmsdorf ist die Hauptstraße zwischen Böhmische Glasstraße und Bahnhofsweg in beiden Richtungen gesperrt. Staus oder Blitzer einfach melden unter 0800 023 und

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3: Kurz vor fünf. Ich bin Finn Riebesel-Freundlieb. Guten Morgen. Urlaub und Wandern in der Sächsischen Schweiz sind auch nach dem Unwetter vom Freitag problemlos möglich. Es gibt nur lokale Einschränkungen, heißt es beim Tourismusverband. Vom Betretungsverbot betroffen sind unter anderem Bereiche rund um die Bastei, die Schwedenlöcher, der Amselgrund und das Polenztal. Tino Richter, Geschäftsführer des Tourismusverbandes Sächsische Schweiz, sagte uns.
4: Vor Ort ist es sichtbar, wo der Wald gesperrt ist. Das kann jeder Gast sehen. Und wir haben ja das große Glück, dass wir ein sehr dichtes Wanderwegenetz haben. Also es gibt dann links und rechts weitere Wege, auf denen man auch zum Ziel kommt, sodass es eigentlich für den Gast kein Problem ist. Man muss sich darauf einstellen, aber man kann trotzdem ohne Probleme seine Wanderung durchführen.
3: Die Hitze hat Europa weiter fest im Griff. In italienischen Großstädten gilt jetzt Alarmstufe Rot. Arbeiten unter freiem Himmel sind dort während der heißesten Stunden jetzt teilweise verboten. In Österreich gibt's neue Temperaturrekorde. In Deutschland bremst das Niedrigwasser im Rhein die Schifffahrt weiter aus. Haben die Behörden im Fall des Berliner CSD-Attentäters versagt? Darauf fordert die Opposition nach der Sitzung im Innenausschuss des Bundestags Antworten. Hanna Messerschmidt fasst zusammen.
5: Die Ausschusssitzung habe gezeigt, dass noch viele Fragen offen sind, sagte der Grünen-Innenexperte Emmerich. Innenminister Dobrindt soll eine Chronologie des Handelns der Behörden vorlegen. Der bereits als Gefährder eingestufte mutmaßliche Attentäter war verurteilt worden, aber wegen Bewährung auf freiem Fuß. Das sei für Dobrindt nicht nachvollziehbar. Er will weiter Jugendstrafrecht, Bewährungsregeln und Präventivhaft verschärfen und Fußfesseln für Gefährder ausweiten.
3: Bei der FIFA steht heute eine Krisensitzung an. Gianni Infantino holt seine engsten Mitarbeiter dafür zusammen. Die britische Times schreibt, der FIFA-Chef kämpfe inzwischen regelrecht verzweifelt um seine Macht. Deswegen vermutlich auch das Treffen. Nach dem geplatzten Plan, Teile der WM zu verkaufen, muss Infantino um seine Zukunft bangen. Im kommenden Jahr will er als Präsident wiedergewählt werden. Einige Verbände wollen ihn aber nicht mehr unterstützen. Weitere könnten folgen. Radio PSR, neue Nachrichten wieder in einer halben Stunde.
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6: Viele Wolken gibt es heute früh. Dazu kommen Schauer runter und vereinzelt kann auch mal ein Gewitter aufziehen. Das zieht später Richtung Osten ab. Danach wird es kurz freundlicher. Am Nachmittag hängen dann wieder viele Wolken und es gibt ab und zu kräftige Schauer und Gewitter. Dazu wird es sehr heiß. Die Höchstwerte liegen zwischen 33 und 35 Grad. Morgen bleibt's trocken bei Sonne und Wolken, maximal 31 Grad.
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6: In Langenwolmsdorf ist die Hauptstraße zwischen Böhmische Glasstraße und Bahnhofsweg in beiden Richtungen gesperrt. Staus oder Blitzer einfach melden unter 0800 023 und 4x die 4.
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7: Schönen guten Morgen. Weiter geht's in der fünften und auch wieder sehr warmen Sommerferienwoche. Jetzt nochmal Stoßlüften. Auch bei uns wird's gleich heiß. Dann klingelt die

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Die Stadtbibliothek ist dran und möchte ihr Kamasutra-Buch zurück. In 5 Minuten. Ich bin Simon, auch heute wieder für euch am Start. Es geht in den Mittwoch rein und ich freue mich sehr, dass das Ding hier mit dabei ist. Einer meiner absoluten Lieblingssongs, Joe mit End of Beginning. Guten Morgen.

0: Kurz nach um 5 haben wir es da. Schönen guten Morgen in die frühe Mittwochsrunde. Hier ruft jetzt der Tassilo Gelbvogel von der Bibliothek bei Wolfgang Hartmann an. Der muss noch eine Schallplatte und 2 Bücher zurückbringen, aber pronto.
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2: Ja?
3: Ja, guten Tag. Spreche ich dort mit Wolfgang Hartmann?
2: Ja.
3: Mein Name ist Tassilo Gelbvögel von der Stadtbibliothek Leipzig. Ich soll bei Ihnen anrufen, welchen die fehlenden Schallplatten und die 2 Bücher. Die sollten Sie bitte zurückbringen. Das wäre abgelaufen, die Frist.
2: Also passen Sie auf, ich habe noch nie in meinem Leben was geborgt.
3: Vielleicht wissen Sie, das erzählt mir jeder Dritte, dass er nicht ausgeliehen hat. Also für mich ist das auch nicht einfach. Das müssen Sie mal verstehen. Ich soll hier den Zeug hinterher telefonieren.
2: Ich persönlich... Hat mir noch nie.
3: Soll ich Ihnen mal ansagen, was fehlt alles?
2: Sie brauchen mir gar nicht, wenn ich mein Leben mir noch nie was geborgt habe von Ihnen.
3: Na, vielleicht, dass ich Ihnen mal sage, was alles fehlt bei Ihnen, was Sie noch zurückbringen müssten, dass Sie mal gucken könnten, ob das irgendwo noch bei Ihnen ist.
2: Hören Sie mal.
3: Ja?
2: Wenn Sie mir jetzt unverschämt wären, wenn ich Ihnen sage, ich habe nichts, noch nie mehr was geborgt, nirgend von niemandem.
3: So, und es fehlt ein Ratgeber, so repariere ich meinen Wartburg und das Kamasutra, seit 78.
2: Okay. Ich habe 1994 meine Fahrprüfung gemacht. Ach so, wann ist denn der Mann geboren?
3: Das wissen Sie doch selber, wann Sie geboren sind.
2: Dann müssen Sie doch wissen, dass ich das gar nicht bin.
3: Sie müssen doch selber wissen, wann Sie geboren sind. Soll ich Ihnen sagen, wann Sie geboren sind, oder was? Also,
2: unverschämt wäre, wenn ich mich
3: das
2: einmal...
3: Das ist doch von hinten rum jetzt hier.
2: Sie können mich ja einfach anrufen. Können Sie sagen, ich habe mir irgendwas geboren?
3: Herr Hartmann, das wollen wir auch nicht. Das Einzige, was wir wollen, ist die Schallplatte zurück von Alfons Zitterbacke, die roten Gitarren und von Karel Gott.
2: Okay, Folge, gibt es noch eine Liste bei Ihnen, wo derjenige, also Herr Hartmann jetzt immer, dort unterschrieben hat mit seiner Unterschrift?
3: Ja, das kann man zwar überhaupt nicht lesen, was Sie da hier, wie Sie unterschrieben haben. Möchte ich mal wissen, was Sie beruflich sind, wahrscheinlich Arzt oder so.
2: Machen Sie jetzt verrückte Kamera mit mir? Nee.
3: Herr Hartmann?
2: Ja.
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0: Ich finde es ja wirklich immer krass, wie der Steffen Lukas das einfach durchziehen kann. 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Einfach immer wieder schön. 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

Guten Morgen, hier ist die Radio PSR Morning Show. Gleich mit frischem Sound bei uns in der Playlist Tiffany Harris mit Vertigo. Cooles Ding bekommt er gleich. Jetzt aber erstmal liebe morgendliche Grüße zu uns in den Zoo Leipzig. Der braucht eure Hilfe. Und zwar Namensvorschläge für den Leipziger Giraffenbullen. Der ist gerade geschlüpft, hat sich auf der Kiwara-Savanne eingelebt. Jetzt fehlt ihm aber noch ein Name. Mehr als 1700 Vorschläge wurden eingereicht. Das Tierpflegerteam hatte da wirklich die Qual der Wahl. Man hat sich jetzt so auf 5 Favoriten verständigt. Kato, Yaro, Nkosi, Jabari und Sima. Gesucht war ein Name aus dem östlichen oder südlichen Afrika. Bis zum 11. August könnt ihr für euren Favoriten noch abstimmen. Auf der Internetseite vom Zoo Leipzig. Eins ist sicher, bei der Namenswahl, der muss auf jeden Fall herausragend sein.

0: 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Diesmal
1: der Liebetaler Grund. Das schmale, tief eingeschnittene Tal bei Pörna wird vom Fluss Wesenitz durchzogen und bietet eine besonders idyllische Kulisse. Ein Wanderweg führt direkt am Wasser entlang, wildromantisch und abwechslungsreich. Der Liebetaler Grund ist außerdem Startpunkt des berühmten Malerwegs, der sich als Wanderroute quer durch die sächsische Schweiz zieht. Wer hier unterwegs ist, stößt in der Nähe des ehemaligen Wasserkraftwerks auf ein beeindruckendes Denkmal. Die über 4 Meter hohe Bronzestatue von Richard Wagner. Entworfen vom Dresdner Maler und Bildhauer Richard Gur und seit 1933 an diesem Platz, ist sie das größte Richard-Wagner-Denkmal der Welt.
0: Mehr Tipps, mehr Infos unter entdecke-sachsen.de. Jetzt klicken.
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3: Kurz vor 5:30. Ich bin Hajo Wilken. Schönen guten Morgen. Die Sächsische Schweiz stellt sich nach den Sturmschäden auf langwierige Räumarbeiten ein. Schätzungsweise 12.000 Bäume sind nach Angaben der Nationalparkverwaltung umgestürzt. Waldarbeiter kämpfen sich mit schwerem Gerät in das Gebiet bei Rathen vor, um die Bäume rauszuholen. Sprecher Hans-Peter Meyer sagte uns:
4: Wir sehen uns dann in Verantwortung, dass die Bäume, die aus unserem Wald heraus auf die Gebäude gefallen sind und auf die Infrastruktur, auf Zäune und so weiter, dass wir die wegräumen, dass erstmal das Schadensausmaß zu sehen ist. Es betrifft ja die Wanderrast am Amselsee, den Bootsverleih am Amselsee und natürlich die Felsenbühne, Zufahrt zur Felsenbühne und das Umfeld der Felsenbühne.
3: Auf der Felsenbühne Rathen geht nach dem Unwetter erst einmal nichts mehr. Deshalb weichen die Theatermacher auf andere Spielorte aus. Die nächsten Aufführungen gehen in Dresden über die Bühne, auf dem Konzertplatz Weißer Hirsch. Ein Konzert am Wochenende wird in die Junge Garde ausgelagert. Rekordtemperaturen in Österreich, Arbeitsverbote in Italien, Niedrigwasser in Deutschland. Die Hitze hat Europa weiter fest im Griff. Finn Riebesel-Freundlieb berichtet.
5: In Italien gilt für alle 27 Großstädte jetzt Alarmstufe Rot. Arbeiten auf dem Bau und in der Landwirtschaft sind sogar teilweise während der heißesten Stunden verboten. In Wien wurden 41 Grad gemessen, so viel wie noch nie in Österreich. In Deutschland ist es immer noch vielerorts zu trocken. Der Rhein führt weiter viel zu wenig Wasser, Frachtschiffe können nur eingeschränkt fahren. Experten hatten bereits vor Lieferengpässen gewarnt. Regional könnte der Sprit dadurch noch teurer werden.
3: Ein tschechisches Rüstungsunternehmen investiert in den Standort Gnaschwitz bei Bautzen. Die CSG will dort Nitroglycerin und später auch Munition herstellen. 100 Millionen Euro nimmt die Firma in die Hand. Bis zu 125 neue Jobs sollen entstehen. Nach dem Angriff auf einen 54-Jährigen in Leipzig schwebt das Opfer nicht mehr in Lebensgefahr. Das hat die Polizei mitgeteilt. Eine Frau hatte den Mann vorgestern niedergestochen. Die 63-Jährige wurde kurz darauf gestellt und sitzt jetzt in U-Haft. Was hinter der Tat steckt, ist weiterhin unklar.
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6: Hello, good morning. You're listening to the Radio PSR Morning Show. This is Timon speaking. Ja, und wie ihr euch im Urlaub auf Englisch richtig verständigt, das sagt euch gleich Jan Serbs mit seiner Alltagskomödie in einer Viertelstunde. Wird sehr lustig. Rein geht's hier erstmal mit Singer, Songwriter, Somber. Das ist Homewrecker, einer der besten Hits von heute. Direkt nach Robin Schulz, der kommt noch zuerst. Schönen guten Morgen.

0: Mittwochmorgen, noch früh haben wir es, Augen reiben, Gesicht richten und dann geht's rein mit Radio PSR. Schönen guten Morgen. Ein paar Brocken Englisch reichen in den meisten Ländern ja aus, um sich auszudrücken. Das weiß auch Kollege Jan Zerbst.
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2: Niemand muss fließend Englisch sprechen. Wir müssen nur im Urlaubsland laut und selbstbewusst reden, dann wirkt das Englisch wie Muttersprache.
3: Yes, we take the pommes with ketchup and one little apple schorle and that was it first time. Das war's erstmal.
2: So, da gibt's halt mal kleine Fehler in der Grammatik.
3: And Mr. Over, can I become a beer?
2: Sag halt einfach, was du denkst.
3: Yeah, I have whole nice sunburn. Ich hab ganz schön Sonnenbrand.
2: Und wenn du jetzt noch die eine oder andere lässige Redewendung raushaust, klingst du wie ein Einheimischer.
3: Yes, I had so much around the ears and everybody walked me animally on the cookie. Da ist mir jeder tierisch auf den Keks gegangen. Aber Urlaub ist einfach geil. It's just horny.
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0: Ja, this English is not the yellow from the egg. Kommt weiter gut rein in den Mittwoch. Imani mit Don't Be So Shy jetzt hier bei Radio PSR.

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1: Hallo, ich bin Daniel Heinzer. Wo gehört zu Hause die Bibel hin? Also die Heilige Schrift für alle, die an Jesus Christus glauben. Wo sollte ich die aufbewahren? An einem Ehrenplatz im Bücherregal, fast wie in einer Vitrine und gut gesichert vor Staub und Flecken? Oder in einer Schublade, wo sie sicher verstaut ist? Oder irgendwo gut sichtbar für alle meine Gäste, damit die sehen, oh, er hat eine Bibel. Nee, das finde ich alles nicht gut. Wenn mir die Bibel wirklich am Herzen liegt, dann sollte ich sie einfach griffbereit haben, damit sie eben nicht im Regal Staub ansetzt oder meine Gäste beeindruckt oder ich vergesse, dass da in der Schublade überhaupt eine ist. Ich meine, ein Kochbuch nützt ja auch recht wenig im Schrank, aber ziemlich viel in der Küche. Und wenn da mal ein Fleck oder ein Spritzer rankommt, dann finden das die meisten ja auch halb so wild. Genauso halte ich das mit meiner Bibel. Die will ich benutzen, in ihr lesen, blättern, auch mal was nachschlagen. Die Bibel in der Wohnung meiner Eltern, die war voll mit kleinen Post-its oder Lesezeichen. Ja, manche Stellen hatte mein Papa im Laufe der Jahrzehnte sogar angestrichen. Vielleicht, weil ihm die Stelle wichtig war oder er Fragen dazu hatte. Also ist für die Bibel ein Ort am besten, an den ich immer gut rankomme. Die Bibel darf auch mal auf der Couch rumliegen, wenn ich dort gerne lese. Das Wort Gottes in Ehren halten, sie nicht auf dem Fußboden rumliegen lassen oder so, na klar. Und trotzdem, die Bibel ist für mich keine hübsche Wohnungsdeko. Sie ist ein Gebrauchsgegenstand.
0: Ein Service der katholischen Kirche in Sachsen.
2: So.

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3: Kurz vor sechs. Ich bin Hajo Wilken. Schönen guten Morgen. Nach dem Unwetter in der sächsischen Schweiz stehen die Forstleute vor schwierigen Arbeiten. Sie kämpfen sich mit schwerem Gerät in das betroffene Gebiet bei Rathen vor, um die gefallenen Bäume rauszuholen. Etwa 12.000 Bäume hat der Sturm umgeworfen, sagte uns Sprecher Hans-Peter Mayer.
4: Solche Sturmwürfe zu beseitigen ist die komplizierteste Arbeit, die man Forstwirten übergeben kann, weil diese Bäume so wie in einem Mikado übereinander liegen. Die liegen unter Spannung. Da kann jederzeit ein Baum abrutschen, ein Baum von oben wieder nachbrechen. Die Schnitte können aufreißen und können Waldarbeiter wegschleudern. Also das ist eine ganz gefährliche Arbeit. Einen Endtermin können wir da auf keinen Fall nennen.
3: Unterdessen verzichtet die Pächterin der Wanderrast am Amselsee auf 200.000 Euro, die nach dem Unwetter gespendet wurden. Grund sind massive Anfeindungen in den sozialen Netzwerken. Was uns da unterstellt wurde, war eine Nummer zu viel, sagt sie. Alle Spender bekommen deshalb ihr Geld zurück. Die 200.000 Euro waren innerhalb eines Tages zusammengekommen, um das Areal am Amselsee mit Imbiss und Bootsverleih wieder herzurichten. Die Hitze hat Europa weiter fest im Griff. In italienischen Großstädten gilt jetzt Alarmstufe Rot. Arbeiten unter freiem Himmel sind während der heißesten Stunden des Tages teilweise verboten. In Wien wurden 41 Grad gemessen, das ist ein neuer Rekord in Österreich. In Deutschland bremst das Niedrigwasser im Rhein die Schifffahrt weiter aus. Das kann schwerwiegende Folgen für die Wirtschaft haben. Immerhin soll die Hitze in Deutschland zum Wochenende etwas nachlassen. Beim Fußball-Weltverband FIFA steht heute eine Krisensitzung an. Verbandsboss Infantino holt dafür seine engsten Mitarbeiter zusammen. Die britische Times schreibt, dass Infantino um seine Macht kämpft. Er will im nächsten Jahr als Präsident wiedergewählt werden. Mit seinen Plänen zum Verkauf von WM-Rechten hat er aber viele Verbände gegen sich aufgebracht. Es ist ein brisantes Duell, das heute im Leipziger Alfred-Kunze-Sportpark über die Bühne geht. Die BSG Chemie Leipzig trifft in der Regionalliga Nordost auf den hallischen FC. Die Polizei rechnet mit Gewalt und will alles daran setzen, die beiden Fanlager zu trennen. Anstoß ist um 19 Uhr.
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5: Ja, wir feiern eine Ü30-Party in dieser Woche beim Wetter. Auch heute wieder 30 Grad plus viel Sonne. Am Nachmittag dann ja, etwas Regen in Ostsachsen möglich. Soweit bleibt es aber ruhig heute. Morgen dann nicht ganz so heiß und es wird dann auch kühler. Am Freitag maximal 25 Grad.
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5: Da haben wir die A14 Richtung Leipzig am Dreieck Partenau. Hier ist die Überleitung zur A38 Richtung Halle nach einem Unfall gesperrt. Und im Kreis der sächsischen Schweiz-Osterzgebirge, hier liegen zwischen Schönbach und Sebnitz mehrere umgestürzte Bäume auf der Straße. Blitzer haben wir soweit keine. Wenn ihr noch was habt, geht's gerne durch. Nummer ist die 0800 023. 4x4.
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5: Gleich um 6 haben wir es da. Einmal alles sortieren, dann geht's rein in den Mittwoch. Schönen guten Morgen. Ich bin Timon und halt hier weiter die Stellung. Heute früh bin ich auch schon bei Wecker Nummer 3 wach geworden, also es wird auf jeden Fall besser. So, eine App, mit der ihr ab sofort jeden Vogel zuordnen könnt, die kommt hier bei uns aus Sachsen. Dazu kann sie was, woran viele bisher gescheitert sind. Alle Infos dazu hier in 5 Minuten.

kurz nach um 6 haben wir es da. Schönen guten Morgen am Mittwoch. Ja, und jetzt stellt euch mal vor, ihr seid im Wald unterwegs. Überall zwitschert's, piept's und quakt's und außer das ist bestimmt ein Vogel, fällt einem nichts weiter ein. Ja, dafür gibt's jetzt eine richtig starke Entwicklung hier bei uns aus Sachsen. Forschende von der TU Chemnitz, die haben an einer App mitgearbeitet, die Tierstimmen erkennt und zwar komplett offline. Die App heißt BirdNet Live und erkennt fast 10.000 Tierarten von Vögeln über Frösche bis hin zu ja, sogar Insekten. Laut den Entwicklern schafft das keine andere Offline-App. Perfekt also für die, die ja gerne draußen unterwegs sind, egal ob Hobby, Ornithologe oder einfach nur neugierig. Und das Beste daran, die App merkt sich gleich Ort und Uhrzeit der Aufnahme, so könnt ihr später nochmal nachhören, wer da eigentlich so gezwitschert oder auch gequakt hat. Also, wenn ihr euch demnächst fragt, kennst du den Vogel da eigentlich, dann könnt ihr ganz sicher mit Ja antworten.

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Guten Morgen am Mittwoch. 6:45 haben wir es da. Hier ist die Radio PSR Morning Show. Jetzt mal mit ganz lieben Grüßen an alle Krankenpflegerinnen und Pfleger hier bei uns. Egal ob Frühschicht, Nachtschicht oder Feiertag, ne, ihr kümmert euch jeden Tag mit viel Herz um eure Patientinnen und Patienten. Ihr tröstet, ihr versorgt, ihr macht Mut. Und ja, ihr leistet einen Job, den man wirklich gar nicht hoch genug wertschätzen kann. Hier ist er, euer Jobsong, gesungen von Steffen Lukas. Kranke!

0: Das war euer Jobsong. Liebe Krankenpflegerinnen und Pfleger, danke, dass ihr wirklich 24/7 am Start seid. Wichtig ist bei all dem Stress aber auch, dass man seinen Humor nicht verliert. Das weiß auch Tobias, Stationsleiter im Klinikum Altenberger Land. Da gehen mal Grüße raus.
1: Ja, das ist auch bitter nötig, ne? Man braucht ja ein hartes Fell, ne, was das betrifft. Man sieht halt einfach viele, viele Dinge, mit denen werden viele Menschen niemals konfrontiert, ne? Der Spaß sollte nicht zu kurz kommen. Wir versuchen da schon, dass man da so ein Stück weit lachend auch durch den Alltag geht. Und das spiegelt sich natürlich oft auch auf die Patienten dann wieder.

0: Wir bringen uns hier musikalisch in Stimmung für diesen Mittwoch mit unserem hübschen neuen Musikmix. Die Radio PSR Morning Show ist hier. Ja, wir haben an der Musikschraube gedreht, die Playlist ein bisschen aufpoliert und euch gefragt, was soll denn eigentlich so dabei sein? Bei Radio PSR-Hörerin Nicole, da kommen richtig Flashbacks hoch.
1: Da gibt es so Songs, die mich wirklich an meine Jugendzeit erinnern und ich habe ganz viele schöne Erinnerungen, die dann wieder hochkommen und dann staune ich auch immer, dass ich die Texte alle noch kenne. Ach ja, sehr schön. Macht weiter so.
0: Ja, neben den besten Hits von heute, da haben wir natürlich auch welche dabei, die Nostalgie wieder hochbringen. Bei mir genauso mit Kelly Clarkson von 2005, Since You've Been Gone, für die Abwechslung. Und wer es aktueller mag, Taylor Swift mit Opelite läuft hier um kurz nach halb.
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5: Kurz vor 6:30. Ich bin Hajo Wilken. Schönen guten Morgen. Die Unwetter bei Rathen in der Sächsischen Schweiz haben schätzungsweise 12.000 Bäume umgerissen. Die Forstleute im Nationalpark stehen nun vor langwierigen Arbeiten. Sie müssen Häuser und Wege freiräumen und umgestürzte Bäume aus dem steilen Gelände holen. Nationalparksprecher Hans-Peter Meyer sagte uns:
6: Wir werden uns von außen in dieses Gebiet selber mit reinarbeiten, auf vorhandenen Wegen, die wir aber freischneiden müssen, damit wir mit schwerer Technik an die Hauptschadensorte unten kurz vor Rathen kommen können und werden dann auf diese Art und Weise Stück für Stück die Schäden dort beseitigen.
5: Auf der Felsenbühne Rathen geht nach dem Unwetter erst einmal nichts mehr. Deshalb weichen die Theatermacher auf andere Spielorte aus. Die nächsten Aufführungen gehen in Dresden über die Bühne, auf dem Konzertplatz Weißer Hirsch. Ein Konzert am Wochenende wird in die junge Garde ausgelagert. Schon wieder ist eine künstliche Intelligenz auf Abwege geraten. Ein Modell der Firma Anthropic hat offenbar gezielt Phishing-Mails an Menschen verschickt. Mehr von Tim Britztrup.
7: Britische Forscher haben das nach einem Test festgestellt. Offenbar wollte die KI eine Schwachstelle in eine öffentlich zugängliche Software einbauen. Dazu legte sie Fake-Accounts an und verschickte Mails an einen Entwickler, um diesen zu manipulieren. Unklar ist noch, ob der KI klar war, dass sie in der realen Welt unterwegs war und nicht in einer Testumgebung. Erst vor kurzem hatten zwei andere Vorfälle für Aufregung gesorgt. Dabei waren KI-Modelle ungeplant in Computersysteme von Unternehmen eingedrungen.
5: Ein tschechisches Rüstungsunternehmen investiert in den Standort Gnaschwitz bei Bautzen. Die CSG will dort Nitroglycerin und später auch Munition herstellen. 100 Millionen Euro nimmt die Firma in die Hand. Bis zu 125 neue Jobs sollen entstehen. Sachsens Verfassungsschutz stuft die sogenannte Hochlandjugend jetzt als gesichert rechtsextrem ein. Die Gruppe ist seit dem letzten Jahr im Dresdner Nordosten aktiv. Immer wieder tauchen Flyer und Schmierereien auf. Einige Mitglieder gelten als gewaltbereit. Die Einstufung macht eine Überwachung der Gruppe leichter. 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
0: Na, der Sommer zeigt auch heute wieder seine Muckis. Bis zu 33 Grad bekommen wir. Zur Sonne kommen dann später auch noch ein paar Wolken. Es bleibt trocken, außer in der Oberlausitz. Da kann es mal Schauer geben. Morgen, der Donnerstag, kommt schon nicht mehr ganz so heiß daher. Und deutlich runter geht das Thermometer dann am Freitag bei um die 23 Grad.
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0: Vorsicht auf der A4 Richtung Erfurt, kurz nach Frankenberg. Hier steht ein kaputter LKW, hat der Jörg gemeldet. Danke dir. Weitere wichtige Meldung von der A14 Richtung Leipzig. Am Dreieck Partenau, hier ist die Überleitung zur A38 Richtung Halle nach einem Unfall gesperrt. In Ostenblitzer für Sachsen, da haben wir soweit nichts. Wenn ihr noch was gesehen habt, Staus und Blitzer, könnt ihr melden. Einfach über unsere App.
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0: Ja, wisst ihr, einige hüpfen so aus dem Bett wie so ein Toaster aus dem Toaster. Ich bin eher so ein Brötchen, das mit der Butterseite nach unten fällt und liegen bleibt. In diesem Sinne, schönen guten Morgen. Mein Name ist Timon. Keine Sorge, ich bin jetzt auch am Start. So, und ein gutes und wichtiges Thema hier gleich. Der Zivildienst könnte tatsächlich ein Comeback feiern. Und das würde ziemlich viele Menschen betreffen, warum das Thema gerade wieder auf dem Tisch liegt und was für große Chancen darin stecken. Hier gleich in einer Viertelstunde. Das sind erstmal zwei ganz große ihres Genres, David Guetta zusammen mit Alpha Will, Forever Young. Wir spielen die besten

0: Einen schönen guten Morgen wünscht Radio PSR zu euch auch in die Tierarztpraxis. Da wird noch desinfiziert, so langsam vorbereitet auf den Arbeitstag heute. So, und ich höre gerade, eine direkte Verbindung gibt's auch gerade von unserem Sinnlos-Telefon in die Tierarztpraxis. Was ist denn da los?
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2: Handypraxis, Dr. Kunze, guten Tag.
3: Bin ich jetzt in der beim Tierarzt?
2: Ja.
3: Guten Tag, Ulrich.
2: Ja, Herr Ulrich.
3: Meine Freundin war vor 3 Wochen mit unserem Kater bei Ihnen, wegen der Kastration.
2: Mhm.
3: Es geht ihm ganz gut soweit, aber er hat sich ein bisschen verändert. Ist es normal?
2: Inwiefern verändert?
3: Ist nicht mehr so flink wie früher.
2: Ja, das kann sein, Herr Ulrich.
3: Er liegt nur noch in der Ecke rum und ich habe auch ein bisschen den Eindruck, dass er sich nicht so wohl fühlt.
2: Frisst er denn normal?
3: Nicht mehr so viel wie früher, aber er frisst schon.
2: Er frisst.
3: Frisst, ja.
2: Kotabsatz ist auch...
3: Alles da, wie
2: alles
3: ein...
2: Da.
3: Ja, das läuft. Dass er jetzt irgendwie was auf der Seele hat, deswegen schließen sie aus oder so. Weil da macht mir so einen unglücklichen Eindruck nicht, dass da genau weiß, was wir dort gemacht haben. Wissen Sie, wie ich meine?
2: Naja, ein bisschen verändern sie sich schon. Denn die haben ja dann diese Hormonumstellung, das kommt ja alles dazu. Also die werden schon ruhiger. Das ist normal.
3: Wäre es da nicht besser, dass man das wieder vielleicht, dass man es wieder
2: rückgängig kann man das nicht machen. Die Hoden sind ja abgeschnitten.
3: Wenn die Eier ab sind, ist aus.
2: Dann ist Sense.
3: Sagen Sie mal, kriegt er da jetzt auch eine hohe Stimme?
2: Könnte sein.
3: Aber irgendwie denke ich, dass da mir das krumm nimmt, weil ich habe das ja nur auch, ich habe gesagt, ja, geht hin mit dem und so. Wissen Sie, wie ich
2: meine? Sie leiden mit ihm.
3: Ich leide natürlich sehr, sehr mit ihm. Immer wenn ich ihn so anschaue, denke ich mir, Morle, weißt du, da gehen wir halt wieder hin und dann fragen wir, ob die noch ein paar Ersatzeier haben oder so.
2: Nee, wir können ja das so machen, wenn der nächste kommt, dann heben wir die auf.
3: Das wäre eine Idee, da würden Sie mir sehr helfen. Da würden Sie mir sehr, sehr helfen. Das
2: ja, das denke ich auch.
3: Ein paar Spendereier.
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2: Ja, das habe ich mir schon gedacht.
3: Herzlichen Glückwunsch.
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0: Oh ja, ich weiß noch, als mein Kater damals kastriert wurde, ne, der ist zu Hause erstmal 3-mal gegen die Tür gelaufen. Gut, so ging es mir heute früh auch auf dem Weg hier ins Studio rein, aber soweit noch alles dran. Ja, im Auto jetzt auf dem Weg zur Arbeit, einer der besten Hits von heute. Das ist Taylor Swift mit Opelite bei Radio PSR.

0: Mit Radio PSR geht's weiter in euren Mittwoch rein. 6:45 haben wir's da. Ja, bald gibt's wohl wieder Zivis in der Pflege. Das ist die Frage. Wenn die Bundeswehr nicht genug Rekruten findet und die Wehrpflicht kommt, gibt's auch ein Comeback vom Zivildienst. Das Familienministerium bereitet schon alles dafür vor. 22 von 23 sozialen Trägern stehen bereit. Und es wäre wirklich eine Riesenentlastung, vor allem natürlich auch für die Pflege. Ne? Es gibt Pflegenotstand und mein Kollege Henry ist bei mir. Henry, du hast auch ein Zivi gemacht und das war eine wichtige Zeit für dich, auch persönlich.
1: Ja, auf jeden Fall. Also ich habe damals der Küchenzivi im Pflegeheim gemacht und man lernt einfach erstens den Respekt vor dem Alter und auch so die Demut vorm Leben. Ja. Also ich habe so schöne Erfahrungen gemacht. Es gab zum Beispiel eine Frau, die war 51 erst und war aber querschnittsgelähmt und blind, also quasi das Schlimmste, was du dir vorstellen kannst. Und die hatte aber so einen Lebensmut und auch so einen schönen Humor und die hat den ganzen Tag Radio gehört. Und das war immer ganz schön, sich mit ihr zu unterhalten. Also das hat mich zum Beispiel sehr berührt. Also man lernt einfach auch Menschen kennen und auch Schicksale, wo man denkt so, ah okay, das gibt's also auch noch im Leben. Und gerade als junger Mensch, ne, wo man denkt, ja, Leben ist eine Party, alles noch schön, lernt man eben auch die anderen Facetten schon kennen. Das fand ich zum Beispiel sehr schön. Ich habe immer das Frühstück gemacht für die Bewohner und was mir auch wichtig war, es gab immer gekochte Eier.
0: Ja.
1: Und die wurden in der Küche unten zubereitet und schon geschält. Und als sie aber oben ankamen in der Etage, waren die immer schon kalt. Das fand ich total doof. Da habe ich dann einfach die nochmal in warmes Wasser gelegt, damit die einfach ein warmes Frühstücksei haben. Und das fanden die so schön, haben die sich so drüber gefreut. Das war wirklich schön. Also und die Dankbarkeit war riesig. Also das war ganz toll, als ich dann verabschiedet wurde. Saßen nochmal alle im Speisesaal und da läuft es mir jetzt wieder kalten Rücken runter, weil es einfach, kriege ich total Gänsehaut. Das war ganz schön. Große Dankbarkeit. Viel Spaß auch mit den Schwestern gehabt. War ein ganz, ganz tolles Team und immer mit viel Humor unterwegs und mit sehr viel Liebe und Leidenschaft und Engagement für die Menschen.
0: Also unser Showproduzent Henry denkt sehr, sehr gut zurück an seine Zivi-Zeit und ja, das hört man ja auch immer wieder, dass das einfach eine Zeit ist, die einen geformt hat fürs Leben irgendwo. Wie ist denn das bei euch? Was habt ihr erlebt? Warum sollte es das wieder geben? Schickt mal eine Sprachnachricht an die 0341 39 37 6000 oder klingelt direkt mal durch.

0: ist heute wirklich auf dem Weg zur Arbeit schon so gewesen. Man will duschen, ist angekommen und will direkt nochmal duschen. So schwül ist es draußen. Kurz vor um 7 haben wir es. Vielleicht trotzdem nochmal das Fenster aufmachen, bevor es dann heute wieder richtig heiß wird. Mehr dazu gleich im Radio PSR Wetter. Ja, und hier gibt's gleich Not is a Yellow from the Egg. Ne? English Skills im Ausland. Es muss nicht perfekt sein. Ein paar Brocken reichen, um im Urlaub klarzukommen, weiß auch Kollege Jan Zerbst mit seiner Alltagscomedy. Die Welt in 30 Sekunden läuft hier 7:45 und wenn es neben Kaffee noch knallen soll, einfach gleich mal Bibi Rexha aufdrehen. New Religion bekommt er hier um 7:15.
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4: 7:15. Ich bin Hajo Wilgen. Schönen guten Morgen. Am Leipziger Flughafen ist der Betrieb in der Nacht vorübergehend eingestellt worden. Kurz nach Mitternacht war eine Drohne gesichtet worden. Mehrere Maschinen wurden umgeleitet, darunter eine Passagiermaschine. Der Flugbetrieb wurde inzwischen wieder aufgenommen. Die Südpiste ist aber weiterhin gesperrt, weil auch noch ein verdächtiger Gegenstand entdeckt wurde, der nun untersucht wird. In der sächsischen Schweiz haben die Räumarbeiten nach dem schweren Unwetter begonnen. Schätzungsweise 12.000 Bäume hat der Sturm umgerissen. Waldarbeiter kämpfen sich nun mit schwerem Gerät in das Gebiet bei Rathen vor. Freiwillige Hilfe ist derzeit kaum möglich, sagte uns Nationalparksprecher Hans-Peter Mayer.
5: Es ist tatsächlich so, dass diese Gefahrensituation noch besteht und wir unsere Waldarbeiter da eben auch nur noch spezielle Einweisungen hineinschicken, sodass wir eben leider freiwillige Helfer jetzt noch nicht einladen können. Aber ich denke, wenn so die Hauptgefahren beseitigt sind, wird es noch genug aufzuräumen geben und da werden wir uns Gedanken machen, wie wir das Engagement der Freiwilligen umlenken können.
4: Unterdessen verzichtet die Pächterin der Wanderrast am Amselsee auf 200.000 Euro, die nach dem Unwetter gespendet wurden. Grund sind massive Anfeindungen in den sozialen Netzwerken. Was uns da unterstellt wurde, war eine Nummer zu viel, sagt sie. Alle Spender bekommen deshalb ihr Geld zurück. Die 200.000 Euro waren innerhalb eines Tages zusammengekommen, um das Areal am Amselsee mit Imbiss und Bootsverleih wieder herzurichten. Die Hitze hat Europa weiter fest im Griff. In italienischen Großstädten gilt jetzt Alarmstufe Rot. Arbeiten unter freiem Himmel sind während der heißesten Stunden des Tages teilweise verboten. In Wien wurden 41 Grad gemessen, das ist ein neuer Rekord in Österreich. In Deutschland bremst das Niedrigwasser im Rhein die Schifffahrt weiter aus. Das kann schwerwiegende Folgen für die Wirtschaft haben. Immerhin soll die Hitze in Deutschland zum Wochenende etwas nachlassen. Bei der FIFA rumort es gewaltig. Präsident Infantino hat seine engsten Mitarbeiter für heute zu einem Krisentreffen geladen, meldet die britische Times. Infantino hatte zuletzt große Teile der Fußballwelt gegen sich aufgebracht, weil er einen Teil der WM-Rechte an Investoren verkaufen wollte. Nach massiver Kritik ruderte er zurück und muss nun um seine Wiederwahl als FIFA-Chef bangen. 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

0: wieder in einer halben Stunde.
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2: Ja, heute wird es wieder ruhiger beim Wetter. Heiß, ja, bei über 30 Grad. Aber keine Gewitter, kein Unwetter. Es bleibt überwiegend trocken mit, aber auch ja, einem teils böigen Wind von Westen her. Morgen schon nicht mehr ganz so heiß. Und ich persönlich freue mich auf den Freitag. Maximal 25 Grad. Dazu Sonne und Wolken im Wechsel. Gerne mehr davon.
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2: Vorsicht auf der A4 Richtung Erfurt. Kurz nach Frankenberg, hier steht ein kaputter LKW. Und der Fahrer wechselt auch das Rad, hat uns der Jörg gemeldet. Und die A17 Richtung Dresden, zwischen Dresden-Prohlis und Dresden-Südvorstadt, ein totes Reh auf der Fahrbahn. Nur aus dem Blitzer für Sachsen, da haben wir soweit nichts. Wenn ihr noch was gesehen habt, die Nummer ist die 0800 023. 4x4.
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2: Wir starten in den Mittwoch rein. Ich hoffe, es geht euch gut. Ihr habt soweit gut geschlafen. Radio PSR, die Morning Show ist bei euch. Gleich mit einem ganz wichtigen Thema. Das geht uns alle was an. Warum wir alle auf Urlaubsfotos oder allgemein auf Bildern keinen Daumen hoch oder Peace-Zeichen mehr zeigen sollten. Das kann für uns richtig doof ausgehen. Warum? Ich sag's euch hier gleich in 5 Minuten. Ich bin Timon. Daumen hoch jetzt trotzdem an alle, die es auf Arbeit geschafft haben. Gute Laune-Vibes bekommt er von Miles Smith. Das ist Stargazing bei Radio PSR. 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

mit Radio PSR. Geht's weiter in den Mittwoch rein. Schönen guten Morgen. Ja, einen Daumen hoch oder das Peace-Zeichen auf Fotos zeigen. Davor warnt jetzt das BSI, das ist das Bundesamt für Sicherheit in der Informationstechnik. Denn Diebe können mit Hilfe von KI euren Fingerabdruck auslesen und damit zum Beispiel euer Handy entsperren, das Sicherheitssystem also hacken, überall, wo ihr euren Fingerabdruck hinterlegt habt und einfach eure Identität klauen. Ja, damit das aber auch tatsächlich klappt, sind auf diesen Fotos natürlich mehrere Faktoren entscheidend, wie Auflösung, Licht, Abstand, Fokus, Winkel. Aber dennoch ist das Risiko real genug, um ja, zumindest ein bisschen vorsichtig zu sein, sagt das BSI. Also besonders jetzt in der Urlaubszeit, wenn ihr Urlaubsfotos mit euren Liebsten teilt, habt das ein bisschen auf dem Schirm. Und damit gleichzeitig auch, es ist schon verrückt, worauf man mittlerweile alles achten muss. Ach, Wahnsinn. Kommt weiter gut in den Mittwoch, jetzt mit Energie von Bebe Rexha. Das ist New Religion, einer der besten Hits von heute.

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0: Die Radio PSR Morning Show ist hier. Hallöchen. Ja, ein paar Brocken Englisch reichen in den meisten Ländern aus, um sich auszudrücken, um irgendwie durch den Tag zu kommen. Beweis hier.
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2: Niemand muss fließend Englisch sprechen. Wir müssen nur im Urlaubsland laut und selbstbewusst reden. Dann wirkt das Englisch wie Muttersprache.
3: Yes, we take the pommes with ketchup and one little apple schorle. And that was it first time. Das war's erstmal.
2: So, da gibt's halt mal kleine Fehler in der Grammatik.
3: And Mr. Over, can I become a beer?
2: Sag halt einfach, was du denkst.
3: Yeah, I have whole nice sunburn. Ich hab ganz schön Sonnenbrand.
2: Und wenn du jetzt noch die eine oder andere lässige Redewendung raushaust, klingst du wie ein Einheimischer.
3: Yes, I had so much around the ears and everybody walked me animally on the cookie. Da ist mir jeder tierisch auf den Keks gegangen. Aber Urlaub ist einfach geil. It's just horny.
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0: Ja, I think I spider, ne? So, nachher gibt's noch eine Folge, dann mit kreativen Namensvorschlägen für Bäckereien. Ich meine, wir kennen das ja alle mit Friseuren, so wie Come In oder so. Für Bäckereien geht das auch. Ihr hört's um kurz nach 8:30 und hier legt erstmal der Mann los mit den unverschämt gut aussehenden Schnurrbart. Benson Boone, Sorry I'm Here for Someone Else, direkt nach Rihanna. Schönen guten Morgen.

0: Bauarbeiter und Dachdecker, die geben jetzt nochmal 200%, weil ab mittags an Arbeiten in der Sonne ist wirklich kaum zu denken. Gleich 7:30 haben wir's. Ihr hört die Radio PSR Morning Show und ich schenke euch hier gleich auch wieder ein schickes Radio PSR XXL Strandhandtuch. Genau das Richtige bei dem Sommerwetter. Und dann geht's weiter in den Mittwoch mit lässigem Sound von Mikey's Minds, Papa Ute, unser roter Wuschelkopf Ed Sheeran ist auch dabei. Und auch ein 2000er-Kracher von ATC, da schieben wir an mit Around the World, läuft hier um kurz nach 7:30.
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6: Kurz vor 7:30. Ich bin Harjo Wilken. Schönen guten Morgen. Am Leipziger Flughafen gab es in der Nacht einen größeren Polizeieinsatz. Zunächst war eine Drohne gesichtet worden, dann wurde ein verdächtiger Gegenstand gefunden, der nun untersucht wird. Die Südpiste ist deshalb nach wie vor gesperrt. In der Nacht war der Flugbetrieb vorübergehend eingestellt worden. Mehrere Frachtflugzeuge und eine Passagiermaschine wurden umgeleitet. Schon wieder ist eine künstliche Intelligenz auf Abwege geraten. Ein Modell der Firma Anthropic hat offenbar gezielt Phishing-Mails an Menschen verschickt. Mehr von Tim Britztrup.
7: Britische Forscher haben das nach einem Test festgestellt. Offenbar wollte die KI eine Schwachstelle in eine öffentlich zugängliche Software einbauen. Dazu legte sie Fake-Accounts an und verschickte Mails an einen Entwickler, um diesen zu manipulieren. Unklar ist noch, ob der KI klar war, dass sie in der realen Welt unterwegs war und nicht in einer Testumgebung. Erst vor kurzem hatten zwei andere Vorfälle für Aufregung gesorgt. Dabei waren KI-Modelle ungeplant in Computersysteme von Unternehmen eingedrungen.
6: Die Sächsische Schweiz stellt sich nach den Sturmschäden auf langwierige Räumarbeiten ein. Schätzungsweise 12.000 Bäume sind nach Angaben der Nationalparkverwaltung umgestürzt. Waldarbeiter kämpfen sich mit schwerem Gerät in das Gebiet bei Rathen vor, um die Bäume rauszuholen. Sprecher Hans-Peter Meyer sagte uns:
8: Wir sehen uns dann in der Verantwortung, dass die Bäume, die aus unserem Wald heraus auf die Gebäude gefallen sind und auf die Infrastruktur, auf Zäune und so weiter, dass wir die wegräumen, dass erstmal das Schadensausmaß zu sehen ist. Es betrifft ja die Wanderrast am Amsel, den Bootsverleih am Amselsee und natürlich die Felsenbühne, Zufahrt zur Felsenbühne und das Umfeld der Felsenbühne.
6: Auch am Abend und in der Nacht gab es wieder Unwetter über Teilen Sachsens. Vielerorts stürzten Bäume um, Straßen standen unter Wasser. In Ebersbach stürzte ein Baum auf ein Haus, in Langenwolmsdorf wurden Stromleitungen heruntergerissen. Verletzt wurde niemand. Nach dem Angriff auf einen 54-Jährigen in Leipzig schwebt das Opfer nicht mehr in Lebensgefahr. Das hat die Polizei mitgeteilt. Eine Frau hatte den Mann vorgestern niedergestochen. Die 63-Jährige wurde kurz darauf gestellt und sitzt jetzt in U-Haft. Was hinter der Tat steckt, ist weiterhin unklar. 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Neue Nachrichten wieder in einer halben Stunde.
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0: Ja, da feiern wir in dieser Woche eine Ü30-Party. Auch heute wieder 30 Grad plus viel Sonne. Am Nachmittag dann noch ein bisschen Regen in Ostsachsen möglich. Soweit bleibt es aber ruhig. Morgen dann nicht ganz so heiß und es wird dann auch kühler. Am Freitag maximal 25 Grad.
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0: Vorsicht auf der A4 Richtung Erfurt. Kurz nach Frankenberg, hier steht ein kaputter LKW und der Fahrer wechselt auch noch das Rad. Weitere wichtige Meldung von der A14 Richtung Leipzig am Dreieck Patenau. Hier ist die Überleitung zur A38 Richtung Halle nach einem Unfall gesperrt. Die neuesten Blitzer für Sachsen: Plauen, Schöpsdrehe auf der Elsterberger Straße Richtung Elsterberg. Wenn ihr noch was habt, ihr könnt es ganz bequem melden, einfach über unsere App.
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0: Ja, Rocky und Mandy im Urlaub, euer Mittwochsanimateur hier. Ich bin Timon, schönen guten Morgen. 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Wer es haben will, jetzt anrufen. Nummer ist die 0341 39 37 6000. Und wir gehen hier jetzt rein mit WM-Sound von Shakira. Das ist Die Die.

0: kurz nach 7:30 haben wir es da. Die Radio PSR Morning Show ist hier. Ja, heute Thema bei uns. Gibt's bald wieder Zivis in der Pflege? Wenn die Bundeswehr nicht genug Rekruten findet und die Wehrpflicht kommt, gibt's auch ein Comeback vom Zivildienst. Das Familienministerium bereitet dafür alles vor. 22 von 23 sozialen Trägern stehen auch schon in den Startlöchern. Und es wäre wirklich eine Riesenentlastung für die Pflege. Wir haben mit Nicole gesprochen. Sie ist bei der AWO Sozialstation in Kolditz. Und sie ist für ein Comeback. Warum?
1: Weil die alten Leute, die Senioren sehr dankbar sind für jede Hilfe, die sie gerade jetzt bei uns hier im Häuslichen, im Ländlichen bekommen. Es kommt halt auch viel zurück an Dankbarkeit. Und das auch eine Chance vielleicht ist, für die Zivildienstleistenden einfach mal in den Beruf reinzuschnuppern. Wir bieten ja auch den Bundesfreiwilligendienst an. Das ist ja so eine dieselbe Art. Haben wir auch schon einige gehabt, jetzt Jugendliche, die reingeschnuppert haben bei uns.
0: Also, die Nicole von der AWO Sozialstation in Kolditz ist auf jeden Fall dafür. Was sagt ihr? Zivildienst? Ja, nein, soll er zurückkommen? Meldet euch gerne mal rein per WhatsApp-Sprachnachricht an die 0341 3937 6000 und lasst uns mal drüber reden. So, hier jetzt einer der besten Hits von heute. Träumt euch mal so ein bisschen in den Mittwoch mit Dermot Kennedy Funeral hier bei Radio PSR.

0: Die Radio PSR Morning Show ist hier, kommt weiter gut rein in den Mittwoch. Hier gleich mit aktueller Lieblingsmucke von Mikey's Mind, Papa Ute, das Ding feiert ihr sehr. Ja, genauso wie unser großes Radio PSR XXL Strandhandtuch. Ich sehe hier immer, da glühen die Telefonleitungen, ne? Und durchgeschafft hat es diesmal die Kerstin aus Radeberg. Schönen guten Morgen.
1: Einen schönen guten Morgen.
0: Kerstin, sag mal, ist das auch bei dir so komisch schwül warm?
1: Ja, komisch.
0: Es ist wirklich, man kommt geduscht auf Arbeit und will direkt nochmal duschen. Also so ein Gefühl habe ich zumindest.
1: Genau.
0: Kerstin, pass auf, du bist durchgekommen und bekommst von uns einmal das Radio PSR XXL Strandhandtuch. Bitteschön.
1: Vielen Dank, das ist nett. Dankeschön.
0: Sehr, sehr gerne. Warst du schon im Urlaub? Geht's noch in den Urlaub? Erzähle.
1: Ja, nein, wir waren schon im Urlaub. Es ist jetzt schon wieder eine Woche Dienst und ja, ich bin auch gerade auf dem Weg zur Arbeit und ja, wie das so ist.
0: Okay, na dann kriegst du zumindest so ein bisschen Urlaubsgefühl wieder mit unserem Strandhandtuch. Damit geht's dann nämlich in den nächsten Urlaub. Und da wünsche ich dir eine schöne Arbeitswoche noch. Bis dann, meine Gute.
1: Alles klar, vielen Dank. Mach weiter so. Liebe Grüße.

0: nach dem Hundefüttern geht's nochmal kurz auf die Gassi-Runde raus. Schönen guten Morgen, hier ist die Radio PSR Morning Show. Und einige von euch haben es vielleicht schon festgestellt, wir haben unseren Musikmix nochmal so im Facelift verpasst, ein bisschen aufpoliert. Ihr habt richtig, richtig coole Songs reingewurtet und der Michaela aus Dresden, gefällt's auch, oder?
1: Bombe, ich spiele sehr gute Musik, immer gute Laune.
0: Ja, sehr gut. Dann läuft hier gleich Natasha Bedingfield mit These Words, absolut lässiges Ding. Und einer der besten Hits von heute kommt von Miley Cyrus. Schenkt uns Blumen, ist doch auch schön. Flowers hier um kurz nach 8.
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0: In der Sächsischen Schweiz stehen die Forstleute vor schwierigen Arbeiten. Sie kämpfen sich mit schwerem Gerät in das betroffene Gebiet bei Rathen vor, um die gefallenen Bäume herauszuholen. Etwa 12.000 Bäume hat der Sturm umgeworfen, sagte uns Sprecher Hans-Peter Meyer.
1: Solche Sturmwürfe zu beseitigen, ist die komplizierteste Arbeit, die man Forstwirten übergeben kann, weil diese Bäume so wie in einem Mikado übereinander liegen. Die liegen unter Spannung. Da kann jederzeit ein Baum abrutschen, ein Baum von oben wieder nachbrechen. Die Schnitte können aufreißen und können Waldarbeiter wegschleudern. Also das ist eine ganz gefährliche Arbeit. Einen Endtermin können wir da auf keinen Fall nennen.
0: Unterdessen verzichtet die Pächterin der Wanderast am Amselsee auf 200.000 Euro, die nach dem Unwetter gespendet wurden. Grund sind massive Anfeindungen in den sozialen Netzwerken. Was uns da unterstellt wurde, war eine Nummer zu viel, sagt sie. Alle Spender bekommen deshalb ihr Geld zurück. Die 200.000 Euro waren innerhalb eines Tages zusammengekommen, um das Areal am Amselsee mit Imbiss und Bootsverleih wieder herzurichten. Britische Forscher haben erneut eine alarmierende Fähigkeit von KI entdeckt. Ein Modell der Firma Anthropic hatte in einem Test versucht, eine Schwachstelle in öffentlich zugängliche Software einzuschleusen. Dabei versuchte die KI sogar, zuständige Menschen zu manipulieren. Sie erschuf Fake-Identitäten und versendete Phishing-Mails. Ähnliche Vorfälle hatte es zuletzt auch mit anderen KI-Modellen gegeben. Beim Fußball-Weltverband FIFA steht heute eine Krisensitzung an. Verbandsboss Infantino holt dafür seine engsten Mitarbeiter zusammen. Die britische Times schreibt, dass Infantino um seine Macht kämpft. Er will im nächsten Jahr als Präsident wiedergewählt werden. Mit seinen Plänen zum Verkauf von WM-Rechten hatte er aber viele Verbände gegen sich aufgebracht. 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
3: Ja, der Sommer zeigt auch heute wieder seine Muckis bis zu 33 Grad. Zur Sonne kommen dann später noch ein paar Wolken dazu. Es bleibt trocken, außer in der Oberlausitz. Da kann es mal einen Schauer geben. Morgen, der Donnerstag, kommt schon nicht mehr ganz so heiß daher. Und deutlich runter geht das Thermometer dann am Freitag bei um die 33 Grad.
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3: Vorsicht auf der A4 Richtung Erfurt, kurz nach Frankenberg. Hier steht ein kaputter LKW. Weitere wichtige Meldung: A14 Richtung Leipzig am Dreieck Patenau. Hier ist die Überleitung zur A38 Richtung Halle nach einem Unfall gesperrt. Und die B115 Richtung Forst zwischen Bad Muskau und Jemlitz-Hütte. Vorsicht, Pferde auf der Fahrbahn unterwegs. Die neuesten Blitzer für Sachsen. Plauen-Schöpsdreher auf der Elsterberger Straße Richtung Elsterberg. Wenn was fehlt, schießt gerne rüber. Nummer ist die 0800 023. 4x4. Vielen Dank und kommt gut und sicher an.
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3: Ja, ich bin heute früh schon nach Wecker Nummer 3 wach geworden. Es wird immer weniger und ich bin ein bisschen stolz auf mich. Ich bin Timon, schönen guten Morgen für euch am Start die Woche. Und einige von euch auch schon seit der Frühschicht richtig am Rödeln. Macht mal Pause, beißt in die Stulle, genießt mal eben eure Pause. Und dann erfahrt ihr hier gleich, warum ihr heute noch alle zum Optiker gehen solltet. Ich sag's euch in 5 Minuten. Es passiert nämlich in einer Woche was am Himmel. Ja, hier legt erstmal Alex Warren los. Teil seiner Zeit hat er früher obdachlos gehaust, mittlerweile gefeierter Musiker. Das ist Fever Dream, einer der besten Hits von heute.

so eine Sonnenfinsternis gibt es erst wieder in 55 Jahren. Und damit schönen guten Morgen. Hier ist die Radio PSR Morning Show. Im Kalender ein großes Kreuz machen für den 12. August. Dann gibt es in Sachsen eine Sonnenfinsternis mit 85% Verdunkelung. Das so zum Hintergrund ist passiert, weil Mond schiebt sich zwischen Erde und Sonne und verdeckt damit das Sonnenlicht. Also man kann es so sagen, der Mond braucht so ein bisschen mehr Aufmerksamkeit, damit ihr dann schauen könnt. Besorgt euch eine richtige Brille, weil die kurz vorher im Laden dann alle meist ausverkauft sind. Sonnenfinsternisbrillen gibt es schon für 2 Euro bei eurem Optiker des Vertrauens. Oder ihr macht gleich mal eine Großbestellung auch noch für die Nachbarschaft mit im Netz. Ganz wichtig, damit eure Augen gesund bleiben. Die Brille braucht 2 Sachen, muss man achten. Eine ISO-Norm und das CE-Zeichen. So, wisst ihr Bescheid. Heute in einer Woche Sonnenfinsternis. Hier jetzt erstmal weiter. Schönen guten Morgen am Mittwoch mit Miley Cyrus. Das ist Flowers. 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

0: 9:15. Wir starten gemeinsam in den Mittwoch. Wie der so wird, das schauen wir mal eben fix mit einem Blick aufs Wetter. Ja, es ist so schwül warm aktuell. Die Temperaturen gehen heute hoch auf bis zu 33 Grad. Viel Sonne. Hier und da kann es mal eine Husche geben in der Oberlausitz. Ansonsten bleibt es trocken. Ab morgen wird es dann wieder kühler. Das Radio PSR Wetter ausführlich hier in 15 Minuten. So, und dann heute Thema bei uns. Gibt's bald wieder Zivis in der Pflege? Wenn die Bundeswehr nicht genug Rekruten findet und die Wehrpflicht kommt, dann gibt's auch ein Comeback vom Zivildienst. Das Familienministerium bereitet schon alles dafür vor. 22 von 23 sozialen Trägern, die stehen bereit. Viele sind dafür, so auch der Erik aus Mannschatz. Warum soll der Zivi zurückkommen?
1: Wir haben einen Pflegenotstand seit Jahren. Und warum? Weil wir die Wehrpflicht abgeschafft haben und somit auch den Zivildienst. Wenn wir das wieder einführen, werden wir wahrscheinlich den Pflegenotstand gut bekämpfen können. Weil das Problem am Pflegenotstand ist ja, Zivi-Arbeit bleibt an den Fachkräften hängen und somit ist weniger Zeit für das Wesentliche. Spiele spielen, mit denen sich unterhalten, damit die fit bleiben, so gut wie es geht. Gerade im Kopf. Ich bin voll dafür, dass das wieder eingeführt wird. War früher gut, war wichtig, ist wichtig, muss zurückkommen.
0: Ja, sehr gut gesagt. Danke dir, Erik. Was ist denn eure Meinung? Meldet euch gerne rein. Nummer ist die 0341 39 37 6000. Und hier legt jetzt erstmal Isaac los. Wahnsinnig tolle Stimme. Das ist We Had It All, einer der besten Hits von heute.
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0: Drückend und schwül ist es draußen nach den ersten Stunden. Da kann man sich auch gleich wieder nochmal unter die Dusche stellen, oder? Kurz vor 8:30 haben wir es. Hier ist die Radio PSR Morning Show. Und ich schiel schon mal, ne, auf das Ende der Stunde. Da habe ich für euch wieder ein Radio PSR Überraschungsset. Diesmal von einem Mann, der in den 80ern erst oberkörperfrei in einer legendären Jeans-Werbung angehimmelt wurde und dann diesen einen süchtig machenden Popsong rausgehauen hat. Wer es ist, ihr hört es hier um 8:50.
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1: Kurz vor 8:30. Ich bin Hajo Wilken. Schönen guten Morgen. Am Leipziger Flughafen gab es in der Nacht einen größeren Polizeieinsatz. Zunächst war eine Drohne gesichtet worden, dann wurde ein verdächtiger Gegenstand gefunden und mit einem Sprengstoffroboter untersucht. Der Flugbetrieb stand vorübergehend still. Mehrere Frachtflugzeuge und eine Passagiermaschine wurden umgeleitet. Inzwischen läuft der Betrieb wieder, nur die Südpiste ist nach wie vor gesperrt. Schon wieder ist eine künstliche Intelligenz auf Abwege geraten. Ein Modell der Firma Anthropic hat offenbar gezielt Phishing-Mails an Menschen verschickt. Mehr von Tim Britztrup.
2: Britische Forscher haben das nach einem Test festgestellt. Offenbar wollte die KI eine Schwachstelle in eine öffentlich zugängliche Software einbauen. Dazu legte sie Fake-Accounts an und verschickte Mails an einen Entwickler, um diesen zu manipulieren. Unklar ist noch, ob der KI klar war, dass sie in der realen Welt unterwegs war und nicht in einer Testumgebung. Erst vor kurzem hatten zwei andere Vorfälle für Aufregung gesorgt. Dabei waren KI-Modelle ungeplant in Computersysteme von Unternehmen eingedrungen.
1: Schätzungsweise 12.000 Bäume haben die Unwetter bei Rathen in der Sächsischen Schweiz umgerissen. Die Forstleute im Nationalpark stehen nun vor langwierigen Arbeiten. Sie müssen Häuser und Wege freiräumen und umgestürzte Bäume aus dem steilen Gelände holen. Nationalparksprecher Hans-Peter Meyer sagte uns:
3: Wir werden uns von außen in dieses Gebiet selber mit reinarbeiten, auf vorhandenen Wegen, die wir aber freischneiden müssen, damit wir mit schwerer Technik an die Hauptschadensorte unten kurz vor Rathen kommen können und werden dann auf diese Art und Weise Stück für Stück die Schäden dort beseitigen.
1: Auch am Abend und in der Nacht gab es wieder Unwetter über Teilen Sachsens. Vielerorts stürzten Bäume um, Straßen standen unter Wasser. In Ebersbach stürzte ein Baum auf ein Haus, in Langenwormsdorf wurden Stromleitungen heruntergerissen. Verletzt wurde niemand. Es ist ein brisantes Duell, das heute im Leipziger Alfred-Kunze-Sportpark über die Bühne geht. Die BSG Chemie Leipzig trifft in der Regionalliga Nordost auf den Halleschen FC. Die Polizei rechnet mit Gewalt und will alles daran setzen, die beiden Fanlager zu trennen. Anstoß ist um 19 Uhr. 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
4: Ja, heute wird es wieder ruhiger beim Wetter. Heiß, ja, bei über 30 Grad, aber keine Gewitter, kein Unwetter. Es bleibt überwiegend trocken. Später mit einem Wind von Westen her. Morgen schon auch nicht mehr ganz so heiß. Und ja, ich persönlich freue mich auf den Freitag. Maximal 25 Grad. Dazu Sonne und Wolken im Wechsel. Gerne mehr davon.
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4: Vorsicht auf der A4 Richtung Erfurt, kurz nach Frankenberg. Hier steht ein kaputter LKW. Staus und stockender Verkehr, nochmal die A4, diesmal Richtung Bautzen zwischen Pulsnitz und Ohorn, 3 Kilometer Stop and Go nach einem Unfall. Und dann haben wir noch die A17 Richtung Dresden zwischen dem Tunnel Koschütz und dem Tunnel Dölzschen. Hier ist aufgrund von Wartungsarbeiten die rechte Spur und der Standstreifen gesperrt. In Blitzer für Sachsen, da haben wir noch einen Plauen, Schöpstrier, Elsterberger Straße Richtung Elsterberg. Wenn ihr noch was gesehen habt, gebt's gerne durch, ganz einfach über unsere App.
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4: Gleich 8:30 haben wir es da. Schönen guten Morgen, ich bin Timon, springe hier in der Radio PSR Morning Show ein, bin aber nicht alleine. Ne? Ich bekomme gleich wieder kräftige Unterstützung von unserem Sommerwetterkind. Das ist heute die Mira, 10 Jahre aus Neukieritsch, sagt um 9 ganz Sachsen das Wetter an. Und die Mira wollen wir auch noch ein bisschen kennenlernen. Ich habe schon gehört, sie ist riesen Harry Potter Fan. Und ich würde mal sagen, wir schauen mal, wie sehr. Wir stellen es hier gleich auf die Probe mit einem kleinen Quiz in einer Viertelstunde.

0: Nicht stressen lassen. Erstmal ankommen im Mittwoch. Schönen guten Morgen. Die Radio PSR Morning Show ist hier. Ja, und die Friseure machen es schon lange, ne? Warum geben sich eigentlich nicht auch Bäckereien mal ein bisschen kreativere Namen? Kollege Jan Serbst, der hat ein paar Vorschläge.
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2: In jeder Stadt gibt's Friseursalons mit extrem kreativen Namen. Vier Haareszeiten, Haberkadabra, Herr reinspaziert, Vorher, Nachher, Phönix, Come in. Aber warum machen das nur Friseure? Warum nicht auch Bäckereien? Da müssen wir auch alle hin und wir hätten in der Schlange ein bisschen was zu schmunzeln. Vorschläge wären Brotkäppchen, Kuchen und Finden, Schwarzbrot Gold, Roggenroll, Brotari Club, Dinkelpause, Botanischer Garten und natürlich Take it easy. Und nächstes Mal dann Autowerkstätten, zum Beispiel mit Radkäppchen und der böse Golf.
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0: Aus der Wortspielhölle wirklich, da hat sich Kollege Jan Serbst mal wieder ausgetobt. Und damit liebe Grüße zu euch in die Bäckereien. Ey, mal ernsthaft, ne? Bei der Hitze aktuell auch echt nicht ohne Respekt, wie ihr da alle durchzieht.

0: 9:45 haben wir es da. Die Radio PSR Morning Show ist hier. Bei mir im Studio ist die Mira, 10 Jahre aus Neukieritzsch. Mira, schönen guten Morgen erstmal.
1: Guten Morgen.
0: Du bist heute unser Radio PSR Sommerwetterkind, sagst ganz Sachsen einmal um 9 das Wetter an. Und wir wollen dich aber auch noch ein bisschen kennenlernen. Ich habe schon die Info bekommen, du bist eine absolute Leseratte, hast 2 Geschwister, die Mama ist auch dabei, die stehen hier vor der Scheibe. Winken wir mal. Sehr gut. Und du bist ein großer Harry Potter-Fan.
1: Ja.
0: So, jetzt will ich aber mal wissen, wie groß. Ich habe ein ganz kleines Quiz vorbereitet. Und stell dir jetzt 3 Fragen. Wir schauen mal, wie gut du dich auskennst. So, in welches Haus in Hogwarts wird Harry Potter eingeteilt?
1: Gryffindor.
0: Gryffindor, du nimmst mir schon die Antworten. Ich habe was vorbereitet, Antworten, aber du weißt es schon direkt. Sehr gut. So, dann, wie heißt denn der Schulleiter von Hogwarts in den ersten Schuljahren? Severus Snape, Albus Dumbledore, Alistair Moody oder Remus Lupin?
1: Professor Dumbledore.
0: Sehr gut. Und Frage Nummer 3. Wie heißt der Hund mit den 3 Köpfen, der den Stein der Weisen bewacht?
1: Fluffy.
0: Fluffy, sehr gut. Ich sehe, du bist eine absolute Expertin und damit hast du dich qualifiziert in einer Viertelstunde, sagst du ganz Sachsen, das Wetter, hast du Lust drauf?
1: Ja.
0: Sehr gut, dann hören wir uns gleich wieder.

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1: Ja, manchmal scrollen wir so durch alte Fotos oder finden auch einen Zettel in einer alten Jackentasche und auf einmal guckt uns so das eigene Ich von früher an. Mit all den Träumen, die wir damals hatten. Man fragt sich so ein bisschen, habe ich eigentlich gehalten, was ich mir damals versprochen habe? Genau darum geht's. In diesem Hit aus dem Jahr 1989. Hier ist Nick Carman und I Promised Myself. Unser Überraschungshit in dieser Stunde.

0: Das war Nick Kamen, der Radio PSR Überraschungshit. In dieser Stunde, den nächsten bekommt er dann hier um 10 vor 10 Uhr. Und hier gleich schon einer der besten Hits von heute. Self-Aware von Tampa City haben wir ganz frisch mit drin. Das Ding macht komplett Bock. Läuft um kurz nach 9 Uhr.
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2: Kurz vor neun. Ich bin Hajo Wilken. Schönen guten Morgen. Am Leipziger Flughafen ist der Betrieb in der Nacht vorübergehend eingestellt worden. Kurz nach Mitternacht war eine Drohne gesichtet worden. Mehrere Fracht- und eine Passagiermaschine wurden umgeleitet. Inzwischen starten und landen wieder Flugzeuge. Die Südpiste ist aber weiterhin gesperrt, weil dort auch noch ein verdächtiger Gegenstand entdeckt wurde. Die Polizei setzte einen Sprengstoffroboter ein, um ihn zu untersuchen. In der Sächsischen Schweiz haben die Räumarbeiten nach dem schweren Unwetter begonnen. Schätzungsweise 12.000 Bäume hat der Sturm umgerissen. Waldarbeiter kämpfen sich nun mit schwerem Gerät in das Gebiet bei Rathen vor. Freiwillige Hilfe ist derzeit kaum möglich, sagte uns Nationalparksprecher Hans-Peter Mayer.
3: Es ist tatsächlich so, dass diese Gefahrensituation noch besteht und wir unsere Waldarbeiter da eben auch nur noch spezielle Einweisungen hineinschicken, sodass wir eben leider freiwillige Helfer jetzt noch nicht einladen können. Aber ich denke, wenn so die Hauptgefahren beseitigt sind, wird es noch genug aufzuräumen geben und da werden wir uns Gedanken machen, wie wir das Engagement der Freiwilligen umlenken können.
2: Unterdessen verzichtet die Pächterin der Wanderrast am Amselsee auf 200.000 Euro, die nach dem Unwetter gespendet wurden. Grund sind massive Anfeindungen in den sozialen Netzwerken. Was uns da unterstellt wurde, war eine Nummer zu viel, sagt sie. Alle Spender bekommen deshalb ihr Geld zurück. Die 200.000 Euro waren innerhalb eines Tages zusammengekommen, um das Areal am Amselsee mit Imbiss- und Bootsverleih wieder herzurichten. Ein tschechisches Rüstungsunternehmen investiert in den Standort Gnaschwitz bei Bautzen. Die CSG will dort Nitroglycerin und später auch Munition herstellen. 100 Millionen Euro nimmt die Firma in die Hand. Bis zu 125 neue Jobs sollen entstehen. Bei der FIFA rumort es gewaltig. Präsident Infantino hat seine engsten Mitarbeiter für heute zu einem Krisentreffen geladen, meldet die britische Times. Infantino hatte zuletzt große Teile der Fußballwelt gegen sich aufgebracht, weil er einen Teil der WM-Rechte an Investoren verkaufen wollte. Nach massiver Kritik ruderte er zurück und muss nun um seine Wiederwahl als FIFA-Chef bangen. 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
4: Ja, und das wird hier an dieser Stelle gleich präsentiert von unserem Radio PSR Sommerwetterkind. Vorher noch fix der Blick auf die Straßen.
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4: Vorsicht auf der A4 Richtung Erfurt, kurz nach Frankenberg. Da steht ein kaputter LKW. Staus und stockender Verkehr. Nochmal A4, diesmal Richtung Bautzen zwischen Pulsnitz und Ohorn. 3 Kilometer Stop and Go nach dem Unfall. Und eine weitere wichtige Meldung von der A14 Richtung Leipzig. Hier ist Höhe des Dreiecks Patenau in der Überleitung zur A38 Richtung Halle nach einem Unfall gesperrt. Die neuesten Blitzer für Sachsen, Lugau-Oesnitzer Straße Richtung Gersdorf und Plauen-Schöpstrehe Elsterberger Straße Richtung Elsterberg. Wenn ihr noch was habt, gerne her damit. Nummer ist die 0800 023 4x4.
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4: So, und an dieser Stelle habe ich hier wieder ein Radio PSR Sommerwetterkind. Das ist heute die Mira, 10 Jahre aus Neukieritzsch. Absoluter Harry Potter Fan, haben wir gerade auf die Probe gestellt. 3 von 3 Fragen gewusst. Hast du, wenn du in ein Haus kommen würdest, wo wärst du gerne?
6: Ravenclaw.
4: Warum?
6: Weil ich habe auch schon so einen Haustest gemacht und da kam das halt auch raus, dass ich nach Ravenclaw kommen würde.
4: Okay, alles klar. Dann machen wir hier jetzt mal den Test und schauen ganz Sachsen einmal das Wetter ansagen. Mira, deine Bühne, bitte.
6: Heute Morgen gibt es hier und da noch Regen und Gewitter. Später scheint die Sonne. Am Nachmittag kommen wieder Wolken. Am Abend kann es wieder regnen und donnern. Es wird sehr heiß, 33 bis 35 Grad. Auf dem Fichtelberg sind es 37 Grad.
4: Sehr gut. Einmal ganz Sachsen das Wetter angesagt. Sehr schön, das hast du super gemacht, Mira. Und dafür gibt's auch noch Tickets für den Freizeitpark Plauen. Da könnt ihr auch nochmal hin. Magst du Achterbahn?
6: Ja.
4: Sehr schön. Dann wünsche ich ganz viel Spaß. Im Freizeitpark Plauen bekommst du gleich von mir die Tickets. Und dann wünsche ich noch schöne Restferien.
6: Danke.
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Laptops und PC-Lüfter, die drehen schon auf Hochtouren. Es wird in die Tasten gehauen. Schönen guten Morgen, die Radio PSR Morning Show ist hier. Ja, einen Daumen hoch oder das Peace-Zeichen auf Fotos zeigen. Ne? Davor warnt jetzt das BSI, das Bundesamt für Sicherheit in der Informationstechnik. Denn Diebe können mithilfe von KI euren Fingerabdruck lesen und zum Beispiel dann euer Handy entsperren, das Sicherheitssystem also hacken, überall, wo ihr euren Fingerabdruck hinterlegt habt und einfach mal eure Identität klauen. Damit das aber auch tatsächlich klappt, sind dann auf dem Foto natürlich mehrere Faktoren entscheidend, wie Auflösung, Licht, Abstand, Fokus, Winkel. Aber dennoch, das Risiko ist real genug, um da ein bisschen drauf zu achten, vorsichtig zu sein. Das sagt zumindest das BSI. Also, besonders jetzt in der Urlaubszeit, wenn ihr Urlaubsfotos mit euren Liebsten teilt, habt das ein bisschen auf dem Schirm. Es ist aber schon wirklich verrückt, worauf man mittlerweile alles achten muss. Wahnsinn. Ja, ihr seid jetzt erstmal angekommen an der Kaffeemaschine. Den neuesten Tratsch austauschen mit der Lieblingskollegin. Dazu jetzt Kato mit Turn the Lights Off bei Radio PSR. Was?

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0: yeah. Die Jalousien im Büros, die werden jetzt runtergemacht. Die Hitze kommt dann so langsam an. Gleich 9:30 haben wir es. Radio PSR ist hier. Ja, und gleich auch mit ihr.
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0: Ja, da muss die Stimme auch erstmal noch wach werden. Miley Cyrus mit End of the World bekommt er gleich. Und am Ende der Stunde gibt es wieder ein Radio PSR Überraschungshit. Kleiner Spoiler schon mal, der Sänger klingt wie ein Wal. Und nein, er heißt nicht Timmy. Na, schon eine Idee. Die Auflösung gibt's um 10 vor 10.
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0: Wir feiern so eine Ü30-Party in dieser Woche beim Wetter. Auch heute 30 Grad plus viel Sonne. Am Nachmittag dann so ein bisschen Regen in Ostsachsen möglich. Soweit bleibt es aber ruhig. Morgen dann nicht ganz so heiß. Und es wird auch kühler. Am Freitag maximal 25 Grad.
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0: Vorsicht auf der A4 Richtung Erfurt, kurz nach Frankenberg. Hier steht ein kaputter LKW. Weitere wichtige Meldungen von der A14 Richtung Leipzig, Höhe des Dreiecks Patenau. Hier ist in der Überleitung zur A38 Richtung Halle nach einem Unfall gesperrt. Die neuesten Blitzer für Sachsen, Dresden-Chemnitzer Straße Richtung Nossener Brücke und Lugau-Oelsnitzer Straße Richtung Gersdorf. Fehlt was? Staus und Blitzer könnt ihr ganz bequem melden. Einfach über unsere App. Vielen Dank.
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0: Ja, die Einkaufsläden bereiten sich auf die Öffnung um 10 Uhr vor. Es wird weiter fleißig eingeräumt. Schönen guten Morgen. Thema heute bei uns. Der Zivildienst könnte tatsächlich ein Comeback feiern. Und das würde ziemlich viele Menschen betreffen. Warum das Thema gerade wieder auf dem Tisch liegt und was für große Chancen darin stecken. Wir sprechen gleich mit jemandem, der das sehr begrüßen würde hier in einer Viertelstunde. Ich bin Simon. Hab jetzt mal was zum Durchpusten. Wenn schon turbulent losging heute, das ist Kaigo und Khalid Save My Love. Einer der besten Hits.

0: Zack, seid ihr drin. Im Mittwoch, die Radio PSR Morning Show ist hier. Gleich ein absolut cooles Ding von Teddy Swims, Mr. Know-It-All. Bekommt er vorher heute Thema des Tages bei uns. Gibt's bald wieder Zivis in der Pflege? Wenn die Bundeswehr nicht genug Rekruten findet und die Wehrpflicht kommt, dann gibt's wohl auch ein Comeback vom Zivildienst. Das Familienministerium bereitet dafür alles vor. 22 von 23 sozialen Trägern stehen schon bereit. Und es wäre eine Riesenentlastung für die Pflege. Wir haben da mit der Nicole gesprochen. Sie ist bei der AWO Sozialstation in Kolditz. Nicole, ein Comeback. Warum bist du dafür?
1: Weil die alten Leute, die Senioren sehr dankbar sind für jede Hilfe, die sie gerade jetzt bei uns hier im Häuslichen, im Ländlichen bekommen. Es kommt halt auch viel zurück an Dankbarkeit und dass auch eine Chance vielleicht ist für die Zivildienstleistenden, einfach mal in den Beruf reinzuschnuppern. Wir bieten ja auch den Bundesfreiwilligendienst an, das ist ja so eine dieselbe Art. Da haben wir auch schon einige gehabt, jetzt Jugendliche, die reingeschnuppert haben bei uns.
0: Also die Nicole von der AWO Sozialstation in Kolditz, sie ist dafür. Was sagt ihr, Zivildienst, ja, nein? Soll er zurückkommen? Meldet euch gerne mal rein. Per WhatsApp-Sprachnachricht Nummer ist die 03413937 6000.

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1: Das ist so ein Song, der macht die Abwechslung zum Ende der Stunde jetzt einfach perfekt. Und das ist jetzt einer, und das kennen wir alle, ne? Manchmal läuft es nicht so rund, man hat schlecht geschlafen, der Wecker war zu früh, den Kaffee aus Versehen verschüttet auf der Hose. Na genau, da braucht man einen Song, der uns wieder auf Kurs bringt, der Energie und Leichtigkeit zurückholt mit Moby. Da geht die Laune jetzt sofort nach oben. Garantiert, hier ist Lift Me Up, eure Hymne, mit der ihr jetzt so richtig durchstartet hier bei Radio PSR. 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

0: Das war er, der Radio PSR Überraschungshit. Den nächsten bekommt ihr dann hier in einer Stunde um 10 vor 11. Da wird's dann melancholisch. Könnt ihr euch mal wegträumen mit einem 90er Britpop-Hit. Dann präsentiert von Caro. Sie übernimmt hier gleich mit Radio PSR bei der Arbeit. Wünsche euch ganz viel Spaß. Ich bin Timon. Habt noch einen schönen Mittwoch. Auch heute das Motto wieder: Schwitzte noch oder klebste schon? Kommt gut durch.
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0: Kurz vor 10. Ich bin Harjo Wilken. Schönen guten Tag. Nach dem Drohnenvorfall am Leipziger Flughafen setzen die Ermittler die Spurensuche an einer der Landebahnen fort. Dort war in der Nacht ein verdächtiger Gegenstand gefunden worden. Die Polizei setzte einen Sprengstoffroboter ein. Die Bild schreibt, dass ein Päckchen mit einem Zünder entdeckt wurde. Das hat die Polizei bislang nicht bestätigt. Bevor der verdächtige Gegenstand gefunden wurde, war bereits eine Drohne gesichtet worden. Der Flugbetrieb wurde daraufhin für 2 Stunden eingestellt und mehrere Maschinen umgeleitet. Schon wieder ist eine künstliche Intelligenz auf Abwege geraten. Ein Modell der Firma Anthropic hat offenbar gezielt Phishing-Mails an Menschen verschickt. Mehr von Tim Britztrup.
1: Britische Forscher haben das nach einem Test festgestellt. Offenbar wollte die KI eine Schwachstelle in eine öffentlich zugängliche Software einbauen. Dazu legte sie Fake-Accounts an und verschickte Mails an einen Entwickler, um diesen zu manipulieren. Unklar ist noch, ob der KI klar war, dass sie in der realen Welt unterwegs war und nicht in einer Testumgebung. Erst vor kurzem hatten 2 andere Vorfälle für Aufregung gesorgt. Dabei waren KI-Modelle ungeplant in Computersysteme von Unternehmen eingedrungen.
0: Die Sächsische Schweiz stellt sich nach den Sturmschäden auf langwierige Räumarbeiten ein. Schätzungsweise 12.000 Bäume sind nach Angaben der Nationalparkverwaltung umgestürzt. Waldarbeiter kämpfen sich mit schwerem Gerät in das Gebiet bei Rathen vor, um die Bäume rauszuholen. Sprecher Hans-Peter Meyer sagte uns:
2: Wir sehen uns dann in der Verantwortung, dass die Bäume, die aus unserem Wald heraus auf die Gebäude gefallen sind und auf die Infrastruktur, auf Zäune und so weiter, dass wir die wegräumen, dass erstmal das Schadensausmaß zu sehen ist. Es betrifft ja die Wanderrast am Amsel, den Bootsverleih am Amselsee und natürlich die Felsenbühne, Zufahrt zur Felsenbühne und das Umfeld der Felsenbühne.
0: Beim Fußball-Weltverband FIFA steht heute eine Krisensitzung an. Verbandsboss Infantino holt dafür seine engsten Mitarbeiter zusammen. Die britische Times schreibt, dass Infantino um seine Macht kämpft. Er will im nächsten Jahr als Präsident wiedergewählt werden. Mit seinen Plänen zum Verkauf von WM-Rechten hat er aber viele Verbände gegen sich aufgebracht. 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Neue Nachrichten wieder in einer Stunde.
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4: Und das ist heute wieder so ein Tag, da schwitzt man, auch wenn man sich gar nicht bewegt. 33 bis 35 Grad, das sind heute unsere Höchsttemperaturen. Sonne, auch Wolken, zum Nachmittag hin auch Schauer und Gewitter möglich, vor allem im Erzgebirge. Ja, auf dem Fichtelberg heute maximal auch 27 Grad. Morgen dann bisschen weniger heiß mit 25 bis 30 Grad. Ja, zum Start in den Tag morgen noch ein paar vereinzelte Schauer, ansonsten bleibt es trocken. Und Freitag dann endlich mal Temperaturen unter 30 Grad.
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4: Und Achtung auf der A4 Dresden Richtung Görlitz. Bei Bautzen West ist ein LKW liegen geblieben und es sind auch Fahrzeugteile auf der Fahrbahn. A17 Prag Richtung Dresden zwischen dem Tunnel Koschütz und dem Tunnel Deutschen. Da sind Tunnelwartungsarbeiten, rechte Spur und Standstreifen gesperrt. Die A14 Nossen Richtung Leipzig ist in Höhe Dreieck-Partenau in der Überleitung zur A38 Richtung Halle. Nach einem Unfall aktuell gesperrt, plant das mit ein. Und die neuesten Blitzer für Sachsen, Dresden, Chemnitzer Straße Richtung Nossener Brücke. Dann in Lugau auf der Oesnitzer Straße Richtung Gersdorf und Plauen, Elsterberger Straße Richtung Elsterberg. Wenn noch was ist, sagt gern Bescheid, wir freuen uns von euch zu hören. 0800 023 und 4x4. Gute Fahrt!
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4: Na hallöchen, Mittwochvormittag um 10. Und vielleicht hängt doch heute so ein bisschen in den Seilen, ein bisschen ja, zerknautschte Gesichter bei den Kollegen. Vielleicht ist das heute kein 100% Produktivitätslevel. Und das ist vollkommen okay. Na, die Hitze haut halt ein bisschen rein. Aber wir bringen euch gut durch den Tag mit unserem Musikmix, der jetzt noch so viel toller klingt, dank euch. Ihr habt uns ein Feedback gegeben und ihr habt ganz viele tolle Songs direkt mit reingevotet in unsere Playlist. Bleibt unbedingt dran, klingt mega. Gleich zum Beispiel mit Olly Murs und Demi Lovato, der Song für die gute Laune, ab. Und los geht's mit einem Hit zum richtig Aufdrehen. Clubmucke, When We Were Young von David Guetta und Kim Petras. Macht's euch schön, happy Mittwoch.

0: Hi, Radio PSR am Mittwoch 10 nach 10. Noch so ein heißer Tag und noch so einer und noch so einer. Ja, und wir denken an alle, die in den Dachgeschosswohnungen leben. Nicole aus Chemnitz, wie läuft's?
1: Ohne Ventilator geht da echt nichts. Hm. Ich stehe um kurz vor 5 auf, mache die Fenster auf, mal durchlüften. Aber so wie heute hat es irgendwie keinen Sinn. Ja. Das sind gefühlt bestimmt über 40 Grad. Da sehnt man sich dann schon wieder nach ein paar Schneeflocken.
0: Ja.
1: Ich wünsche euch einen schönen Tag.
0: Ach, wir stellen uns die Schneeflocken vor. Und dazu auch noch eine schöne Erfrischung hier mit euren Lieblingshits. Einer der ganz großen Hits von Leonie. Kommt gut durch den Mittwoch, jetzt mit Faded Love.

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0: kommt immer gut und hoffentlich auch entspannt durch den Mittwoch mit Radio PSR gleich 10:30. Und mit dem Thema hätten wir doch nicht gerechnet. Der Zivildienst ist wieder auf dem Tisch. Es wird drüber diskutiert. Eventuell kommt er wieder zurück. Wie seht ihr das? Comeback für den Zivildienst und wäre es eine Unterstützung für viele soziale Einrichtungen? Da sprechen wir gleich drüber in 15 Minuten. Außerdem eure absoluten Lieblingshits. Und das ist einer mit Wumms zum schönen Aufdrehen, Bibi Rexha und Faceless, gleich nach Wetter und Verkehr mit New Religion. Und für noch mehr Abwechslung spielen wir euch den Radio PSR Überraschungshit. Und der ist heute perfekt für alle, die so ein bisschen mit der Hitze zu tun haben. Och, der stresst uns nicht, der nimmt uns so ganz entspannt mit. Ganz lässiger Groove, wie so eine schöne Sommerbrise. 10:50.
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0: Ja, das sind heute wieder ja fast schon tropische Temperaturen. 33 bis 35 Grad. Schwülheiß fühlt sich das Ganze an. Heute Nachmittag können da noch vereinzelt ein paar Schauer runterkommen. Zum Teil auch Gewitter, trifft aber nicht alle. Morgen dann 25 bis 30 Grad. Bleibt überwiegend trocken. Freitag dann sehr angenehm bei um die 25 Grad.
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0: Und Achtung auf der A14 Nossen Richtung Leipzig. Zwischen Leisnig und Mutschen Reifenteile auf der Fahrbahn. Wir haben eine Sperrung auf der A14 Nossen Richtung Leipzig hier in Höhe des Dreieck Parthenaus in der Überleitung zur A38 Richtung Halle. Da kommt er nach einem Unfall gerade nicht lang. Und es liegt noch was im Weg auf der A72 Plauen Richtung Hof in Höhe des Rastplatzes Großzöbern. Fahrzeugteile. Die neuesten Blitzer für Sachsen stehen in Leipzig auf der Eutritscher Straße stadtauswärts. Dresden Chemnitzer Straße Richtung Nossen Brücke und Lugau, Ösnitzer Straße in Richtung Gersdorf wird geblitzt. Wenn ihr noch was habt, noch was ihr ergänzen könnt, ruft gern durch. 0800 023 und 4x4. Gute Fahrt.

0: Hallo zusammen. Mittwoch, Radio PSR, 10:30. Gibt's bald wieder Zivis in der Pflege? Ja, tatsächlich wird darüber gerade diskutiert. Denn falls die Bundeswehr künftig nicht genug Freiwillige findet und die Wehrpflicht zurückkommt, würde auch der Zivildienst sein Comeback feiern. Also für viele soziale Einrichtungen wäre das auf jeden Fall eine große Hilfe, eine große Unterstützung. Und für manche junge Menschen vielleicht auch sogar der Start in ihren späteren Beruf. So war es bei Marcel. Erzähl.
1: Ich war selber knapp 20 Jahre in der Pflege. Bei mir gab es noch die Wehrpflicht, bin somit Zivildienstleistender geworden und so ist meine berufliche Laufbahn gestartet in der Pflege. Mhm. Also ich finde das wahnsinnig wichtig, wenn das so kommen sollte, weil das wahnsinnig viel Arbeit abnimmt. Eventuell wird dann der Personalmangel da noch mit gedeckt, dass es genauso läuft bei manchen wie bei mir, die dann gleich in der Branche bleiben und halt auch eine Passion dadurch finden. Besser könnte es gar nicht sein.
0: Und genau solche Geschichten wie die von Marcel machen diese Diskussion ja gerade so spannend. Also sein Zivildienst hat quasi sein ganzes Leben verändert und geprägt. Wie seht ihr das? Sollte der Zivildienst wiederkommen? Wir sind gespannt auf eure Meinung. 0341 39 37 6000. So, und jetzt neue Musik in unserer Playlist. Der frische Hit von Tiffany Harris. Hier ist Where to Go.

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1: Ach, und das ist doch jetzt wirklich der perfekte Song für so einen heißen Tag. Und ich finde, wenn man den mit Klamotten vergleichen würde, dann wäre das so eine Leinenflatterhose. Dazu noch so ein bisschen Wind, auch gerne durch den Ventilator. Und dann kommt er jetzt mal ganz entspannt durch die nächsten 3 Minuten mit The Beloved und Sweet Harmony.

0: Und das ist doch genau so ein Wohlfühlsong, der unseren Puls so ein bisschen runterregelt. The Beloved, Sweet Harmony, fühlt sich einfach nur ganz entspannt und leicht an. Unser Radio PSR Überraschungshit. Und der nächste kommt in einer Stunde um 10 vor 12. So, wir gucken mal, was noch anliegt im Job, was noch zu tun ist. Ihr macht euch einen Plan und wir spielen die perfekte Musik dazu. Gleich sehr motivierend, Shakira mit dem WM-Hit, der auch nach der WM noch richtig gut zündet und Spaß macht. Dai Dai, schön aufdrehen gleich ab 11.
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3: Kurz vor 11. Ich bin André Glatzel. Guten Tag. Am Leipziger Flughafen ist der Betrieb in der Nacht vorübergehend eingestellt worden. Kurz nach Mitternacht war eine Drohne gesichtet worden. Isabel Spärlich.
4: Ja, offenbar haben Ermittler nach dem Drohnenvorfall ein Päckchen mit einem Zünder entdeckt. In der Nähe soll eine Frachtmaschine aus der Ukraine gestanden haben. Das berichtet zumindest die Bild. Die Polizei hat dies aber noch nicht bestätigt. Klar ist, dass in der Nacht aber ein Sprengstoffroboter im Einsatz war. Also viele Details sind noch unklar. Wegen des Vorfalls mussten aber ein Passagierflugzeug und mehrere Frachtmaschinen umgeleitet werden. Mittlerweile landen und starten

0: Umgebung. Neue Unwetter haben am Abend die Kirnitschtalbahn außer Betrieb gesetzt. Ein Baum fiel auf die Gleise und riss die Oberleitung mit. Zumindest heute steht die Bahn nun erstmal still. In Hinterhermsdorf stürzte ein Baum auf ein Ferienhaus. Auch andernorts musste die Feuerwehr Bäume von der Straße räumen. Bei der FIFA rumort es gewaltig. Gianni Infantino hat seine engsten Mitarbeiter laut Medienberichten heute zu einem Krisentreffen geladen. Nach dem Aus für seine Pläne, Teile der WM zu verkaufen, muss der FIFA-Chef um seine Zukunft bangen. Radio PSR, neue Nachrichten wieder in einer Stunde.
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2: Ja, da muss man sich heute gar nicht groß bewegen, um zu schwitzen. Das ist heute ein bisschen Sauna-Feeling immer noch. 33 bis 35 Grad heute unsere Höchsttemperaturen. Ja, Richtung Abend können noch ein paar Schauer kommen. Auch ein paar Gewitter sind möglich, besonders im Erzgebirge. Morgen bis zu 30 Grad, meist trocken. Und am Freitag dann endlich mal wieder ein bisschen entspannter mit den Temperaturen. Knapp unter 30 Grad.
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2: Und Achtung, Liegenbleiber auf der A4 Görlitz Richtung Dresden in der Auffahrt Niederseifersdorf. Dann haben wir die A9 Nürnberg Richtung Berlin. Zwischen Leipzig-West und Großkugel gab es einen Unfall. Linke und mittlere Spur gerade blockiert. Und A14 Nossen Richtung Leipzig. In Höhe Dreieck-Partenau gibt es eine Sperrung in der Überleitung zur A38 Richtung Halle. Da laufen gerade Bergungsarbeiten nach einem Unfall. Und noch eine Meldung aus Affalter. Da ist die Hartensteiner Straße zwischen am Katzenstein und dem Eigenheimweg nach einem Unfall gesperrt. Die neuesten Blitzer für Sachsen. Leipzig, Eutritscher Straße stadtauswärts. Dresden, Chemnitzer Straße Richtung Knossener Brücke. Und Lugau, Oelsnitzer Straße Richtung Gersdorf. Wenn es noch was gibt, ihr wisst Bescheid, meldet euch kurz. 0800 023 und 4x4. Gute Fahrt.
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2: Hi zusammen, Mittwoch um 11. So, einmal lächeln, Daumen hoch und Klick. So ein typisches Urlaubsfoto, ne? Und so ein Peace-Zeichen vielleicht noch in die Kamera machen. Ja, das könnte alles mehr verraten, als euch lieb ist. Warum, das sage ich euch gleich in 10 Minuten. Jetzt erstmal Lieblingsmusik. Gute Laune auf 100% mit Shakira. Und einem der besten Hits von heute. Hier ist Dein

Und wir machen das doch so oft und total unbewusst auf manchen Urlaubsfotos. Radio PSR, 10 nach 11. Irgendjemand macht doch immer so den Daumen nach oben oder vielleicht das Peace-Zeichen einfach für die gute Stimmung. Aber genau solche Handzeichen sollten wir uns in Zukunft vielleicht dann doch nochmal zweimal überlegen. Denn das Bundesamt für Sicherheit in der Informationstechnik warnt davor, Daumen nach oben oder Peace-Zeichen zu machen. Denn dadurch könnten eure Fingerabdrücke unter bestimmten Bedingungen ausgelesen werden. Ja, mit KI. Das klappt zwar nicht bei jedem Bild. Licht, Abstand, Bildqualität, das muss schon alles passen. Trotzdem sagt das BSI gerade jetzt, wo viele ihre Urlaubsfotos posten, lieber noch mal kurz drüber nachdenken, wie deutlich eure Finger da zu sehen sind. Na, das haben wir mit auf dem Schirm. Sicher ist sicher. Und jetzt kommt schöne Musik, die euch vielleicht auch wieder in den Urlaub zurückbringt, falls ihr wieder auf Arbeit seid. Einfach nur ein bisschen treiben lassen und sich gut fühlen. Jetzt mit dem neuen Hit von Harry Styles, Yes, American Girls. Right.

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0: Da ist es euer Mittwoch und schön, dass wir den zusammen verbringen. Ihr hört Radio PSR gleich 11:30. My English is under all pick. Aber mal ehrlich, ne? Im Urlaub wurschteln wir uns irgendwie durch. Ne? Notfalls mit Händen und Füßen und ein paar Brocken Englisch klappt das doch irgendwie immer. Und genau diese herrlichen Urlaubsmomente kennt auch Jens Herbst in unserer Comedy mitten aus dem Leben in der nächsten halben Stunde, 11:50. Außerdem Lieblingsmusik für euch und das ist einer mit Wumsen-Hit, der kommt so richtig angerollt. Ray, Where is my husband? Gleich nach Wetter und Verkehr. Und noch mehr Abwechslung mit unserem Radio PSR Überraschungshit, der kommt am Ende der Stunde, diesmal von einer der größten Pop-Ikonen aller Zeiten. Auf Knopfdruck, gute Laune, auf jeden Fall mit diesem Beat. 11:50.
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9: Ja, das ist heute eine Mischung aus Sonne und Wolken. Bleibt erstmal noch trocken, aber im Laufe des Nachmittags Richtung Abend auch sind Schauer und Gewitter möglich, vor allem im Erzgebirge. Die Höchstwerte heute nochmal sehr heiß, sehr schwül, 33 bis 35 Grad. Morgen so ein bisschen weniger heiß mit 25 bis 30 Grad. Zum Start morgen noch ein paar einzelne Schauer, später dann trocken. Freitag und Samstag scheint die meiste Zeit die Sonne bei Temperaturen unter 30 Grad.
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9: Und Achtung auf der A9 Nürnberg Richtung Berlin zwischen Leipzig-West und Großkugel, Unfallstelle. Die A14 Nossen Richtung Leipzig ist am Dreieck Partenaue immer noch gesperrt, und zwar an der Überfahrt zur A38 Richtung Halle. Da laufen Bergungsarbeiten, und im Kreis Bautzen ist die Straße zwischen der Abfahrt Leppersdorf und der A4 Pulsnitz wegen eines brennenden Autos in beiden Richtungen gesperrt. Und geblitzt wird in Lugau auf der Bahnstraße in beiden Richtungen und Oelsnitz im Erzgebirge Grenzstraße Richtung Flockenstraße. Habt ihr noch mehr gesehen? Staus oder Blitzer? Ruft gern durch. 0800 023 und 4x4. Gute Fahrt.
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0: Juhu, wir sind's, Radio PSR, wünschen euch einen ganz tollen Mittwoch in 10:30. Ja, und gleich freuen wir uns hier auf diesen poppigen Sound von Alex Warren, einer der besten Hits von heute, Fever Dream. Und im Urlaub ist es immer wieder dasselbe, ne? Wir versuchen uns irgendwie so durchzuwursteln mit unserem Schulenglisch und werden da manchmal ziemlich kreativ.
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2: Niemand muss fließend Englisch sprechen. Wir müssen nur im Urlaubsland laut und selbstbewusst reden, dann wirkt das Englisch wie Muttersprache.
3: Yes, we take the pommes with ketchup and one little apple schorle and that was it first time. Das war's erstmal.
2: So, da gibt's halt mal kleine Fehler in der Grammatik.
3: And Mr. Over, can I become a beer?
2: Sag halt einfach, was du denkst.
3: Yeah, I have whole nice sunburn. Ich hab ganz schön Sonnenbrand.
2: Und wenn du jetzt noch die eine oder andere lässige Redewendung raushaust, klingst du wie ein Einheimischer.
3: Yes, I had so much around the ears and everybody walked me animally on the cookie. Da ist mir jeder tierisch auf den Keks gegangen. Aber Urlaub ist einfach geil. It's just horny.
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0: Ha, my English is so good. That makes me nobody so quickly after. So, zum Glück ist es bei Musik ein bisschen was anderes. Da fühlen wir in jeder Sprache, wie toll sich das anhört. Auch mit Alex Warren jetzt und Fever Dream. Einer der besten Hits von heute.

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1: Ach, und das ist so ein Song, der schafft es einfach, Generationen zu verbinden. Na, da ist dieser legendäre ABBA-Groove so ein bisschen mit drin. Dazu unsere Pop-Ikone, na, Madonna. Wow. Und fertig ist einer der größten Pop-Hits der 2000er. Zündet sofort, oder? Der wartet keine Sekunde. Der geht richtig steil hier. Madonna mit Hang Up. Unser Überraschungshit der Stunde.

0: Ja, das ist doch genau die richtige Musik, die uns ein bisschen pusht, die unseren Kreislauf auch so ein bisschen in Schwung bringt. Bei der Hitze Madonna mit Hang Up. Unser Radio PSR Überraschungshit. Und der nächste kommt in einer Stunde um 10 vor 1. So, und ihr guckt vielleicht auf der Baustelle, dass ihr euch jetzt ein kleines Schattenplätzchen organisiert in der Mittagshitze, mal ein bisschen durchatmen könnt. Und gleich dazu die perfekte Soundkulisse. Taylor Swift mit The Fate of Ophelia. Gleich ab um 12.
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8: Kurz vor 12. Ich bin André Glatzel. Guten Tag. Am Flughafen Leipzig-Halle haben eine Drohne und ein verdächtiger Gegenstand für Alarm gesorgt. Der Flugbetrieb war für mehrere Stunden eingestellt worden. Mittlerweile laufen Starts und Landungen aber wieder. Isabel Sperlich, was weiß man bisher über den Vorfall?
9: Ja, generell ist die Lage noch recht unklar. Offenbar war eine Drohne in der Nähe eines ukrainischen Frachters gesichtet worden. Daneben war dann wohl ein Päckchen mit einem Zünder entdeckt worden. Wie die Bild berichtet, könnte es sich um einen Sprengsatz handeln. Offiziell bestätigt ist das aber noch nicht. Klar ist, dass in der Nacht ein Entschärfungsroboter im Einsatz war. Mittlerweile hat die Generalstaatsanwaltschaft Dresden die Ermittlungen übernommen. Die will sich im Laufe des Tages dazu äußern.
8: Die Sächsische Schweiz stellt sich nach den Unwettern auf langwierige Räumarbeiten ein. Schätzungsweise 12.000 Bäume hat der Sturm umgerissen. Waldarbeiter kämpfen sich nun mit schwerem Gerät in das Gebiet bei Rathen vor. Weil die Bäume wie Mikado-Stäbe übereinander liegen, ist die Arbeit extrem gefährlich. Viele Geflüchtete in Sachsen haben Probleme, einen Job zu finden. Das Projekt Rescue Forward soll deshalb Geflüchtete und Arbeitgeber vernetzen. Allein letztes Jahr haben dadurch gut 130 Leute einen Job oder eine Ausbildung gefunden. Sozialministerin Köpping macht sich dafür stark, solche Programme auszuweiten. Forscher sind alarmiert. Eine künstliche Intelligenz von Anthropic ist dabei erwischt worden, wie sie selbstständig Phishing-Mails an Menschen schickt. Die KI hatte versucht, Menschen zu manipulieren, um eine Schwachstelle in eine Software zu bauen. Ähnliche Vorfälle hatte es zuletzt auch mit anderen KI-Modellen gegeben. Die Hitze hat Europa weiter fest im Griff. In italienischen Großstädten gilt jetzt Alarmstufe Rot. Arbeiten unter freiem Himmel sind während der heißesten Stunden jetzt teilweise verboten. In Österreich gibt es neue

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2: Und ihr braucht länger. Auf der A9 Nürnberg Richtung Berlin zwischen Leipzig West und Großkugel, da steht er gerade im Stau nach einem Unfall. Die A14 Nossen Richtung Leipzig ist am Dreieck Partenaue immer noch gesperrt, und zwar in der Überfahrt zur A38 Richtung Halle. Da laufen Bergungsarbeiten nach einem Unfall, und die neuesten Blitzer für Sachsen stehen zwischen der A72 bei Stolberg Süd und Neubürschnitz, in Lugau auf der Bahnstraße in beiden Richtungen und Oelsnitz im Erzgebirge Grenzstraße Richtung Flockenstraße. Gibt's noch mehr? Dann ruft gerne mal durch, freuen wir uns von euch zu hören. 0800 023 und 4x4. Gute Fahrt.
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2: Hi zusammen, und es gibt Jobs, ohne die unsere Gesellschaft einfach nicht funktionieren würde. Pflege gehört definitiv dazu. Wir grüßen euch im Schwesternzimmer, wir grüßen euch in der ambulanten Pflege, wenn ihr gerade auf dem Weg seid in eurer Mittagstour, auf dem Weg zum nächsten Patienten. Wir feiern euch ja gleich. Alle, die in der Pflege arbeiten, gleich mit dem Jobsong von und mit Steffen Lukas. So, und jetzt gibt's Lieblingsmusik. Danke übrigens für euren großartigen Musikgeschmack. Ihr habt unser Musikmix nochmal verbessert mit eurem Feedback. Und da sind auch solche coolen Songs jetzt dabei. Sia zusammen mit John Paul und Sheep Thrills.

0: Kommt immer gut durch die Schicht, durch euren Mittwoch mit Radio PSR 10 nach 12. Und es gibt Berufe, ohne die unsere Gesellschaft überhaupt gar nicht funktionieren würde. Es gibt Berufe, die kann man einfach nicht oft genug wertschätzen. Und dazu gehören auf jeden Fall alle von euch, die in der Pflege arbeiten. Frühschicht, Spätschicht, Nachtschicht, Wochenende, Feiertag. Ihr seid einfach immer im Einsatz. Ihr seid da mit so viel Herz. Ihr kümmert euch, ihr versorgt. Ja, und bei dem ganzen Stress ist natürlich auch wichtig, dass man seinen Humor nicht verliert. Findet auch Tobias, der Stationsleiter vom Klinikum Altenburger Land.
1: Ja, das ist auch bitter nötig, ne? Man braucht ja ein hartes Fell, ne, was das betrifft. Man sieht halt einfach viele, viele Dinge, mit denen werden viele Menschen niemals konfrontiert, ne? Der Spaß sollte nicht zu kurz kommen. Wir versuchen da schon, dass man da so ein Stück weit lachend auch durch den Alltag geht. Ja. Und das spiegelt sich natürlich oft auch auf die Patienten dann wieder.
0: Genau, wir geben euch ein gutes Gefühl und das könnt ihr auch direkt weitergeben. Jetzt mit dem Jobsong von und mit Steffen Lukas. Ein Hoch auf alle, die in der Pflege arbeiten.

Grüße zu euch auf Station ins Schwesternzimmer. Grüße an alle Pflegekräfte. Wir sind bei euch mit dem Jobsong von und mit Steffen Lukas. Und ihr könnt euch natürlich auch jederzeit rauf und runter anhören auf radio-psr.de und bei uns in der App. So, und jetzt machen wir mal ein bisschen lauter. Wir grüßen auch alle im Lager, in der Werkstatt, auf dem Bau. Damit ihr uns auch gut hört, jetzt Linkin Park mit Lost. Einer der besten Hits von heute.

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0: Wir haben den Soundtrack für den heißen Sommertag. Radio PSR gleich 12:30. Und ihr kennt es doch bestimmt. Ihr seid im Wald und es zwitschert so schön und ihr denkt euch, Mensch, was ist das für ein Vogel? Ich würde gerne wissen, wem die Stimme gehört. Und genau dafür gibt es jetzt eine richtig clevere App aus Sachsen. Die erkennt Tierstimmen sogar offline. Ja, das gab es bisher noch nicht. Hören wir gleich in 15 Minuten. Und wir freuen uns hier gleich auf einen der spannendsten aktuellen Hits zur Zeit. Das ist eine Band, die vor ein paar Monaten noch kaum jemand kannte. Heute hören Millionen diesen Sound und der ist einfach der Hammer. Temper City mit A Self-Aware, gleich nach Wetter und Verkehr. Und für noch mehr Abwechslung spielen wir euch den Radio PSR Überraschungshit. Und das ist einer, der uns sofort in die 90er zurückkatapultiert. Habe ich damals hoch und runter gehört und macht heute noch genauso viel Spaß.
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0: Ja, das ist heute nochmal schwül heiß. 33 bis 35 Grad. Heute Nachmittag können auch so ein paar vereinzelte Schauer, zum Teil auch Gewitter runterkommen. Trifft aber nicht alle. Morgen dann auch meistens trocken. 25 bis 30 Grad. Freitag dann angenehm, bisschen zum Durchatmen. Um die 25 Grad.
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0: Und ihr braucht länger. Auf der A9 Nürnberg Richtung Berlin zwischen Leipzig West und Großkugel, da steht er gerade im Stau nach einem Unfall. Die A14 Nossen Richtung Leipzig ist am Dreieck Partenau immer noch gesperrt und zwar in der Überfahrt zur A38 Richtung Halle. Da laufen Bergungsarbeiten nach einem Unfall und die neuesten Blitzer für Sachsen stehen zwischen der A72 bei Stolberg Süd und Neubürschnitz, in Lugau auf der Bahnstraße in beiden Richtungen und Oelsnitz im Erzgebirge, Grenzstraße Richtung Flockenstraße. Gibt's noch mehr? Dann ruft gerne mal durch, freuen wir uns von euch zu hören. 0800 023 und 4x4. Gute Fahrt.
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0: Hallöchen, Radio PSR hier am Mittwoch, 10:30. Und ihr seid doch bestimmt viel draußen unterwegs, jetzt im Sommer, in den Ferien, auch mit den Kids. Und wenn dann im Wald die Vögel so schön zwitschern, es irgendwo zirpt und quakt, wo ihr da gerade seid, wäre es doch schön, wenn man das gleich erkennen würde, oder? Welches Tier das ist, wem diese Stimme gehört. Und genau dafür gibt es jetzt eine richtig clevere Idee aus Sachsen. Forschende der TU Chemnitz haben diese App BirdNet Live entwickelt. Und ihr haltet einfach euer Handy hoch, die App hört mit und erkennt diese Tierstimmen. Und zwar sogar komplett offline. Das Coole ist, BirdNet Live erkennt fast 10.000 Tierarten. Also nicht nur Vögel, sondern zum Beispiel auch Frösche, Insekten, alles, was ihr da wissen wollt. Außerdem speichert die App gleich den Ort und die Uhrzeit der Aufnahme. Und wenn ihr später nochmal wissen wollt, wer da eigentlich so laut das Konzert gegeben hat, könnt ihr dann ganz bequem nachschauen. Ich finde, das ist genau so eine App, die man sich vom nächsten Spaziergang oder Ausflug einfach mal runterlädt. Na, gerade wenn man mit den Kids jetzt in den Ferien unterwegs seid, seid ihr auf jeden Fall gut vorbereitet. So, und eure Lieblingshits, die sind ja auch immer bei euch. Jetzt der neue Hit von Dermot Kennedy. Hier ist Funeral.
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1: Ach, und das ist jetzt ein Song, mit dem kann man mal schön den Pauseknopf drücken zwischendurch. Bei allem, was heute so gelaufen ist, was ihr schon alles gewuppt habt. Gehen wir es jetzt mal ein bisschen lässig an. Mit diesem coolen 90er-Groove. Hier ist Nana mit Lonely. Unser Überraschungshit der Stunde. 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

0: Und ganz allein seid ihr nie. Nein, ihr habt doch uns, auch wenn gefühlt die ganze Belegschaft im Urlaub ist, bei euch auf Arbeit. Radio PSR hier mit Nana und Lonely. Das war unser Radio PSR Überraschungshit. Und der nächste kommt in einer Stunde um 2:10. So, und vielleicht habt ihr ja das große Glück, dass ihr frei habt, dass ihr jetzt einen Garten habt, eine Terrasse, einen Gartenstuhl. Und da sitzt ihr jetzt so schön drin und bewegt euch keinen Zentimeter mehr. Und lasst euch einfach ein bisschen berieseln. Gleich mit einem der besten Hits von heute. Super entspannter Song. Somber mit Undressed. Gleich ab 1.
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7: Kurz vor 1. Ich bin André Glatzel. Guten Tag. Nach dem Drohnenvorfall am Leipziger Flughafen hat die Generalstaatsanwaltschaft die Ermittlungen übernommen. In der Nacht war eine Frachtmaschine in der Luft mit einem Objekt zusammengestoßen. Außerdem wurde auf dem Flughafengelände ein verdächtiger Gegenstand gefunden. Ein Sprengstoffroboter war im Einsatz. Der Flughafen musste kurzzeitig geschlossen werden. Ein Passagierflugzeug und mehrere Frachtmaschinen wurden umgeleitet. Geflüchtete in Sachsen wollen arbeiten, stoßen aber auf Probleme. Das Projekt Rescue Forward vernetzt Geflüchtete und Arbeitgeber, die Menschen aus anderen Ländern einstellen wollen. Letztes Jahr haben so über 130 Leute einen Job oder eine Ausbildung gefunden. In der neuen Mensa an der TU Dresden zum Beispiel arbeiten jetzt 11 geflüchtete Frauen. Michael Rollberg vom Studentenwerk sagte uns:
8: Insgesamt erleben wir die als sehr interessiert, sehr, sehr fleißig, sehr verlässlich und wirklich extrem dahinter, alle sprachlichen Defizite oder auch manchmal Wissensdefizite einfach so schnell wie möglich auszubügeln. Und Freundlichkeit gegenüber Kunden, Freundlichkeit gegenüber Kollegen ist das, was über alles nochmal drüber scheint.
7: Das Mitteldeutsche Krebszentrum bekommt weitere 4,8 Millionen Euro von der Deutschen Krebshilfe. Leipzig und Jena behandeln dort jährlich mehr als 24.000 Krebspatienten. Das Zentrum verbindet Forschung und Therapie über Landesgrenzen hinweg und bleibt onkologisches Spitzenzentrum. Wirtschaftsexperten zerpflücken das Wahlprogramm der AfD in Sachsen-Anhalt. Das Leibniz-Institut für Wirtschaftsforschung Halle hat ausgerechnet, dass für die Pläne nicht genug Geld da wäre. Jedes Jahr würden über 2 Milliarden Euro fehlen. In Umfragen zu der Wahl in 6 Wochen liegt die AfD deutlich vorn. Bei den deutschen Autobauern gehen die Geschäftserwartungen für die Zukunft steil nach oben. Das geht aus einer aktuellen Umfrage des IFO-Instituts hervor. Demnach füllen sich die Auftragsbücher wieder. An den Jobabbauplänen in der Autoindustrie ändert das aber nichts. Radio PSR, neue Nachrichten wieder in einer Stunde.
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0: Ja, das ist heute nochmal schwül heiß, 33 bis 35 Grad. Richtung Abend könnte es dann so ein bisschen Abkühlung geben von oben. Schauer und Gewitter sind möglich. Morgen dann bis zu 30 Grad maximal. Überwiegend trocken geht es da durch den Tag. Und am Freitag endlich mal wieder unter 30 Grad.
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0: Und ihr werdet ausgebremst auf der A9 Nürnberg Richtung Berlin.

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1: Hallöchen, Mittwoch um 1. Wir sind bei euch und ihr seid bei uns. Romy, wie kommst du durch den Tag?
2: Einfach mal einen ganz ruhigen, nicht alles übertreiben, viel trinken, ab in den Schatten und einfach mal die Beine hochlegen und ab ins Kühle nass.
1: Das ist ein super Plan. So, wir haben hoffentlich alles für euch, was ihr braucht. Eure Lieblingsmusik. Gleich der neue Hit von Kygo, Save My Love. Gute Laune mit Shakira, Waka Waka. Und los geht's hier. Super chillig. Lasst euch ein bisschen treiben jetzt mit Sombre und einem der besten Hits von heute, Undressed.

Und das wird doch bestimmt einer dieser Momente, bei denen wahrscheinlich halb Sachsen nach oben schaut. Radio PSR hier am Mittwoch, 10 nach 1. Heute in einer Woche, nächste Woche Mittwoch, am 12. August, gibt es bei uns eine Sonnenfinsternis mit bis zu 85% Verdeckung. Sieht spektakulär aus, aber bitte nur mit so einer echten Sonnenfinsternisbrille nach oben gucken. Diese spezielle Brille, die gibt's schon für ein paar Euro. Die könnt ihr euch am besten jetzt schon besorgen, denn kurz vorher, na, wenn das dann alle mitbekommen haben, ist die meistens Mangelware und schon vergriffen. Da seid ihr am besten jetzt schon vorbereitet mit eurer speziellen Sonnenfinsternisbrille. So, und das ist Musik zum einfach nur Wohlfühlen. Lasst es euch gut gehen mit Pink und Willow, Cover Me in Sunshine.

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0: kommt gut durch den Mittwoch mit Radio PSR. Wir machen uns das hier schön zusammen, gleich in der nächsten halben Stunde mit unserer Kult-Comedy, mit dem Radio PSR Sinnlos Telefon. Und die Folge liebt ihr, da haut ihr euch jedes Mal weg. Es geht um die Kastration des Katers von Herrn Uhlig. Am liebsten würde er die wieder rückgängig machen.
1: Rückgängig kann man das nicht machen. Die Hoden sind ja abgeschnitten.
2: Wenn der Eier absehen ist, aus.
0: Na, vielleicht gibt es ja noch ein paar Spendereier in der Praxis. Wir fragen mal nach. In 15 Minuten am Sinnlos Telefon. Außerdem die besten Hits von heute. Freuen wir uns gleich auf Taylor Swift mit dem ganz großen Hit Opelite. Und für noch mehr Abwechslung spielen wir euch den Radio PSR Überraschungshit am Ende der Stunde. Und das ist diesmal so ein richtiger Energiebooster, frühe 2000er Dance-Track. Und ich sag euch, der hat so einen treibenden Beat. Also der schiebt euch richtig an.
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0: Ja, das ist heute nochmal Badewetter, richtig heiß in den Sommerferien. 33 bis 35 Grad. Richtung Abend sind dann aber Schauer und Gewitter möglich. Passt schön auf. Morgen bis zu 30 Grad, meist trocken. Und am Freitag wird es dann wieder ein bisschen angenehmer mit Temperaturen um die 25 Grad.
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0: Und es klemmt auf der A9 Nürnberg Richtung Berlin zwischen Leipzig-West und Großkugel. Da haben wir noch eine Unfallstelle. Die A72 Plauen Richtung Hof zwischen Plauen Süd und Pirk. Da ist die rechte Spur gesperrt. Die B169 ist zwischen dem Abzweig nach Röderau und der Elbbrücke in Riesa wegen der Beseitigung einer Ölspur gesperrt. Und noch eine Sperrung in Dresden betrifft die Bahnhofstraße zwischen der Türmsdorfer Straße und der Rotdornstraße. Da kommt er wegen eines Feuerwehreinsatzes nicht durch. Die neuesten Blitzer für Sachsen stehen in Ösnitz, Grenzstraße Richtung Flockenstraße, in Lugau auf der Bahnstraße in beiden Richtungen und zwischen der A72 bei Stolberg Süd und Neubürschnitz wird geblitzt. Könnt ihr noch irgendwas ergänzen? Dann ruft gerne mal durch. 0800 023 und 4x4. Gute Fahrt.
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0: Och nö, wir machen uns heute mal keinen Stress. Wir machen ganz entspannt an dem heißen Mittwoch Radio PSR 2:50. Und wir spielen euch hier gleich den neuen Hit von Isaac, We Had It All. So, vorher aber noch liebe Grüße in die Tierarztpraxis. Wir bräuchten mal noch ein paar Spendereier.
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2: Praxis, Dr. Kunze, guten Tag.
3: Bin ich jetzt in der Brenntierarzt?
2: Ja.
3: Guten Tag, Ulrich.
2: Ja, Herr Ulrich.
3: Meine Freundin war vor 3 Wochen mit unserem Kater bei Ihnen, wegen der Kastration.
2: Mhm.
3: Es geht ihm ganz gut soweit, aber er hat sich ein bisschen verändert. Ist das normal?
2: Inwiefern verändert?
3: Ist nicht mehr so flink wie früher.
2: Ja, das kann sein, Herr Ulrich.
3: Er liegt nur noch in der Ecke rum und ich habe auch ein bisschen den Eindruck, dass er sich nicht so wohl fühlt.
2: Frisst er denn normal?
3: Nicht mehr so viel wie früher, aber er frisst schon.
2: Er frisst.
3: Frisst, ja.
2: Kotabsatz ist auch...
3: Alles da. Wie
2: alles
3: ein.
2: Da.
3: Ja, das läuft. Dass er jetzt irgendwie was auf der Seele hat, deswegen schließen sie aus oder so. Weil da macht mir so einen unglücklichen Eindruck nicht, dass der genau weiß, was wir dort gemacht haben. Wissen Sie, wie ich meine?
2: Naja, ein bisschen verändern sie sich schon. Denn die haben ja dann diese Hormonumstellung, das kommt ja alles dazu. Also die werden schon ruhiger. Das ist normal.
3: Wäre es da nicht besser, dass man das wieder vielleicht, dass man es wieder
2: rückgängig kann man das nicht machen. Die Hoden sind ja abgeschnitten.
3: Wenn die Eier ab sind, ist aus.
2: Dann ist Sense.
3: Sagen Sie mal, kriegt er da jetzt auch eine hohe Stimme?
2: Könnte sein.
3: Aber irgendwie denke ich, dass da mir das krumm nimmt, weil ich habe das ja nur auch, ich habe gesagt, ja, geht hin mit dem und so. Wissen Sie, wie ich meine?
2: Sie leiden mit ihm.
3: Ich leide natürlich sehr, sehr mit ihm. Immer wenn ich ihn so anschaue, denke ich mir, Morle, weißt du, da gehen wir halt wieder hin und dann fragen wir, ob die noch ein paar Ersatzeier haben oder so.
2: Nee, wir können ja das so machen, wenn der nächste kommt, dann heben wir die auf.
3: Das wäre eine Idee, da würden Sie mir sehr helfen. Da würden Sie mir sehr, sehr helfen. Das
2: ja,
3: schön.
2: Das denke ich auch.
3: Ein paar Spendereier.
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2: Ja, das habe ich mir schon gedacht.
3: Herzlichen Glückwunsch.
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0: Ach, da denken wir doch gleich mal an alle Kater und Katzen. Den Fellmantel können sie sich nicht ausziehen, aber Lieblingsplatz heute bestimmt, das Waschbecken bei euch zu Hause, oder? Dazu neue Musik in unserer Playlist. Isaac, but we had it all.
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1: Und vielleicht ist euer Tag bisher so ein bisschen gemütlich vor sich hingeplätschert, was ja auch mal cool ist. Aber plötzlich kommt der jetzt Drive auf einmal. Da muss ja nur der richtige Hit laufen. Und das passiert genau jetzt. Da drückt man den Energieknopf mit so einem coolen 2000er Dance-Track. Hier ist Lasko mit Something, unser Überraschungshit der Stunde.

0: Also konditionell können wir da heute nicht so richtig mithalten mit dem Beat, aber fühlt sich auf jeden Fall nach frische Kick an. Let's go with something, unser Radio PSR Überraschungshit. Der nächste kommt dann auch schon in einer Stunde um 10 vor 3. So, ihr macht euch bereit für einen Schichtwechsel, freut euch vielleicht schon auf den Feierabend oder habt noch ein bisschen was zu tun. Unterstützung gibt's von uns mit der richtigen Soundkulisse. Ab um 2 Bibi Rexha und Faceless mit einem der besten Hits von heute, New Religion.
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3: Kurz vor zwei, ich bin Tom Husse, guten Tag. Nach einer möglichen Sabotageaktion am Leipziger Flughafen laufen die Ermittlungen. In der vergangenen Nacht ist dort eine Drohne entdeckt worden. An dem Gerät war nach Informationen der Bild-Zeitung Sprengstoff befestigt. Mehr von Colin Mock.
4: Die Drohne wurde demnach in der Nähe einer ukrainischen Frachtmaschine gefunden. Zu einer Explosion kam es nicht. Wegen des Vorfalls wurde der Flughafen in der Nacht vorübergehend gesperrt. Eine Frachtmaschine musste durchstarten und stieß dabei in der Luft mit einem unbekannten Objekt zusammen. Das hat das Bundesinnenministerium bestätigt. Die Generalstaatsanwaltschaft in Dresden hat die Ermittlungen übernommen.
3: Neue Unwetter haben die Kirnitschtalbahn außer Betrieb gesetzt. Ein Baum fiel gestern Abend auf die Gleise und riss die Oberleitung mit. Zumindest heute steht die Bahn nun erstmal still. In Hinterhermsdorf stürzte ein Baum auf ein Ferienhaus. Auch andernorts musste die Feuerwehr Bäume von der Straße räumen. Arbeitgeber sind fassungslos über die Rentendebatte. Es geht dabei um den Widerstand einiger Ministerpräsidenten gegen das Aus für die Rente mit 63. BDA-Präsident Kampeter sagte der Bild-Zeitung, wer an der Rente ab 63 festhalte, ignoriere den Fachkräftemangel, den demografischen Wandel und die wirtschaftliche Lage. Das Mitteldeutsche Krebszentrum bekommt weitere 4,8 Millionen Euro von der Deutschen Krebshilfe. Leipzig und Jena behandeln dort jährlich mehr als 24.000 Krebspatienten. Das Zentrum verbindet Forschung und Therapie über Landesgrenzen hinweg und bleibt onkologisches Spitzenzentrum. Bei der FIFA steht heute eine Krisensitzung an. Gianni Infantino holt seine engsten Mitarbeiter zusammen. Die britische Times schreibt, der FIFA-Chef kämpfe regelrecht verzweifelt um seine Macht, deswegen wohl auch das Treffen. Infantino steht massiv unter Druck, weil er Teile der WM verkaufen wollte. Radio PSR, neue Nachrichten wieder in einer Stunde.
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5: Ja, das ist heute nochmal Badewetter, richtig heiß in den Sommerferien. 33 bis 35 Grad. Richtung Abend sind dann aber Schauer und Gewitter möglich. Passt schön auf. Morgen bis zu 30 Grad, meist trocken. Und am Freitag wird es dann wieder ein bisschen angenehmer mit Temperaturen um die 25 Grad.
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5: Und da schauen wir auf die A72, Plauen Richtung Hof. Zwischen Plauen Süd und Pirk ist die rechte Spur gesperrt. Und in Niederdorf ist die Chemnitzer Straße nach einem Unfall gesperrt. Danke Chris fürs Bescheid geben. Die neuesten Blitzer für Sachsen stehen in Oesnitz im Erzgebirge, auf der Grenzstraße Richtung Flockenstraße. Lugau wird geblitzt, Bahnstraße beide Richtungen. Und zwischen der A72 bei Stolberg Süd und Neuwürschnitz wird noch geblitzt. Und wenn ihr noch was habt, klingelt doch gerne mal durch. 0800 023 3 und 4x4. Gute Fahrt!

0: Hallöchen, schönen Nachmittag zusammen hier am Mittwoch. Ihr hört Radio PSR 10 nach 2 und ihr habt es ja mitbekommen. Unser Musikmix ist dank euch nochmal so viel besser geworden. Ja, danke euch für euren so guten Musikgeschmack. Ihr habt richtig tolle Songs direkt reingevotet bei uns ins Programm. Wir haben euer Feedback erfragt und das Ergebnis, ja, das kann sich hören lassen. Jenny ist auch begeistert.
1: Was ich mal noch loswerden wollte, euer Musikmix, der klingt so cool. Das macht richtig Laune.
0: Ja, unbedingt dranbleiben. Gleich zum Beispiel mit Ava Max, Who's Laughing Now, ist mit drin in der Playlist. Genauso wie diese tolle Stimme von George Ezra. Gleich noch mit Budapest. Und ganz neu in unserer Playlist, Teddy Swims. Mit diesem so entspannten Sommersong. Macht euch den Nachmittag noch ein bisschen schöner. Hier ist Mr. Know-It-All.

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1: Kommt immer gut und hoffentlich auch entspannt durch den Mittwoch mit Radio PSR gleich 14:30. Und mit dem Thema hätten wir doch nicht gerechnet. Der Zivildienst ist wieder auf dem Tisch. Es wird drüber diskutiert. Eventuell kommt er wieder zurück. Wie seht ihr das? Comeback für den Zivildienst und wäre es eine Unterstützung für viele soziale Einrichtungen? Da sprechen wir gleich drüber in 15 Minuten. Außerdem einer eurer absoluten Lieblings-Sommerhits, Kato mit Turn the Lights Off, gleich nach Wetter und Verkehr. Und für noch mehr Abwechslung gibt es den Radio PSR Überraschungshit. Und das ist eine richtig coole Country-Pop-Nummer mit ganz viel Selbstbewusstsein, mit ganz viel Charme und mit diesem gewissen Augenzwinkern. Hören wir 14:50.
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1: Ja, das ist drückend schwül. 33 bis 35 Grad heute maximal. So ab 17 Uhr etwa wird es ein bisschen ungemütlich. Da kommen Schauer, vereinzelt auch Gewitter rein, trifft aber nicht jeden. Morgen 25 bis 30 Grad maximal. Freitag angenehm. Dann gibt es da nur so um die 25 Grad.
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1: Und Achtung auf der A4 Chemnitz Richtung Dresden zwischen Dreiknossen und Wilsdruff. Reifenteile auf der Fahrbahn. Ihr steht im Stau auf der A17 Prag Richtung Dresden zwischen Breitenau-Schönwald und Bad Gottleuba. 2 Kilometer. Und auf der A72 Zwickau Richtung Chemnitz zwischen Stolberg Nord und Chemnitz Süd. 4 Kilometer Stau. Dann haben wir noch die B174 Reizenhain Richtung Chemnitz zwischen Amtsberg und Altenhain. Unfallstelle. Und in Niederdorf ist die Chemnitzer Straße nach einem Unfall gesperrt. Die neuesten Blitzer für Sachsen stehen in Lugau auf der Bahnstraße in beiden Richtungen und zwischen der A72 bei Stolberg Süd und Neuwürschnitz wird noch geblitzt. Wenn ihr noch irgendwas habt, was ihr ergänzen könnt, ruft da gerne mal durch. Freuen wir uns. 0800 023 und 4x4. Gute Fahrt.
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0: Hi, hier ist Radio PSR am Mittwochnachmittag, 2:50. Gibt's bald wieder Zivis in der Pflege? Ja, tatsächlich wird genau darüber wieder gerade diskutiert, denn falls die Bundeswehr künftig nicht genügend Freiwillige findet und die Wehrpflicht zurückkommt, könnte auch der Zivildienst sein Comeback feiern. Für viele soziale Einrichtungen wäre das auf jeden Fall eine riesen Unterstützung und für junge Menschen ja auch vielleicht der Einstieg in ihren Traumberuf. Bei Marcel war es zum Beispiel so.
1: Ich war selber knapp 20 Jahre in der Pflege. Bei mir gab es auch die Wehrpflicht. Bin somit Zivildienstleistender geworden und so ist meine berufliche Laufbahn gestartet in der Pflege. Mhm. Also ich finde das wahnsinnig wichtig, wenn das so kommen sollte, weil das wahnsinnig viel Arbeit abnimmt. Eventuell wird dann der Personalmangel dann noch mit gedeckt, dass es genauso läuft bei manchen wie bei mir, die dann gleich in der Branche bleiben und halt auch eine Passion dadurch finden. Besser könnte es gar nicht sein.
0: Das ist schon eine spannende Geschichte. Also Marcel hat durch den Zivildienst quasi seinen Beruf gefunden. Wie war es bei euch? Habt ihr auch noch Erinnerungen an eure Zivi-Zeit? Und seid ihr der Meinung, dass der Zivildienst wieder eingeführt werden soll? 0341 39 37 6000. Sind wir gespannt auf eure Meinung zum Thema. Jetzt Shakira mit Musik, die euch den Nachmittag so richtig schön bunt und laut macht.

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1: Und kaum einer hat Country und Pop damals schon so cool zusammengebracht wie Shania Twain. Und dazu immer dieses lässige, selbstbewusste Lächeln. So ganz nach dem Motto, okay, schön für dich, aber so richtig beeindruckt mich das jetzt nicht. Genau deshalb ist That Don't Impress Me Much bis heute so ein unglaublich

0: Shania Twain, That Don't Impress Me Much, unser Radio PSR Überraschungshit. Und das nächste Mal überraschen wir euch dann in einer Stunde um 10 vor 4. So, hier übernimmt dann gleich Jenny mit der Feierabendshow mit einem absoluten Lieblingshit von euch. Somber mit Homewrecker, perfekter Sommer-Soundtrack für den Nachmittag. Ich bin Caro, ja, macht noch was Schönes, macht's euch hübsch und wir hören uns morgen wieder. Bis dann.
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1: Kurz vor drei. Ich bin Tom Husse. Guten Tag. An der Drohne, die am Leipziger Flughafen für Aufruhr gesorgt hat, war ein Sprengsatz. Das hat das sächsische LKA jetzt bestätigt. Mit Hilfe eines Sprengstoffroboters wurde das Gerät entschärft, der Zünder wurde entfernt. Sachsens Innenminister Schuster spricht von einem sehr ernsten Sicherheitsvorfall. Die Ermittlungen laufen auf Hochtouren. Flughafenmitarbeiter hatten die Drohne letzte Nacht entdeckt. Der Flughafen musste kurzzeitig geschlossen werden. Ein Passagierflugzeug und mehrere Frachtmaschinen wurden umgeleitet. Erneut haben Unwetter Ostsachsen und die sächsische Schweiz heimgesucht. Die Kirnitzschtalbahn bei Bad Schandau ist heute außer Betrieb. Benno Hille.
2: Ja, ein Baum war auf die Gleise gefallen und hatte die Oberleitung mitgerissen. Zumindest heute steht die Bahn nun erstmal still. Auch andernorts musste die Feuerwehr wegen umgestürzter Bäume und überschwemmter Straßen ausrücken. In Hinterhermsdorf stürzte ein Baum auf ein Ferienhaus. Stand jetzt gab es aber keine Verletzten. Erst vergangene Woche hatten Unwetter in der Region für schwere Schäden gesorgt. Ein Mensch wurde von einem Baum erschlagen.
1: Bei den deutschen Autobauern gehen die Geschäftserwartungen für die Zukunft steil nach oben. Das geht aus einer aktuellen Umfrage des IFO-Instituts hervor. Demnach füllen sich die Auftragsbücher wieder. An den Jobabbauplänen in der Autoindustrie ändert das aber nichts. Rekordtemperaturen in Österreich, teilweise Arbeitsverbote in Italien, Niedrigwasser in Deutschland. Die Hitze hat Europa weiter fest im Griff. Experten befürchten schwere Folgen für die Wirtschaft. Immerhin soll die Hitze in Deutschland zum Wochenende zumindest etwas nachlassen. Radio PSR, neue Nachrichten wieder in einer halben Stunde.
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3: Wieder ein erfolgreicher Badetag für unsere Ferienkids hier in Sachsen. 29 bis 33 Grad haben wir auf dem Thermometer. Es ziehen jetzt am Nachmittag auch einige Wolken mit durch. Gibt zum Teil kurze Schauer und Gewitter, vor allem im Westen von Sachsen. Und es kühlt sich zumindest ein kleines bisschen ab. In der Nacht geht es auf 17 bis 21 Grad runter. Morgen bekommen wir dann maximal 28. Dazu gibt es einen Mix aus Sonne und Wolken. Und am Freitag starten wir dann mit ganz entspannten 24 Grad ins Wochenende. Es bleibt weiter trocken und die Sonne gibt Vollgas.
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3: Genau um drei, macht er schön vorsichtig. Auf der A4 Chemnitz Richtung Dresden zwischen dem Dreieck Nossen und Wilsdruff liegen Reifenteile auf der Straße. In der Gegenrichtung A4 Görlitz Richtung Dresden zwischen Kodersdorf und Nieweder-Seifersdorf ist ein Auto liegen geblieben. Auf der A4 Dresden Richtung Erfurt, kurz nach Frankenberg, hat es ein Brummi entschärft. Und ihr braucht Geduld. Auf der A17 Prag Richtung Dresden zwischen Breitenau-Schönwald und Bad Gottleuba haben wir 2 Kilometer Stau. Auf der A72 Zwickau Richtung Chemnitz zwischen Stolberg Nord und Chemnitz Süd 4 Kilometer, plant da 20 Minuten mehr ein. Auf der BR174 Reizenhain Richtung Chemnitz zwischen Amtsberg und Altenhain gab es einen Unfall. Und in Plauen ist die

0: Sachsen stehen zwischen der A72 bei Stolberg Süd und Neuwürschnitz. In Lugau auf der Bahnstraße blitzen sie in beiden Richtungen und in Oelsnitz im Erzgebirge auf der Grenzstraße in Richtung Flockenstraße. Falls ihr noch was seht, Staus oder Blitzer, ihr wisst Bescheid, immer ran damit, könnt kostenlos durchklingeln unter der 0800 023 4x4.
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0: Wir schwitzen heute wieder zusammen in der Spätschicht. Tag, ich bin Jenny, Urlaubsvertretung für den Steffen Lukas. Und ihr könnt gerne mal durchgeben, wie lange ihr heute noch arbeiten müsst und was zum Feierabend so Schönes geplant ist. WhatsApp landet direkt bei mir im Studio. Nummer ist die 0341 3937 6000. Und hier geht's jetzt weiter mit unserem neu aufpolierten Musikmix. Wir haben gerade euch mal wieder zu unserer Musik befragt und mit eurer Hilfe den Mix einfach noch ein bisschen besser gemacht. Unbedingt dranbleiben, lohnt sich. Gleich haben wir zum Beispiel einen ganz chilligen neuen Hit von Samba, Homewrecker. Und vorher gibt's herrlichen Gitarrensound aus den 2010ern. Hier sind für euch Sunrise Avenue mit Hollywood Hills.
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Mit einer bunten Mischung Lieblingshits kämpfen wir uns weiter ran an den Feierabend. Radio PSR läuft am Nachmittag, heute mit Jenny. Und in Hohenstein-Ernsthal starten in diesem Moment die bunten Luftballons auf dem Pfaffenberg. Da ist heute große Eröffnung vom Bergfest Hohenstein-Ernsthal. 5 Tage ist dort jetzt Rummel und Live-Musik angesagt. Und heute gibt es den ganzen Nachmittag über ein extra buntes Programm für die Kiddies. Noch mehr Ferientipps, auch für eure Region, findet ihr jederzeit zum Nachlesen auf radiopsr.de. Und hier gibt es jetzt erstmal einen der besten Hits von heute. Das ist der aktuelle von Taylor Swift, The Fate of Ophelia.

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0: 5:30 am Mittwoch. Radio PSR habt ihr an. Haltet durch, weiterhin auf Arbeit. Nicht vergessen, zwischendurch immer mal einen großen Schluck Wasser zu trinken. Vor allem, wenn ihr auch noch körperlich arbeitet. Wir gucken mal, wie das weitergeht mit den Temperaturen hier in Sachsen. Checken ganz kurz das Wetter für euch. Und danach habe ich eine Mega-Newcomerin mit einer ganz markanten Stimme für euch. Tiffany Harris heißt die Lady aus Berlin, von der wir in Zukunft bestimmt noch ganz, ganz viel mehr hören werden. Und vorher hört ihr noch unseren Jan Zerbst mit unserer Alltagskomödie Die Welt in 30 Sekunden. Und da hat er sich mal angeguckt, wie wir Deutschen uns im Urlaub mit anderen verständigen. Und da wird ja meistens in feinstem Denglisch gesprochen. Mal sehen, ob er euch selbst oder jemand aus der Familie gleich wiedererkennt.
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8: Mit Hanna Messerschmidt. Geflüchtete in Sachsen berichten immer wieder von Problemen bei der Jobsuche. Darum gibt es das Projekt Rescue Forward, das zugewanderte Menschen und Arbeitgeber zusammenbringt. Letztes Jahr haben so über 130 Leute einen Job oder eine Ausbildung gefunden. An der neuen Mensa der TU Dresden zum Beispiel arbeiten jetzt 11 geflüchtete Frauen. Henriette Harnig vom Ausländerrat Dresden hat sie vermittelt.
9: Die geflüchteten Frauen selber finden leider selten zu den Arbeitgebern, schreiben viele Bewerbungen, aber das ist der neuen Zeit zu schulden, dass eben wenig zurückkommt, ganz generell, also nicht nur bei geflüchteten Frauen. Es braucht ganz oft diesen persönlichen Kontakt oder überhaupt diese Vermittlung von einer Person, die das professioneller betreibt. Das ist nötig, um die Menschen zusammenzubringen.
8: Die Sachsen haben zuletzt mehr gespart. 2024 hat im Freistaat jeder durchschnittlich gut 2.000 Euro zur Seite gelegt. Um die 300 Euro mehr als im Jahr davor, teilte das Statistische Landesamt mit. Die Sparquote lag im bundesweiten Vergleich aber noch deutlich höher. Da kamen fast 3.500 Euro pro Kopf zusammen. Cocktails schlürfen, Sonnenbaden und Volleyball spielen. Alles Dinge, für die man an den Strand fahren kann oder einfach nach Freiberg. Dort wird morgen der neue City Beach eröffnet. Neben Cocktailbar und Lounge gibt's auch kostenloses Trinkwasser. Dieses Wochenende legt außerdem ein DJ auf. Radio PSR. Neue Nachrichten wieder in einer halben Stunde.
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0: Wir schwitzen im Sitzen heute. Es ist immer noch schwül in Sachsen. Aktuell haben wir 32 in Dresden, 31 Grad in Grimma und 29 in Auerbach im Vogtland. Es ziehen jetzt immer mehr Wolken mit durch. Vom Vogtland bis zur Lausitz kann es nachher auch nochmal regnen, teils gewittern. In der Nacht bleibt es dann aber überwiegend trocken und es geht auf 17 bis 21 Grad runter. Auch morgen bekommen wir dann wieder einen Mix aus Sonne und Wolken. Regen ist bisher nicht in Sicht. Wir bekommen maximal 28 Grad. Und am Freitag geht es dann auch erstmal entspannt weiter mit Sonne, aber nicht mehr ganz so heiß. 21 bis 25 Grad, damit starten wir dann ins Wochenende.
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0: Vorsicht auf der A4, Chemnitz Richtung Dresden. Zwischen dem Dreieck Nossen und Wilsdruf liegen Reifenteile rum. Auf der A4, Görlitz Richtung Dresden. Zwischen Kodersdorf und Niederseifersdorf ist ein Auto liegen geblieben. Auf der A4, Dresden Richtung Erfurt. Kurz nach Frankenberg hat es ein LKW entschärft. Auf der A14, Halle Richtung Leipzig. Zwischen Schkeuditzer Kreuz und Schkeuditz liegen Autoteile rum. Und auch auf der A14, Halle Richtung Leipzig. Zwischen Leipzig-Mitte und Leipzig-Messegelände liegen Gegenstände auf der Fahrbahn. Ihr braucht Geduld auf der A17, Prag Richtung Dresden zwischen Breitenau-Schönwald und Bad Gottleuba 2 Kilometer Stau. Es dauert 20 Minuten länger. Auf der A72 Zwickau Richtung Chemnitz zwischen Stolberg Nord und dem Kreuz Chemnitz 4 Kilometer Stau. Plant auch eine Viertelstunde mehr ein. Und in Plauen ist die Tischerstraße zwischen Rhenes und Schillerstraße in beiden Richtungen gesperrt. Die neuesten Blitzer für Sachsen stehen zwischen der A72 bei Stolberg Süd und Neuwürschnitz. Und wenn ihr noch was ergänzen wollt, Staus oder Blitzer, könnt ihr die bei uns ganz bequem melden über unsere App.
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0: Die Lady auf der Abrissbirne, Miley Cyrus, habt ihr gehört, bei Radio PSR. Mit der würde ich mich auch gerne mal unterhalten, schön entspannt bei dem Käffchen. Das wäre von meiner Seite aus dann natürlich in feinstem Denglisch, denn my English is not the yellow from the egg. Aber man kommt im Ausland am Ende doch immer irgendwie durch. Das kennt auch unser Jan Zerbst.
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2: Niemand muss fließend Englisch sprechen. Wir müssen nur im Urlaubsland laut und selbstbewusst reden, dann wirkt das Englisch wie Muttersprache.
3: Yes, we take the pommes with ketchup and one little apple schorle and that was it first time. Das war's erstmal.
2: So, da gibt's halt mal kleine Fehler in der Grammatik.
3: And Mr. Over, can I become a beer?
2: Sag halt einfach, was du denkst.
3: Yeah, I have whole nice sunburn. Ich hab ganz schön Sonnenbrand.
2: Und wenn du jetzt noch die eine oder andere lässige Redewendung raushaust, klingst du wie ein Einheimischer.
3: Yes, I had so much around the ears and everybody walked me animally on the cookie. Da ist mir jeder tierisch auf den Keks gegangen. Aber Urlaub ist einfach geil. It's just horny.
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0: Mensch, als hätte doch Jan Zerbst mich im letzten Urlaub an der Hotelrezeption aufgenommen. Tag, ich bin Jenny, ihr hört die Radio PSR Feierabendshow heute am Bergfest. Und das feiern wir in 10 Minuten mit dem nächsten Radio PSR Überraschungshit. Ist ein absoluter Lautdrehsong aus den 80ern. Und jetzt haben wir für euch erstmal einen der besten Hits von heute. Das ist die Newcomerin aus Berlin, Tiffany Aris mit Vertigo.

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1: Ein großer Song, der genau jetzt die Abwechslung perfekt macht. Wir beamen uns zurück mitten in die 80er Jahre. Damals war die Fernsehlandschaft ziemlich langweilig. Es gab nur öffentlich-rechtliche Sender. Das änderte sich aber 1984. Die ersten Privatsender gehen auf die Antenne. Alles wurde ein bisschen schriller und lockerer. Die Norweger Jungs von Aha dürften von der Änderung in der deutschen TV-Landschaft zwar wenig mitbekommen haben. Trotzdem liefern sie genau den passenden Hit dazu, 1985. Hier sind für euch Aha mit The Sun Always Shines on TV.

0: Das war der Radio PSR Überraschungshit. Den nächsten spielen wir euch in genau einer Stunde wieder, 5:10. Und auf den letzten Metern auf Arbeit gönnen wir uns gleich noch einen der besten Hits von heute. Wird cool, entspannt und rockig mit den Jungs von Tampa City und Self Aware. Also bleibt unbedingt dran.
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7: Kurz vor vier. Ich bin Tom Husse. Guten Tag. An der Drohne, die am Leipziger Flughafen für Aufruhr gesorgt hat, war ein Sprengsatz. Das haben Polizei und Staatsanwaltschaft mitgeteilt. Das Gerät war in der Nähe eines ukrainischen Flugzeugs aufgetaucht. Ein zweites Flugobjekt stieß mit einer Frachtmaschine zusammen. Sachsens Innenminister Schuster sagt:
8: Bei den Vorkommnissen am Leipziger Flughafen handelt es sich um einen sehr ernsten Sicherheitsvorfall. Deshalb ermitteln die sächsischen Landes- und die Bundessicherheitsbehörden seit heute Nacht unter Hochdruck Hand in Hand. Unter anderem ist das gemeinsame Zentrum zur Abwehr hybrider Bedrohung und die Drohnenabwehr der Bundespolizei mit involviert.
7: Das Mitteldeutsche Krebszentrum bekommt weitere 4,8 Millionen Euro von der Deutschen Krebshilfe. Leipzig und Jena behandeln dort jährlich mehr als 24.000 Krebspatienten. Das Zentrum verbindet Forschung und Therapien über Landesgrenzen hinweg und bleibt onkologisches Spitzenzentrum. Die Diskussion um ein Comeback des Zivildienstes läuft und Organisationen wie der Arbeiter-Samariter-Bund stellen erste Forderungen. ASB-Chef Fleckenstein sagte den Funke-Zeitungen, der Zivildienst sollte im Idealfall 12 Monate dauern. Die Zivis sollen auch was lernen und nicht nur die Zeit absetzen. Bei der FIFA rumort es gewaltig. Gianni Infantino hat seine engsten Mitarbeiter laut Medienberichten heute zu einem Krisentreffen geladen. Nach dem Aus für seine Pläne, Teile der WM zu verkaufen, muss der FIFA-Chef um seine Zukunft bangen. Radio PSR, neue Nachrichten wieder in einer halben Stunde.
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0: Ist immer noch eine ganz schöne Dämse in Sachsen. Es ziehen zwar jetzt immer mehr Wolken durch, wir haben aber immer noch um die 32 Grad. Vereinzelt kann es nachher noch regnen, teils auch gewittern, vor allem vom Vogtland bis in die Lausitz. Und in der Nacht geht es dann auf 17 bis 21 Grad runter. Morgen geht es wieder trocken, meist sonnig durch den Donnerstag. Wir bekommen bis zu 28 Grad. Und am Freitag gibt es nochmal Sommer auf halber Stufe. Es bleibt weiter sonnig, aber nicht ganz so heiß mehr. Wir können Freitag mal durchatmen bei maximal 21 bis 25 Grad.
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0: Eine Minute vor vier, schön aufpassen. Auf der A4 Dresden Richtung Erfurt, kurz nach Frankenberg, steht ein kaputter LKW. Auf der A9 Nürnberg Richtung Halle-Leipzig, in Höhe Leipzig-West, ist ein Auto liegen geblieben. Auf der A14 Halle Richtung Leipzig, zwischen Leipzig-Mitte und Messegelände, liegen Gegenstände rum. Auf der A17 Prag Richtung Dresden, zwischen Breitenau-Schönwald und Bad Gottleuba, staut es sich, plant 20 Minuten mehr ein. Und auf der A72 Zwickau Richtung Chemnitz, zwischen Stolberg Nord und dem Kreuz Chemnitz, haben wir 4 Kilometer Stau. Die B171 Wolkenstein-Olbernau ist zwischen Ansprung und Olbernau wegen Baumfellarbeiten gesperrt. Es gab einen Unfall in Otterwisch. Die Hauptstraße ist zwischen der Waldsiedlung und der hinteren Dorfstraße gesperrt. Und in Plauen haben sie die Tischerstraße zwischen Rhenis und Schillerstraße beidseitig gesperrt. Falls ihr noch was ergänzen wollt, Staus, Behinderung oder Blitzer, könnt ihr jederzeit kostenlos bei mir durchklingeln. Die Nummer ist die 0800 023 4x4.
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0: Die dritte Schicht ist für viele geschafft. Jetzt noch fix die Kinder aus der Kita oder von Oma und Opa abholen und dann geht's ab in den Feierabend. Radio PSR ist dabei. Wir begleiten euch mit Lieblingsmusik durch die schönste Zeit des Tages. Und wir fragen euch regelmäßig, wie euch unser Musikmix gefällt und was wir besser machen können. Ihr habt auf diesem Weg jetzt viele tolle Songs in unser Programm gebotet und so einfach den Mix noch besser und abwechslungsreicher gemacht. Bleibt weiter dran, ist auf jeden Fall richtig gut geworden. Gleich gibt es ein paar softe Gitarren von der Newcomer-Band Temper City. Hört damit Self-Aware, einer der besten Hits von heute. Und einen der besten 2000er haben wir auch noch mit dabei. Matterfix mit Big City Life. Ist perfekt für alle, die schon am Badestrand oder auf dem Balkon liegen. Also weiter dranbleiben und dann kriegt ihr hier die perfekte Mischung für die schönste Zeit des Tages.

0: Habt ihr frisch in die Playlist gewotet. Tampa City mit Self-Aware ist auch einer meiner absoluten Favorites im Moment. Radio PSR läuft, hier ist die Feierabendshow mit Jenny. Und ihr könnt euren Lieblingssender immer und vor allem überall hören mit der kostenlosen Radio PSR App. Lua hört uns gerade zum Beispiel in Baden-Württemberg.
1: Jenny, grüß dich. Hier ist der Lua aus Obergröningen. Ich höre euch neben dem Kochen und zwar über die App. Bei uns gibt es jetzt Gyros mit Tzatziki.
0: Ach.
1: Und Radio PSR ist mit live dabei.
0: Lua, da freuen wir uns wahnsinnig. Ich bin trotzdem mal neugierig. Wie bist denn du aus Baden-Württemberg jetzt auf Radio PSR gekommen?
1: Ich bin oft in Dresden, bin Dynamo-Fan, obwohl ich Baden-Württemberger bin. Schon 11 Jahre Mitglied. Und du bist eine Mafia, bei dir geht's noch aufwärts. Das weiß ich. Alles Gute.
0: Ich weiß jetzt ehrlich gesagt nicht, was genau das bedeutet. Aber ich sag einfach mal danke, Lua, dass du Radio PSR hörst über unsere App. Grüße nach Baden-Württemberg. Bald geht ja auch die Fußballsaison wieder los. Da bist du dann durch Dynamo Dresden wahrscheinlich auch wieder öfter in Sachsen. So, und ihr wisst auch Bescheid, sobald ihr Sachsen mal verlassen müsst, einfach die Radio PSR-App runterladen, habt ihr uns immer und überall mit dabei. Und hier geht's jetzt weiter mit Gamper und Adoni, Bittersweet Symphony. Kommt entspannt durch den Mittwoch.

0: halb fünf haben wir's. Wir starten in den Endsport auf Arbeit zusammen mit neuer Mucke von David Guetta. Dangerous hört er in einer Viertelstunde bei Radio PSR. Ist ein ziemlich fieser Ohrwurm geworden. Außerdem spielen wir euch Sachsens beliebteste Comedy. Steffen Lukas bereut die Kastration seines Katers und fragt beim Tierarzt mal nach, ob die nicht ein paar Spendereier da haben. Wird wieder herrlich bekloppt. 10 nach halb 5 gibt's die ganze Folge vom Radio PSR Sinnlos-Telefon.
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1: Mit Hanna Messerschmidt. Geflüchtete mit potenziellen Arbeitgebern zusammenbringen, darum kümmert sich auch in Sachsen das Projekt Rescue Forward. Letztes Jahr haben so über 130 Leute einen Job oder eine Ausbildung gefunden. 11 geflüchtete Frauen sind jetzt zum Beispiel in die neue Mensa an der TU Dresden vermittelt worden, unter anderem aus Syrien und Afghanistan. Sozialministerin Köpping erklärt, warum solche Programme nötig sind.
2: Das sind viele bürokratische Hürden, die müssen wir abbauen auf der einen Seite und auf der anderen Seite natürlich auch Vorurteile. Dass man denkt, naja, wenn er die Sprache nicht komplett kann oder ähnliches. Ich bin großer Verfechter, so schnell wie möglich in Arbeit zu kommen und die Sprache nebenbei zu lernen. Und ich glaube, dass das ein Hemmnis ist, was durch viele Wege abgebaut werden kann und zwar sehr schnell.
1: Wer in Dresden auf den Bus angewiesen ist, muss am Wochenende mit Änderungen zurechtkommen. Zwischen Samstagabend und Montagmorgen fahren die Linien 68 und 92 Umleitungen. Grund sind Arbeiten an der Eisenbahnbrücke Hamburger Straße. Die Straße wird noch bis 2029 saniert. Unter anderem werden die Gleisanlagen erneuert. Das Gesundheitsamt warnt im Landkreis Görlitz vorm Baden im Stausee Quitzdorf. Dort wurden Blaualgen nachgewiesen. Die können unter anderem Hautirritationen, Übelkeit und allergische Reaktionen auslösen. Auch am Campingplatz Kolm Nord sollte man nicht schwimmen gehen. Grund ist die geringe Sichttiefe. 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Neue Nachrichten wieder in einer halben Stunde.
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3: Ist auch heute nochmal ziemlich schwül. Das Thermometer zeigt 29 bis 33 Grad hier in Sachsen. Dazu gibt es auch einige Wolken. Regen gibt es aber nur vereinzelt am Abend. Vom Vogtland bis zur Lausitz kann immer mal so eine kurze Husche durchziehen. Und es geht in der Nacht runter auf 17 bis 21 Grad. Auch morgen bekommen wir wieder einen Mix aus Sonne und Wolken. Regen ist bisher nicht in Sicht, bei maximal 28 Grad. Und am Freitag geht es dann erstmal entspannt weiter. Es gibt Sonne, wird aber nicht mehr ganz so heiß. Mit 21 bis 25 Grad starten wir dann ins Wochenende.
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3: Vorsicht auf der A4 Chemnitz Richtung Dresden. Zwischen Chemnitz Ost und Frankenberg liegen Reifenteile. A9 Nürnberg Richtung Halle Leipzig. In Höhe Leipzig West steht ein kaputtes Auto. A14 Leipzig Richtung Nossen. In Höhe Döbeln Ost liegt ein Metallteil auf der rechten Spur. A72 Zwickau Richtung Chemnitz. In der Abfahrt Chemnitz Süd gab es einen Unfall. Auf der A17 Prag Richtung Dresden. Zwischen Breitenau-Schönwald und Bad Gottleuba haben wir 2 Kilometer Stau im Moment. Auf der A72 Zwickau Richtung Chemnitz zwischen Stolberg Nord und Kreuz Chemnitz 4 Kilometer, plant eine Viertelstunde mehr ein. Die A72 Plauen Richtung Hof ist zwischen Plauen Ost und Plauen Süd nach einem Unfall gesperrt. Die B171 Wolkenstein-Olbernau ist zwischen Ansprung und Olbernau wegen Baumfellarbeiten dicht. In Otterwisch ist die Hauptstraße zwischen Waldsiedlung und der hinteren Dorfstraße gesperrt nach einem Crash. Und in Plauen ist die Tischerstraße zwischen Rhenes und Schillerstraße beidseitig gesperrt worden. Falls ihr noch was ergänzen wollt, Staus, Behinderung oder Blitzer, könnt ihr die bei uns ganz bequem melden über unsere App.

0: Der neue von David Guetta, Dangerous, habt ihr gehört bei Radio PSR. In 10 Minuten kommt der nächste Überraschungshit. Das ist wieder ein Song, den wir lange nicht mehr gehört haben. Freut man sich aber, den endlich mal wieder zu hören. Vorher gibt's noch unsere Spaßkanone Steffen Lukas mit einer der Highlight-Folgen von Sachsens beliebtester Comedy.
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2: Handypraktik, Dr. Kunze, guten Tag.
3: Bin ich jetzt in der Brenntierarzt?
2: Ja.
3: Guten Tag, Ulrich.
2: Ja, Herr Ulrich.
3: Meine Freundin war vor 3 Wochen mit unserem Kater bei Ihnen, wegen der Kastration.
2: Mhm.
3: Es geht ihm ganz gut soweit, aber er hat sich ein bisschen verändert. Ist das normal?
2: Inwiefern verändert?
3: Ist nicht mehr so flink wie früher.
2: Ja, das kann sein, Herr Ulrich.
3: Er liegt nur noch in der Ecke rum und ich habe auch ein bisschen den Eindruck, dass er sich nicht so wohl fühlt.
2: Frisst er denn normal?
3: Nicht mehr so viel wie früher, aber er frisst schon.
2: Er frisst.
3: Frisst, ja.
2: Kotabsatz ist auch...
3: Alles da. Wie
2: alles
3: ein.
2: Da.
3: Ja, das läuft. Dass er jetzt irgendwie was auf der Seele hat, deswegen schließen sie aus oder so. Weil da macht mir so einen unglücklichen Eindruck nicht, dass der genau weiß, was wir dort gemacht haben. Wissen Sie, wie ich meine?
2: Naja, ein bisschen verändern sie sich schon. Denn die haben ja dann diese Hormonumstellung, das kommt ja alles dazu. Also die werden schon ruhiger. Das ist normal.
3: Wäre es dann nicht besser, dass man das wieder vielleicht, dass man es wieder
2: rückgängig kann man das nicht machen. Die Hoden sind ja abgeschnitten.
3: Wenn die Eier ab sind, ist aus.
2: Dann ist Sense.
3: Sagen Sie mal, kriegt er da jetzt auch eine hohe Stimme?
2: Könnte sein.
3: Aber irgendwie denke ich, dass da mir das krumm nimmt, weil ich habe das ja nur auch, ich habe gesagt, ja, geht hin mit dem und so. Wissen Sie, wie ich meine?
2: Sie leiden mit ihm.
3: Ich leide natürlich sehr, sehr mit ihm. Immer wenn ich ihn so anschaue, denke ich mir, Morle, weißt du, da gehen wir halt wieder hin und dann fragen wir, ob die noch ein paar Ersatzeier haben oder so.
2: Nee, wir können ja das so machen, wenn der nächste kommt, dann heben wir die auf.
3: Das wäre eine Idee, da würden Sie mir sehr helfen. Da würden Sie mir sehr, sehr helfen. Das
2: ja, das denke ich auch.
3: Ein paar Spendereier.
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2: Ja, das habe ich mir schon gedacht.
3: Herzlichen Glückwunsch.
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1: Immer am Ende der Stunde ist bei uns alles erlaubt, was Spaß macht. Und so geht's jetzt zurück zum Anfang der 2000er. Ist die Zeit, in der Robbie Williams einen Mega-Hit nach dem nächsten raushaut. Und wir spielen euch jetzt Supreme. In dem geht's um die Suche nach der ganz großen Liebe. Ist aber alles ironisch und lustig getextet, so wie der Robbie Williams eben ist. Und privat hat er ein paar Jahre später dann die ganz große Liebe auch noch gefunden. Mittlerweile ist er seit 16 Jahren verheiratet. Musik macht er immer noch, ist gerade wieder auf Tour und ihr hört Robbie Williams jetzt nochmal mit Supreme, einer der besten 2000er.

0: Das war der Radio PSR Überraschungshit. Der nächste läuft wieder in genau einer Stunde, dann 6:10. Vorher haben wir für euch noch ganz neue Mucke von Dermot Kennedy, Funeral. Und hier kommt der perfekte Podcast-Tipp für den Feierabend.
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1: Kurz vor 5. Ich bin Tom Husse. Guten Tag. Die Drohne am Leipziger Flughafen war mit einem Sprengsatz ausgestattet. Das haben Polizei und Staatsanwaltschaft nun bestätigt. Das Gerät war am Morgen in der Nähe eines ukrainischen Flugzeugs aufgetaucht. Ein zweites Flugobjekt stieß offenbar mit einem Frachtflieger zusammen. Sicherheitsberater Malte Roschinski sagte im Weltfernsehen:
2: Es kann tatsächlich von einem bedeutenden Sprengsatz ausgegangen werden. Das ist natürlich begrenzte Tragkraft, wenige Kilo, bis hin zu so einer Art erweitertem Molotow-Cocktail. Das wissen wir jetzt noch nicht. Das müssen die Ermittlungen ergeben. Aber es sind auf jeden Fall Nitratspuren nachgewiesen worden. Also irgendeine Art von Sprengstoff ist verbaut worden an dieser Drohne.
1: Arbeitgeber sind fassungslos über die Rentendebatte. Es geht dabei um den Widerstand einiger Ministerpräsidenten gegen das Aus für die Rente mit 63. BDA-Präsident Kampeter sagte der Bild-Zeitung, wer an der Rente ab 63 festhalte, ignoriere den Fachkräftemangel, den demografischen Wandel und die wirtschaftliche Lage. Schon wieder ist eine künstliche Intelligenz auf Abwege geraten. Das Modell der Firma Anthropic hat offenbar gezielt Phishing-Mails an Menschen verschickt. Britische Forscher haben das nach einem Test festgestellt. Unklar ist noch, ob der KI klar war, dass sie in der realen Welt unterwegs war und nicht in einer Testumgebung. Bei den deutschen Autobauern gehen die Geschäftserwartungen für die Zukunft steil nach oben. Das geht aus einer aktuellen Umfrage des IFO-Instituts hervor. Demnach füllen sich die Auftragsbücher wieder. An den Jobabbauplänen in der Autoindustrie ändert das aber nichts. Radio PSR, neue Nachrichten wieder in einer halben Stunde.
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3: 31 Grad sind es in Riesa, 28 in Annaberg-Buchholz und 30 haben wir in Bautzen, wo gerade die Bautzener Senfwochen gestartet sind. Das heißt, überall in der Stadt kriegt er gerade ganz besondere Kreationen. Alle, die haben mit lecker Senf zu tun. So. Oh Gott, es ist spät, es ist heiß. Den Regenschirm könnt ihr auf jeden Fall zu Hause lassen, egal wo ihr heute noch hin wollt. Es zieht, wenn nur vereinzelt, mal so eine kurze Husche durch, rund ums Erzgebirge, vielleicht auch bis in die Lausitz. Die meiste Zeit bleibt es aber trocken, dann auch in der Nacht. Da geht es aber zumindest auf 17 bis 21 Grad runter. Morgen starten wir dann wieder mit Sonne. Ein paar Wolken sind auch unterwegs, die tun aber nichts. Es bleibt weiter trocken am Donnerstag bei Höchstwerten zwischen 24 und 28 Grad.
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3: Da ist ganz schön was los heute. Auf der A4 Chemnitz Richtung Dresden, zwischen Chemnitz Ost und Frankenberg liegen Reifenteile. A14 Leipzig Richtung Nossen, in Höhe Döbeln Ost liegt ein Metallteil auf der rechten Spur. Auf der A72 Zwickau Richtung Chemnitz in der Abfahrt Chemnitz Süd gab es einen Unfall. A72 Chemnitz Richtung Leipzig, zwischen Geithain und Borna Süd liegen Reifenteile. Auf der A17 Prag Richtung Dresden, zwischen Breitenau-Schönwald und Bad Gottleuba steht da 10 Minuten im Stau. A72 Zwickau Richtung Chemnitz, zwischen Stolberg Nord und dem Kreuz Chemnitz haben wir 4 Kilometer Stop and Go, planen 12 Minuten mehr ein. Die A72 Plauen Richtung Hof ist zwischen Plauen Ost und Plauen Süd nach einem Unfall gesperrt. B169 Elsterwerda Richtung Döbeln, zwischen dem Abzweig nach Röderau und der Elbbrücke wird eine Ölspur beseitigt. B171 Wolkenstein Olbernau, zwischen Ansprung und Olbernau ist gesperrt wegen Baumfellarbeiten. In Oberwiera ist der Schulberg zwischen Waldenburger und Hauptstraße gesperrt. Und in Otterwisch ist die Hauptstraße zwischen Waldsiedlung und der hinteren Dorfstraße gesperrt. Dort hat's gekracht. Falls ihr noch was seht, Staus oder Blitzer, könnt ihr jederzeit bei mir durchklingeln. Natürlich kostenlos unter der 0800 023 4x4.
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3: Diese Woche mit Jenny, Urlaubsvertretung für den Steffen. 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Ich freue mich vor allem für alle Ferienkids und auch die Urlauber, dass es so tolles Sommerwetter die ganze Zeit haben. 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

10 nach 5, Radio PSR läuft und das Gesprächsthema heute auf Arbeit, kommt der Zivildienst jetzt wieder zurück? Wie würden wir das denn eigentlich so finden? Überall wird gerade diskutiert, auch hier bei Radio PSR. Schickt gerne mal noch eure Meinung an die 0341 39 37 6000. Könnt ihr auch eine Sprachnachricht machen per WhatsApp. Wie würdet ihr das finden, wenn der Zivildienst jetzt wirklich zurückkommt? So ein paar Meinungen und Stimmen aus Sachsen hört ihr dann 10 nach halb 6 hier bei Radio PSR. Jetzt gibt's erstmal einen der besten Hits von heute. Dermot Kennedy mit Funeral.

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0: Mit schön Abwechslung geht's durch den Feierabend. Radio PSR läuft und wir fragen euch ja immer regelmäßig, wie euch unser Musikmix gefällt, was wir besser machen können. Und ihr habt auf diesem Weg jetzt viele tolle Songs in unser Programm gewotet und so den Mix nochmal ein bisschen besser gemacht. Gleich gibt's zum Beispiel ein ordentliches Brett, der neue von Bebe Rexha, New Religion. Und am Ende der Stunde läuft der nächste Radio PSR Überraschungshit und das ist einer der Partybanger der 90er. Also bleibt unbedingt dran.
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9: Mit Hanna Messerschmidt. Geflüchtete in Sachsen berichten immer wieder von Problemen bei der Jobsuche. Darum gibt es das Projekt Rescue Forward, das zugewanderte Menschen und Arbeitgeber zusammenbringt. Letztes Jahr haben so über 130 Leute einen Job oder eine Ausbildung gefunden. An der neuen Mensa der TU Dresden zum Beispiel arbeiten jetzt 11 geflüchtete Frauen. Henriette Harnig vom Ausländerrat Dresden hat sie vermittelt.
10: Die geflüchteten Frauen selber finden leider selten zu den Arbeitgebern, schreiben viele Bewerbungen, aber das ist der neuen Zeit zu schulden, dass eben wenig zurückkommt, ganz generell, also nicht nur bei geflüchteten Frauen. Es braucht ganz oft diesen persönlichen Kontakt oder überhaupt diese Vermittlung von einer Person, die das professioneller betreibt. Das ist nötig, um die Menschen zusammenzubringen.
9: Die Sachsen haben zuletzt mehr gespart. 2024 hat im Freistaat jeder durchschnittlich gut 2.000 Euro zur Seite gelegt. Um die 300 Euro mehr als im Jahr davor, teilte das Statistische Landesamt mit. Die Sparquote lag im bundesweiten Vergleich aber noch deutlich höher. Da kamen fast 3.500 Euro pro Kopf zusammen. Cocktails schlürfen, Sonnenbaden und Volleyball spielen. Alles Dinge, für die man an den Strand fahren kann oder einfach nach Freiberg. Dort wird morgen der neue City Beach eröffnet. Neben Cocktailbar und Lounge gibt's auch kostenloses Trinkwasser. Dieses Wochenende legt außerdem ein DJ auf. 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Neue Nachrichten wieder in einer halben Stunde.
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0: Ist auch heute nochmal ziemlich schwül. Das Thermometer zeigt 29 bis 33 Grad hier in Sachsen. Dazu gibt es auch einige Wolken. Regen gibt es aber nur vereinzelt am Abend. Vom Vogtland bis zur Lausitz kann immer mal so eine kurze Husche durchziehen. Und es geht in der Nacht runter auf 17 bis 21 Grad. Auch morgen bekommen wir wieder einen Mix aus Sonne und Wolken. Regen ist bisher nicht in Sicht, bei maximal 28 Grad. Und am Freitag geht es dann erstmal entspannt weiter. Es gibt Sonne, wird aber nicht mehr ganz so heiß. Mit 21 bis 25 Grad starten wir dann ins Wochenende.
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0: Vorsicht auf der A72 Chemnitz Richtung Leipzig. Zwischen Geithain und Borna Süd liegen Reifenteile. Auf der A17 Prag Richtung Dresden. Zwischen Breitenau-Schönwald und Bad Gottleuba haben wir 2 Kilometer Stau. Die A72 Plauen Richtung Hof ist zwischen Plauen Ost und Plauen Süd nach einem Unfall gesperrt. Dort steht er jetzt 40 Minuten im Stau. Die B169 Elsterwerda Richtung Döbeln ist zwischen dem Abzweig nach Röderau und der Elbbrücke Nee, da ist nicht gesperrt, aber es wird eine Ölspur beseitigt. Die B171 Wolkenstein-Olbernau ist zwischen Ansprung und Olbernau wegen Baumfellarbeiten gesperrt. Und in Oberwiera ist der Schulberg zwischen Waldenburger Straße und Hauptstraße gesperrt. Dort ist die Feuerwehr im Einsatz. Wenn ihr noch was ergänzen wollt, Staus, Behinderung oder Blitzer, könnt ihr jederzeit kostenlos anrufen. Geht unter der 0800 023 4x4.
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0: 9 nach halb 6 haben wir es. Radio PSR ist hier. Die Feierabendshow mit Jenny. Und ein großes Thema heute auch hier bei uns in Sachsen. Gibt es bald wieder einen Zivildienst in Deutschland? Wenn die Bundeswehr nicht genug Rekruten findet und die Wehrpflicht kommt, gibt es auch ein Comeback vom Zivildienst. Das Familienministerium bereitet schon alles dafür vor. Mein erster Impuls dazu ist eigentlich eine gute Sache. Ich habe aber auch leicht reden, weil ich davon ja gar nicht betroffen wäre und auch nie in der Pflege gearbeitet habe. Deshalb lassen wir mal die Männer aus der Branche zu Wort kommen. Detlef hat die Engagement-Stiftung in Sachsen gegründet und er ist ein bisschen zwiegespalten, vor allem wegen der Bezahlung.
1: Zum Beispiel für größere Träger oder Verbände würde das bedeuten, mit Einführung des Zivildienstes wären durchaus ja dann wieder junge Männer in ihren Einrichtungen, die Einrichtung eigentlich auch nichts kosten, also würde die Kosten komplett vom Bund übernommen werden, also im Prinzip eine kostenlose zusätzliche Arbeitskraft. Aber wir reden ja schon wieder über ein Geschlechtergap, ne? Also sozusagen, es betrifft ja nur Männer, weil Frauen, denke ich, werden in dem Sinne ja nicht gemustert und können auch nicht verweigern. Also sozusagen, ihm bliebe ja nur die Option, ein FSJ, BFD oder FEJ zu machen. Und wenn da die Bezahlung auch so bleibt, wie sie im Moment ist, wäre auf jeden Fall da auch eine finanzielle deutliche Schieflage da.
0: Der Marcel hat sich auch noch reingemeldet und er hat gute Erfahrungen mit dem Zivildienst gemacht.
2: Ich war selber knapp 20 Jahre in der Pflege. Bei mir gab es auch die Wehrpflicht, bin somit Zivildienstleistender geworden und so ist meine berufliche Laufbahn gestartet in der Pflege. Also ich finde das wahnsinnig wichtig, wenn das so kommen sollte, weil das wahnsinnig viel Arbeit abnimmt. Eventuell wird dann der Personalmangel da noch mit gedeckt, dass es genauso läuft bei manchen wie bei mir, die dann gleich in der Branche bleiben und halt auch eine Passion dadurch finden. Besser könnte es gar nicht sein.
0: Ja, das wäre natürlich der Optimalfall, so wie es bei Marcel gelaufen ist. Ihr könnt mir aber gerne auch noch eure Meinung dazu reingeben. Wie fändet ihr das, wenn der Zivildienst wirklich wieder zurückkommt in Deutschland? WhatsApp-Nummer zu mir ins Studio ist die 0341 39 37 6000.

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1: Immer am Ende der Stunde läuft ein Song, der einfach nur Spaß macht, auch wenn er ein bisschen bekloppt ist. Jetzt gibt's die Jungs, die ihren Bandnamen von einem Computerprogramm zufällig haben generieren lassen. Herausgekommen ist Eiffel 65 und viel mehr Arbeit haben sie sich auch mit den Texten ihrer Songs nicht gemacht. Trotzdem haben sie einen der größten Hits der 90er Jahre gelandet. Hier sind Eiffel 65 mit I'm Blue.

0: Das war der Radio PSR Überraschungshit. Den nächsten gibt's dann in einer Stunde, heißt 7:10. Hier gibt's gleich noch einen Tipp für alle, die sich spontan auf ein Feierabendgetränk verabreden wollen. Und Popo Wackelmucke ist am Start. Gleich gibt's den neuen Hit von Shakira, Dai Dai.
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6: Kurz vor sechs. Ich bin Tom Husse. Guten Abend. Es war ein Sprengsatz. Das ist nach dem Drohnenvorfall am Leipziger Flughafen klar. Das Gerät war am Morgen in der Nähe eines ukrainischen Flugzeugs aufgetaucht. Ein zweites Flugobjekt stieß offenbar mit einem Frachtflieger zusammen. Sicherheitsberater Malte Roschinski zeigt sich bei Welt TV alarmiert.
7: Die Anzahl der Überflüge ist eigentlich in den vergangenen Monaten eher zurückgegangen. Aber was wir hier sehen, ist insofern ein Qualitätssprung, als dass wir hier keine Aufklärungsdrohnen sehen oder Drohnen, die einfach nur testen oder stören, sondern möglicherweise erstmals eine Drohne, die als Waffe benutzt wird, also als Wirkmittel.
6: Bundesinnenminister Dobrindt reist am Abend zu einer Lagebesprechung nach Leipzig. Die Hilfsaktion für die Amselseerast in Rathen ist gelaufen. Betreiberin Verena Leister hat die Spendensammlung gestoppt. Rund 200.000 Euro werden nun an die Spender zurückgezahlt. Grund sind massive Anfeindungen gegen Leister und ihr Team. Ein Unwetter hatte das Gelände letzte Woche verwüstet. Die Diskussion um ein Comeback des Zivildienstes läuft und Organisationen wie der Arbeiter-Samariter-Bund stellen erste Forderungen. ASB-Chef Fleckenstein sagte den Funke-Zeitungen, der Zivildienst sollte im Idealfall 12 Monate dauern. Die Zivis sollen auch was lernen und nicht nur die Zeit absetzen. Bei der FIFA steht heute eine Krisensitzung an. Gianni Infantino holt seine engsten Mitarbeiter zusammen. Die britische Times schreibt, der FIFA-Chef kämpfe regelrecht verzweifelt um seine Macht, deswegen wohl auch das Treffen. Infantino steht massiv unter Druck, weil er Teile der WM verkaufen wollte. Radio PSR, neue Nachrichten wieder in einer halben Stunde.
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0: Es war doch wieder ein erfolgreicher Badetag für alle, die frei haben. Wir haben immer noch 29 bis 33 Grad. Es ziehen jetzt vom Erzgebirge bis zur Lausitz noch ein paar Schauer und Gewitter mit durch. Größtenteils bleibt es aber trocken in Sachsen, auch in der Nacht. Morgen ist dann die Sonne wieder am Start. Es bleibt weiter trocken am Donnerstag und wir bekommen bis zu 28 Grad.
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0: Es dauert länger auf der A17 Prag Richtung Dresden. Zwischen Breitenau-Schönwald und Bad Gottleuba müsst ihr 10 Minuten mehr einplanen. Die B171 Wolkenstein-Olbernau ist zwischen Ansprung und Olbernau gesperrt, wegen Baumfellarbeiten. Die B184 Leipzig-Dessau ist zwischen Brode-Naundorf und Brodau nach einem Unfall gesperrt. Und in Oberwiera ist der Schulberg zwischen Waldenburger Straße und Hauptstraße dicht, wegen einem Feuerwehreinsatz. Staus und Blitzer könnt ihr bei uns ganz bequem melden. Geht über unsere Radio PSR App.
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0: ein herrlicher Feierabend steht an. Jacke könnt ihr zu Hause lassen und dann geht's mit der besten Freundin noch auf ein Getränk auf den Leipziger Burgplatz. Dort findet ihr gerade eine sommerliche Oase mitten in der City beim Leipziger Burgplatz Sommer. Es gibt Live-DJs, lecker Cocktails, der Eintritt ist frei. Und wenn ihr eher aus der Chemnitzer Ecke seid, dann könnt ihr die Woche mal noch beim Bergfest in Hohenstein-Ernsthal vorbeischauen. Auch da gibt's Live-Musik und Party seit heute direkt auf dem Pfaffenberg. So ein paar Tipps für alle mit Ferienkiddies zu Hause gibt's in einer Dreiviertelstunde hier bei Radio PSR. Jetzt erstmal Chili Millimucke von Shakira und den Imagine Dragons. Ich bin Jenny, Urlaubsvertretung von Steffen und wünsche euch einen ganz entspannten Feierabend.

0: und Gold.
1: Auf Arbeit, in der Spätschicht oder schon zu Hause in der Küche beim Abendbrot machen. Wir schwitzen heute alle die ganze Zeit über. Radio PSR habt ihr an, hier ist die Feierabendshow mit Jenny. Und wir haben euch gerade erst wieder zu unserem Musikmix befragt. Mit eurer Hilfe haben wir das noch ein bisschen besser gemacht. Ihr habt neue Songs in die Playlist reingevotet, habt gesagt, welche älteren Songs ihr hören wollt. Und daraus ist der perfekte neue Mix entstanden. Gleich gibt es zum Beispiel einen der besten 2000er, Anastasia, Left Outside Alone. Und das hier ist einer aus der Kategorie einer der besten Hits von heute. Das ist der neue von Clock Clock, Out of the Dark.

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0: In 6 Minuten ist es 6:30. Kommt gut durch den Feierabend zusammen mit Radio PSR. Wir feiern Bergfest zusammen gleich mit neuer Mucke von Alex Warren, Fever Dream. Und am Ende der Stunde gibt es den nächsten Radio PSR Überraschungshit. Da haben wir für euch fette Synthesizer aus einem früheren Jahrzehnt. Also weiterhin dranbleiben. Hier geht's schön mit Abwechslung durch den Mittwochabend.
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10: Mit Hanna Messerschmidt. Geflüchtete mit potenziellen Arbeitgebern zusammenbringen, darum kümmert sich auch in Sachsen das Projekt Rescue Forward. Letztes Jahr haben so über 130 Leute einen Job oder eine Ausbildung gefunden. 11 geflüchtete Frauen sind jetzt zum Beispiel in die neue Mensa an der TU Dresden vermittelt worden, unter anderem aus Syrien und Afghanistan. Sozialministerin Köpping erklärt, warum solche Programme nötig sind.
11: Das sind viele bürokratische Hürden, die müssen wir abbauen auf der einen Seite und auf der anderen Seite natürlich auch Vorurteile. Dass man denkt, naja, wenn er die Sprache nicht komplett kann oder ähnliches. Ich bin großer Verfechter, so schnell wie möglich in Arbeit zu kommen und die Sprache nebenbei zu lernen. Und ich glaube, dass das ein Hemmnis ist, was durch viele Wege abgebaut werden kann, und zwar sehr schnell.
10: Wer in Dresden auf den Bus angewiesen ist, muss am Wochenende mit Änderungen zurechtkommen. Zwischen Samstagabend und Montagmorgen fahren die Linien 68 und 92 Umleitungen. Grund sind Arbeiten an der Eisenbahnbrücke Hamburger Straße. Die Straße wird noch bis 2029 saniert. Unter anderem werden die Gleisanlagen erneuert. Das Gesundheitsamt warnt im Landkreis Görlitz vorm Baden im Stausee Quitzdorf. Dort wurden Blaualgen nachgewiesen. Die können unter anderem Hautirritationen, Übelkeit und allergische Reaktionen auslösen. Auch am Campingplatz Kolm Nord sollte man nicht schwimmen gehen. Grund ist die geringe Sichttiefe. Radio PSR. Neue Nachrichten wieder in einer halben Stunde.
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0: Ist auch heute nochmal ziemlich schwül. Das Thermometer zeigt 29 bis 33 Grad hier in Sachsen. Dazu gibt es auch einige Wolken. Regen gibt es aber nur vereinzelt am Abend. Vom Vogtland bis zur Lausitz kann immer mal so eine kurze Husche durchziehen. Und es geht in der Nacht runter auf 17 bis 21 Grad. Auch morgen bekommen wir wieder einen Mix aus Sonne und Wolken. Regen ist bisher nicht in Sicht, bei maximal 28 Grad. Und am Freitag geht es dann erstmal entspannt weiter. Es gibt Sonne, wird aber nicht mehr ganz so heiß, mit 21 bis 25 Grad. Starten wir dann ins Wochenende.
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0: 6:35 und es gab einen Unfall auf der B184 Leipzig-Dessau. Zwischen Brode-Naundorf und Brodau ist deshalb gesperrt. In Oberwiera ist der Schulberg zwischen Waldenburger Straße und Hauptstraße gesperrt worden. Dort ist die Feuerwehr im Einsatz. Blitzer liegen uns keine vor im Moment. Falls ihr aber noch was entdeckt, Staus, Behinderung oder Blitzer, einfach mal fix kostenlos durchklingeln unter der 0800 023 4x4.
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Halb sieben ist durch. Vielleicht sitzt er gerade zusammen am Esstisch und die Ferienkids haben so langsam keinen Bock mehr auf den immer gleichen Badesee. Dann geht er einfach mal auf radio-psr.de. Dort gibt's die besten Tipps, was ihr mit dem gelangweilten Ferienkind unternehmen könnt. Dann geht's morgen zum Beispiel einfach mal fechten im Klosterpark Alzella in Nossen. Da gibt die Fechtschule morgen einen Kurs. Ab 8 Euro könnt ihr euch im Schwertfechten ausprobieren und lernen, wie echte Ritter zu kämpfen. Vorher online anmelden auf der Seite vom Klosterpark Alzella und um 15 Uhr geht's dann los morgen. Ja, und in Dresden gibt's morgen eine kleine Science-Fiction-Show zum Thema Wasser, Seife, Luft. Halb zwei geht's dort morgen los in den Technischen Sammlungen in Dresden. Dauert so circa eine Stunde das Ganze und dort lernen die Ferienkids nicht nur, was Wasser und Luft für wichtige Elemente sind, sondern auch, was für tolle und spannende Experimente man damit durchführen kann. Also die Ferienshow Wasser, Seife, Luft in Dresden oder der Schwertkampf dann in Nossen, natürlich alles kindgerecht. Das sind so zwei Highlight-Tipps für morgen und noch mehr Inspiration für eure Region bekommt ihr wie immer auf radio-psr.de. 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
1: Immer am Ende der Stunde spielen wir euch einen besonderen Song, der einfach Laune macht. Jetzt schreiben wir das Jahr 1987. In den Charts hört man elektronische Synthesizer, zum Beispiel auch von der Band von New Order mit ihrem Mega-Hit True Fate. Und das Lustige ist, in dem Musikvideo dazu wollte die Band damals was komplett Außergewöhnliches machen. Sie haben extra einen Künstler und Choreografen engagiert, dem einfach mal freie Hand gelassen. Und rausgekommen ist eins der bizarrsten Musikvideos ever. Leute in komischen Kostümen bewerfen sich mit noch komischeren Gegenständen. Also das ist ein richtiger Fiebertraum. Auch die Band selbst war beim Anblick ihres Musikvideos am Ende ziemlich überrascht. New Order mit True Fate ist jetzt unser Radio PSR Überraschungshit.

0: Das war der Radio PSR Überraschungshit. Kurz vor 7 haben wir's. Ich verabschiede mich so langsam für heute. Wir hören uns morgen wieder, wenn ihr mögt, ab 15 Uhr in der Radio PSR Feierabendshow. Bis dahin, habt einen tollen Mittwochabend und hier geht's gleich weiter mit dicken Beats von David Guetta und Alpha Will. Forever Young läuft ja gleich nach einem kurzen Blick auf die Straßen.
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6: Kurz vor 7, ich bin Lisa Schwarzkopf. Guten Abend. An der Drohne, die am Leipziger Flughafen für Aufruhr gesorgt hat, war ein Sprengsatz. Das haben Polizei und Staatsanwaltschaft mitgeteilt. Das Gerät war in der Nähe eines ukrainischen Flugzeugs aufgetaucht. Ein zweites Flugobjekt stieß mit einer Frachtmaschine zusammen. Sachsens Innenminister Schuster sagt:
7: Bei den Vorkommnissen am Leipziger Flughafen handelt es sich um einen sehr ernsten Sicherheitsvorfall. Deshalb ermitteln die sächsischen Landes- und die Bundessicherheitsbehörden seit heute Nacht unter Hochdruck Hand in Hand. Unter anderem ist das gemeinsame Zentrum zur Abwehr hybrider Bedrohung und die Drohnenabwehr der Bundespolizei mit involviert.
6: Wirtschaftsexperten zerpflücken das Wahlprogramm der AfD in Sachsen-Anhalt. Das Leibniz-Institut für Wirtschaftsforschung Halle hat ausgerechnet, dass für die Pläne nicht genug Geld da wäre. Jedes Jahr würden über 2 Milliarden Euro fehlen. In Umfragen zu der Wahl in 6 Wochen liegt die AfD deutlich vorn. Bei einer Messeattacke in London sind mindestens 4 Menschen verletzt worden. Passiert ist das am Mittag in Covent Garden, einem Touri-Hotspot im Herzen der Stadt. Eine Verdächtige wurde festgenommen. Die Polizei geht davon aus, dass psychische Probleme eine Rolle spielen. In der Fußball-Bundesliga steht offenbar ein absoluter Megatransfer kurz bevor. RB Leipzig winken bis zu 140 Millionen Euro. Der Club hat sich laut Medienberichten nach langem Hin und Her mit Real Madrid auf einen Transfer von Yann Diomande geeinigt. Radio PSR, neue Nachrichten wieder in einer halben Stunde.
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8: Viele Wolken gibt es heute Abend noch. Ab und zu kann auch mal ein Schauer runterkommen. Ein Gewitter ist vereinzelt noch drin, das lässt in der Nacht aber nach. Die Tiefstwerte liegen dann zwischen 21 und 18 Grad. Morgen geht's trocken weiter mit Sonne und Wolken. Höchstens in den Bergen ist mal ein Gewitter möglich. Maximal werden es um 30 Grad.
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8: Auf der B184 Leipzig-Dessau ist zwischen Brode-Nauendorf und Brodau nach einem Unfall gesperrt. Und in Oberwiera ist der Schulberg zwischen der Waldenburger Straße und der Hauptstraße wegen eines Feuerwehreinsatzes gesperrt. Staus oder Blitze einfach melden unter 0800 023 und 4 mal die 4.

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1: Olivia Rodrigo, Drop Dead.

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1: Hallo, ich bin Daniel Heinzer. Wo gehört zu Hause die Bibel hin? Also die Heilige Schrift für alle, die an Jesus Christus glauben. Wo sollte ich die aufbewahren? An einem Ehrenplatz im Bücherregal, fast wie in einer Vitrine und gut gesichert vor Staub und Flecken? 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Sie ist ein Gebrauchsgegenstand.
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4: Mit Hanna Messerschmidt. Geflüchtete in Sachsen berichten immer wieder von Problemen bei der Jobsuche. Darum gibt es das Projekt Rescue Forward, das zugewanderte Menschen und Arbeitgeber zusammenbringt. Letztes Jahr haben so über 130 Leute einen Job oder eine Ausbildung gefunden. An der neuen Mensa der TU Dresden zum Beispiel arbeiten jetzt 11 geflüchtete Frauen. Henriette Harnig vom Ausländerrat Dresden hat sie vermittelt.
5: Die geflüchteten Frauen selber finden leider selten zu den Arbeitgebern, schreiben viele Bewerbungen, aber das ist der neuen Zeit zu schulden, dass eben wenig zurückkommt, ganz generell, also nicht nur bei geflüchteten Frauen. Es braucht ganz oft diesen persönlichen Kontakt oder überhaupt diese Vermittlung von einer Person, die das professioneller betreibt. Das ist nötig, um die Menschen zusammenzubringen.
4: Die Sachsen haben zuletzt mehr gespart. 2024 hat im Freistaat jeder durchschnittlich gut 2.000 Euro zur Seite gelegt. Um die 300 Euro mehr als im Jahr davor, teilte das Statistische Landesamt mit. Die Sparquote lag im bundesweiten Vergleich aber noch deutlich höher. Da kamen fast 3.500 Euro pro Kopf zusammen. Cocktails schlürfen, Sonnenbaden und Volleyball spielen. Alles Dinge, für die man an den Strand fahren kann oder einfach nach Freiberg. Dort wird morgen der neue City Beach eröffnet. Neben Cocktailbar und Lounge gibt's auch kostenloses Trinkwasser. Dieses Wochenende legt außerdem ein DJ auf. 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Neue Nachrichten wieder in einer halben Stunde.
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6: Heute Abend ziehen vereinzelt noch ein paar Schauer und Gewitter mit durch, vor allem vom Vogtland bis hin zur Lausitz. In der Nacht bleibt es dann aber die meiste Zeit trocken, also können wir schön durchlüften zu Hause und es geht auf 17 bis 21 Grad runter. Und das ist der Ausblick für eure Region. In und um Dresden geht es morgen erstmal recht freundlich los. Die Sonne kommt raus, ab und zu ziehen ein paar Wolken mit durch. Die sind aber meist nur Deko. Am Donnerstag bleibt es fast überall trocken und dazu kriegen wir bis zu 28 Grad in Radebeul und bis zu 27 in Markersdorf in der Lausitz. So, und am Wochenende ist dann auch nochmal See oder Freibad drin, ist dann aber nicht mehr ganz so schwül. Wir kriegen Freitag ganz angenehme 21 bis 26 Grad in der Spitze. Es bleibt aber weiter sonnig und trocken. Samstag und Sonntag wird es dann wieder ein kleines bisschen wärmer. Regen ist bisher aber erstmal nicht in Sicht.
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7: Die B184 Leipzig-Dessau, bitte aufpassen, ist zwischen Broden-Naundorf und Brodau nach einem Unfall gesperrt. In Leipzig ist die B87 Lioner Straße zwischen der Weimarer Straße und dem Schönauer Ring wegen eines Feuerwehreinsatzes gesperrt. Und in Oberwiera ist der Schulberg zwischen der Waldenburger Straße und der Hauptstraße wegen eines Feuerwehreinsatzes dicht. Staus oder Blitze einfach melden unter 0800 023 und 4x die 4.

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3: Kurz vor 8, ich bin Lisa Schwarzkopf, guten Abend. Die Drohne am Leipziger Flughafen ist mit Sprengstoff bestückt gewesen. Das hat das Sächsische Landeskriminalamt mitgeteilt. Der Zünder wurde mit einem Sprengstoffroboter unschädlich gemacht. Sicherheitsexperte Malte Roschinski sagte bei Welt TV.
4: Es kann tatsächlich von einem bedeutenden Sprengsatz ausgegangen werden. Das ist natürlich begrenzte Tragkraft, wenige Kilo, bis hin zu so einer Art erweitertem Molotow-Cocktail. Das wissen wir jetzt noch nicht. Das müssen die Ermittlungen ergeben. Aber es sind auf jeden Fall Nitratspuren nachgewiesen worden. Also irgendeine Art von Sprengstoff ist verbaut worden an dieser Drohne.
3: Offenbar war noch eine weitere Drohne in der Luft. Ein Frachtflugzeug wurde beim Zusammenstoß mit einem unbekannten Objekt beschädigt. Schon wieder ist eine künstliche Intelligenz auf Abwege geraten. Das Modell der Firma Anthropic hat offenbar gezielt Phishing-Mails an Menschen verschickt. Britische Forscher haben das nach einem Test festgestellt. Unklar ist noch, ob der KI klar war, dass sie in der realen Welt unterwegs war und nicht in einer Testumgebung. Die Hilfsaktion für die Amselseerast in Rathen ist gelaufen. Betreiberin Verena Leister hat die Spendensammlung gestoppt. Rund 200.000 Euro werden nun an die Spender zurückgezahlt. Grund sind massive Anfeindungen gegen Leister und ihr Team. Ein Unwetter hatte das Gelände letzte Woche verwüstet. Zweites Gold in 2 Tagen für Florian Wellbrock bei der Schwimm-EM in Paris. Auch über die 5 Kilometer im Freiwasser hat sich der 28-Jährige den Titel geholt. Gestern hatte Wellbrock schon über die 10 Kilometer gewonnen. Radio PSR, neue Nachrichten wieder in einer halben Stunde.
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5: Heute Abend ziehen vereinzelt noch ein paar Schauer und Gewitter mit durch, vor allem vom Vogtland bis hin zur Lausitz. In der Nacht bleibt es dann aber die meiste Zeit trocken, also können wir schön durchlüften zu Hause und es geht auf 17 bis 21 Grad runter. Und das ist der Ausblick für eure Region. In und um Dresden geht es morgen erstmal recht freundlich los. Die Sonne kommt raus, ab und zu ziehen ein paar Wolken mit durch. Die sind aber meist nur Deko. Am Donnerstag bleibt es fast überall trocken und dazu kriegen wir bis zu 28 Grad in Radebeul und bis zu 27 in Markersdorf in der Lausitz. So, und am Wochenende ist dann auch nochmal See oder Freibad drin, ist dann aber nicht mehr ganz so schwül. Wir kriegen Freitag ganz angenehme 21 bis 26 Grad in der Spitze. Es bleibt aber weiter sonnig und trocken. Samstag und Sonntag wird es dann wieder ein kleines bisschen wärmer. Regen ist bisher aber erstmal nicht in Sicht.
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7: Die B184 Leipzig-Dessau, bitte aufpassen, zwischen Brode-Nauendorf und Brodau ist die Straße nach einem Unfall gesperrt. In Leipzig ist die B87 Lioner Straße zwischen der Weimarer Straße und dem Schönauer Ring wegen eines Feuerwehreinsatzes gesperrt. Und in Oberwiera ist der Schulberg zwischen der Waldenburger Straße und der Hauptstraße wegen eines Feuerwehreinsatzes gesperrt. Staus oder Blitzer einfach melden unter 0800 023 und 4x die 4.

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1: Tiffany Aris, Vertigo.

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3: Mit Hanna Messerschmidt. Geflüchtete mit potenziellen Arbeitgebern zusammenbringen, darum kümmert sich auch in Sachsen das Projekt Rescue Forward. Letztes Jahr haben so über 130 Leute einen Job oder eine Ausbildung gefunden. 11 geflüchtete Frauen sind jetzt zum Beispiel in die neue Mensa an der TU Dresden vermittelt worden, unter anderem aus Syrien und Afghanistan. Sozialministerin Köpping erklärt, warum solche Programme nötig sind.
4: Das sind viele bürokratische Hürden, die müssen wir abbauen auf der einen Seite und auf der anderen Seite natürlich auch Vorurteile. Dass man denkt, naja, wenn er die Sprache nicht komplett kann oder ähnliches. Ich bin großer Verfechter, so schnell wie möglich in Arbeit zu kommen und die Sprache nebenbei zu lernen. Und ich glaube, dass das ein Hemmnis ist, was durch viele Wege abgebaut werden kann und zwar sehr schnell.
3: Wer in Dresden auf den Bus angewiesen ist, muss am Wochenende mit Änderungen zurechtkommen. Zwischen Samstagabend und Montagmorgen fahren die Linien 68 und 92 Umleitungen. Grund sind Arbeiten an der Eisenbahnbrücke Hamburger Straße. Die Straße wird noch bis 2029 saniert. Unter anderem werden die Gleisanlagen erneuert. Das Gesundheitsamt warnt im Landkreis Görlitz vorm Baden im Stausee Quitzdorf. Dort wurden Blaualgen nachgewiesen. Die können unter anderem Hautirritationen, Übelkeit und allergische Reaktionen auslösen. Auch am Campingplatz Kolm Nord sollte man nicht schwimmen gehen. Grund ist die geringe Sichttiefe. Radio PSR. Neue Nachrichten wieder in einer halben Stunde.
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5: Heute Abend ziehen vereinzelt noch ein paar Schauer und Gewitter mit durch, vor allem vom Vogtland bis hin zur Lausitz. In der Nacht bleibt es dann aber die meiste Zeit trocken, also können wir schön durchlüften zu Hause und es geht auf 17 bis 21 Grad runter. Und das ist der Ausblick für eure Region. In und um Dresden geht es morgen erstmal recht freundlich los. Die Sonne kommt raus, ab und zu ziehen ein paar Wolken mit durch. Die sind aber meist nur Deko. Am Donnerstag bleibt es fast überall trocken und dazu kriegen wir bis zu 28 Grad in Radebeul und bis zu 27 in Markersdorf in der Lausitz. So und am Wochenende ist dann auch nochmal See oder Freibad drin, ist dann aber nicht mehr ganz so schwül. Wir kriegen Freitag ganz angenehme 21 bis 26 Grad in der Spitze. Es bleibt aber weiter sonnig und trocken. Samstag und Sonntag wird es dann wieder ein kleines bisschen wärmer. Regen ist bisher aber erstmal nicht in Sicht.
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6: IB184 Leipzig Richtung Dessau. Vorsicht, zwischen Brode-Naundorf und Brodau ist die Straße nach einem Unfall gesperrt. In Leipzig ist die B87 Lioner Straße zwischen der Weimarer Straße und dem Schönauer Ring wegen eines Feuerwehreinsatzes gesperrt. Und in Oberwiera ist der Schulberg zwischen der Waldenburger Straße und der Hauptstraße wegen eines Feuerwehreinsatzes gesperrt. Staus oder Blitzer einfach melden unter 0800 023 und 4x4.

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1: Kurz vor neun, ich bin Lisa Schwarzkopf. Guten Abend. An der Drohne, die am Leipziger Flughafen für Aufruhr gesorgt hat, war ein Sprengsatz. Das haben Polizei und Staatsanwaltschaft mitgeteilt. Das Gerät war in der Nähe eines ukrainischen Flugzeugs aufgetaucht. Ein zweites Flugobjekt stieß mit einer Frachtmaschine zusammen. Sachsens Innenminister Schuster sagt:
2: Bei den Vorkommnissen am Leipziger Flughafen handelt es sich um einen sehr ernsten Sicherheitsvorfall. Deshalb ermitteln die sächsischen Landes- und die Bundessicherheitsbehörden seit heute Nacht unter Hochdruck Hand in Hand. Unter anderem ist das gemeinsame Zentrum zur Abwehr hybrider Bedrohung und die Drohnenabwehr der Bundespolizei mit involviert.
1: Arbeitgeber sind fassungslos über den Widerstand einiger Ministerpräsidenten gegen das Aus für die Rente mit 63. BDA-Präsident Kampeter sagte der Bild-Zeitung, wer daran festhalte, ignoriere den Fachkräftemangel, den demografischen Wandel und die wirtschaftliche Lage. In der Plauener Tischerstraße hat die Feuerwehr einen Wohnungsbrand gelöscht. Drei Bewohner kamen mit einer Rauchgasvergiftung ins Krankenhaus. Zwei konnten inzwischen wieder entlassen werden. Ihre Wohnungen sind nach dem Feuer aber erstmal unbrauchbar. Was den Brand ausgelöst hat, ist noch offen. Bei der FIFA steht heute eine Krisensitzung an. Gianni Infantino holt seine engsten Mitarbeiter zusammen. Die britische Times schreibt, der FIFA-Chef kämpfe regelrecht verzweifelt um seine Macht. Deswegen wohl auch das Treffen. Infantino steht massiv unter Druck, weil er Teile der WM verkaufen wollte. Radio PSR, neue Nachrichten, wieder in einer halben Stunde.
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3: Heute Abend ziehen vereinzelt noch ein paar Schauer und Gewitter mit durch, vor allem vom Vogtland bis hin zur Lausitz. In der Nacht bleibt es dann aber die meiste Zeit trocken, also können wir schön durchlüften zu Hause und es geht auf 17 bis 21 Grad runter. Und das ist der Ausblick für eure Region. In und um Dresden geht es morgen erstmal recht freundlich los. Die Sonne kommt raus, ab und zu ziehen ein paar Wolken mit durch. Die sind aber meist nur Deko. Am Donnerstag bleibt es fast überall trocken und dazu kriegen wir bis zu 28 Grad in Radebeul und bis zu 27 in Markersdorf in der Lausitz. So, und am Wochenende ist dann auch nochmal See oder Freibad drin, ist dann aber nicht mehr ganz so schwül. Wir kriegen Freitag ganz angenehme 21 bis 26 Grad in der Spitze. Es bleibt aber weiter sonnig und trocken. Samstag und Sonntag wird es dann wieder ein kleines bisschen wärmer. Regen ist bisher aber erstmal nicht in Sicht.
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4: In Leipzig ist die B87 Lioner Straße zwischen der Weimarer Straße und dem Schönauer Ring wegen eines Feuerwehreinsatzes gesperrt. Auf der B115 Forst Görlitz gibt es in Höhe Fichtenhöhe nach einem Unfall eine Sperrung. Und in Oberwiera ist der Schulberg zwischen der Waldenburger Straße und der Hauptstraße wegen eines Feuerwehreinsatzes dicht. Staus oder Blitze einfach melden unter 0800 023 und 4x4.

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1: Mit Hanna Messerschmidt. Geflüchtete in Sachsen berichten immer wieder von Problemen bei der Jobsuche. Darum gibt es das Projekt Rescue Forward, das zugewanderte Menschen und Arbeitgeber zusammenbringt. Letztes Jahr haben so über 130 Leute einen Job oder eine Ausbildung gefunden. An der neuen Mensa der TU Dresden zum Beispiel arbeiten jetzt 11 geflüchtete Frauen. Henriette Harnig vom Ausländerrat Dresden hat sie vermittelt.
2: Die geflüchteten Frauen selber finden leider selten zu den Arbeitgebern, schreiben viele Bewerbungen, aber das ist der neuen Zeit zu schulden, dass eben wenig zurückkommt, ganz generell, also nicht nur bei geflüchteten Frauen. Es braucht ganz oft diesen persönlichen Kontakt oder überhaupt diese Vermittlung von einer Person, die das professioneller betreibt. Das ist nötig, um die Menschen zusammenzubringen.
1: Die Sachsen haben zuletzt mehr gespart. 2024 hat im Freistaat jeder durchschnittlich gut 2.000 Euro zur Seite gelegt. Um die 300 Euro mehr als im Jahr davor, teilte das Statistische Landesamt mit. Die Sparquote lag im bundesweiten Vergleich aber noch deutlich höher. Da kamen fast 3.500 Euro pro Kopf zusammen. Cocktails schlürfen, Sonnenbaden und Volleyball spielen. Alles Dinge, für die man an den Strand fahren kann oder einfach nach Freiberg. Dort wird morgen der neue City Beach eröffnet. Neben Cocktailbar und Lounge gibt's auch kostenloses Trinkwasser. Dieses Wochenende legt außerdem ein DJ auf. 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
3: Heute Abend ziehen vereinzelt noch ein paar Schauer und Gewitter mit durch, vor allem vom Vogtland bis hin zur Lausitz. In der Nacht bleibt es dann aber die meiste Zeit trocken, also können wir schön durchlüften zu Hause und es geht auf 17 bis 21 Grad runter. Und das ist der Ausblick für eure Region. In und um Dresden geht es morgen erstmal recht freundlich los. Die Sonne kommt raus, ab und zu ziehen ein paar Wolken mit durch. Die sind aber meist nur Deko. Am Donnerstag bleibt es fast überall trocken und dazu kriegen wir bis zu 28 Grad in Radebeul und bis zu 27 in Markersdorf in der Lausitz. So, und am Wochenende ist dann auch nochmal See oder Freibad drin, ist dann aber nicht mehr ganz so schwül. Wir kriegen Freitag ganz angenehme 21 bis 26 Grad in der Spitze. Es bleibt aber weiter sonnig und trocken. Samstag und Sonntag wird es dann wieder ein kleines bisschen wärmer. Regen ist bisher aber erstmal nicht in Sicht.
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4: Auf der A17 Prag Richtung Dresden. Achtung, in der Auffahrt Dresden-Südvorstadt steht ein kaputter LKW auf dem Beschleunigungsstreifen. Auf der B115 Forst-Görlitz ist in Höhe Fichtenhöhe die Straße nach einem Unfall gesperrt. Und in Obervira gibt es auf dem Schulberg zwischen der Waldenburger Straße und der Hauptstraße wegen eines Feuerwehreinsatzes eine Sperrung in beiden Fahrtrichtungen. Staus oder Blitze einfach melden unter 0800 023 und 4x4.

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1: Kurz vor 10, ich bin Finn Riebesel-Freundlieb. Guten Abend. Eine neue Gefahrenqualität. Mit diesen Worten beschreibt Bundesinnenminister Dobrindt die mit Sprengstoff bestückte Drohne, die am Leipziger Flughafen beseitigt wurde. Er geht davon aus, dass dahinter ein hybrider Anschlag stecken könnte. Dobrindt sagte:
2: Vor wenigen Monaten habe ich gegenüber der Öffentlichkeit auch deutlich gemacht, dass wir die Bedrohungslage hochstufen müssen. Weg von einer abstrakten Bedrohungslage hin zu einer hohen Gefährdung. Und es zeigt sich auch gerade jetzt, dass diese Einschätzung real ist.
1: Die Ermittlungen laufen auf Hochtouren. Bislang ist völlig unklar, wer hinter dem Vorfall steckt. Viele Geflüchtete in Sachsen wollen arbeiten, stoßen aber auf Probleme. Das Projekt Rescue Forward vernetzt Geflüchtete und Arbeitgeber, die Menschen aus anderen Ländern einstellen wollen. Letztes Jahr haben so über 130 Leute einen Job oder eine Ausbildung gefunden. In der neuen Mensa an der TU Dresden zum Beispiel arbeiten jetzt 11 geflüchtete Frauen. Michael Rollberg vom Studentenwerk sagte uns:
3: Insgesamt erleben wir die als sehr interessiert, sehr, sehr fleißig, sehr verlässlich und wirklich extrem dahinter, alle sprachlichen Defizite oder auch manchmal Wissensdefizite einfach so schnell wie möglich auszubügeln. Und Freundlichkeit gegenüber Kunden, Freundlichkeit gegenüber Kollegen ist das, was über alles nochmal drüber scheint.
1: Die Diskussion um ein Comeback des Zivildienstes läuft und Organisationen wie der Arbeiter-Samariter-Bund stellen erste Forderungen. ASB-Chef Fleckenstein sagte den Funke-Zeitungen, der Zivildienst sollte im Idealfall 12 Monate dauern. Die Zivis sollen auch was lernen und nicht nur die Zeit absitzen. In der Fußball-Bundesliga steht offenbar ein absoluter Megatransfer kurz bevor. RB Leipzig winken bis zu 140 Millionen Euro. Der Club hat sich laut Medienberichten nach langem Hin und Her mit Real Madrid auf einen Transfer von Jan Diamondé geeinigt. Nur Ousmane Dembélé war bei seinem BVB-Abgang Richtung Barcelona noch teurer. Radio PSR, neue Nachrichten wieder in einer halben Stunde.
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4: Heute Abend ziehen vereinzelt noch ein paar Schauer und Gewitter mit durch, vor allem vom Vogtland bis hin zur Lausitz. In der Nacht bleibt es dann aber die meiste Zeit trocken, also können wir schön durchlüften zu Hause und es geht auf 17 bis 21 Grad runter. Und das ist der Ausblick für eure Region. In und um Dresden geht es morgen erstmal recht freundlich los. Die Sonne kommt raus, ab und zu ziehen ein paar Wolken mit durch. Die sind aber meist nur Deko. Am Donnerstag bleibt es fast überall trocken und dazu kriegen wir bis zu 28 Grad in Radebeul und bis zu 27 in Markersdorf in der Lausitz. So, und am Wochenende ist dann auch nochmal See oder Freibad drin, ist dann aber nicht mehr ganz so schwül. Wir kriegen Freitag ganz angenehme 21 bis 26 Grad in der Spitze. Es bleibt aber weiter sonnig und trocken. Samstag und Sonntag wird es dann wieder ein kleines bisschen wärmer. Regen ist bisher aber erstmal nicht in Sicht.
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5: Auf der B115 Forst-Görlitz ist in Höhe Fichtenhöhe die Straße nach einem Unfall gesperrt. Staus oder Blitzer einfach melden unter 0800 023 und 4x4.

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2: Kurz vor 10:30, ich bin Fenribe, sei freundlieb. Guten Abend. Eine neue Gefahrenqualität. Mit diesen Worten beschreibt Bundesinnenminister Dobrindt die mit Sprengstoff bestückte Drohne, die am Leipziger Flughafen beseitigt wurde. Er geht davon aus, dass dahinter ein hybrider Anschlag stecken könnte. Bislang ist völlig unklar, wer für den Vorfall verantwortlich ist. Die Diskussion um ein Comeback des Zivildienstes läuft und Organisationen wie der Arbeiter-Samariter-Bund stellen erste Forderungen. ASB-Chef Fleckenstein sagte den Funke-Zeitungen, der Zivildienst sollte im Idealfall 12 Monate dauern. Die Zivis sollen auch was lernen und nicht nur die Zeit absitzen. 7 Mitglieder und Unterstützer der rechtsextremistischen Gruppe Letzte Verteidigungswelle müssen hinter Gitter. Sie sind in Hamburg zu Haftstrafen von bis zu 5 Jahren verurteilt worden. Ein weiterer bekam Bewährung. Die rechte Zelle hatte Brandanschläge auf Geflüchtete und Linke verübt und weitere Taten geplant. Geflüchtete mit potenziellen Arbeitgebern zusammenbringen. Darum kümmert sich in Sachsen das Projekt Rescue Forward. Letztes Jahr haben so über 130 Leute einen Job oder eine Ausbildung gefunden. 11 geflüchtete Frauen arbeiten jetzt zum Beispiel in der neuen Mensa der TU Dresden, unter anderem aus Syrien und Afghanistan. In der Fußball-Bundesliga steht offenbar ein absoluter Megatransfer kurz bevor. RB Leipzig winken bis zu 140 Millionen Euro. Der Club hat sich laut Medienberichten nach langem Hin und Her mit Real Madrid auf einen Transfer von Jan Diamondé geeinigt. Nur Ousmane Dembélé war bei seinem BVB-Abgang Richtung Barcelona noch teurer. Radio PSR, neue Nachrichten wieder in einer halben Stunde.
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3: Heute Abend ziehen vereinzelt noch ein paar Schauer und Gewitter mit durch, vor allem vom Vogtland bis hin zur Lausitz. In der Nacht bleibt es dann aber die meiste Zeit trocken, also können wir schön durchlüften zu Hause und es geht auf 17 bis 21 Grad runter. Und das ist der Ausblick für eure Region. In und um Dresden geht es morgen erstmal recht freundlich los, die Sonne kommt raus, ab und zu ziehen ein paar Wolken mit durch. Die sind aber meist nur Deko. Am Donnerstag bleibt es fast überall trocken und dazu kriegen wir bis zu 28 Grad in Radebeul und bis zu 27 in Markersdorf in der Lausitz. So, und am Wochenende ist dann auch nochmal See oder Freibad drin, ist dann aber nicht mehr ganz so schwül. Wir kriegen Freitag ganz angenehme 21 bis 26 Grad in der Spitze. Es bleibt aber weiter sonnig und trocken. Samstag und Sonntag wird es dann wieder ein kleines bisschen wärmer. Regen ist bisher aber erstmal nicht in Sicht.
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4: Auf der B115 Forst-Görlitz ist in Höhe Fichtenhöhe die Straße nach einem Unfall gesperrt. Staus oder Blitzer einfach melden unter 0800 023 und 4x4.

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2: Kurz vor 11, ich bin Finn Riebesel, Freundlieb. Guten Abend. Nach dem Drohnenvorfall am Leipziger Flughafen spricht Bundesinnenminister Dobrindt von einem hybriden Anschlagsszenario. Wer dahinter steckt, lasse sich aber noch nicht sagen. Es waren aber definitiv keine Amateure, so Dobrindt. Und weiter.
3: Drohnensichtungen, Drohnenbedrohungen, auch im hybriden Zusammenhang, das kennen wir aus der Vergangenheit. Dass eine Drohne bewaffnet mit Sprengstoff sich hier auf einem Flughafengelände befindet, das ist ein neues Bedrohungsszenario.
2: Die Drohne war in der Nähe eines ukrainischen Frachtflugzeugs entdeckt und dann unschädlich gemacht worden. Schon wieder ist eine künstliche Intelligenz auf Abwege geraten. Das Modell der Firma Anthropic hat offenbar gezielt Phishing-Mails an Menschen verschickt. Mehr von Tim Britztrupp.
4: Britische Forscher haben das nach einem Test festgestellt. Offenbar wollte die KI eine Schwachstelle in eine öffentlich zugängliche Software einbauen. Dazu legte sie Fake-Accounts an und verschickte Mails an einen Entwickler, um diesen zu manipulieren. Unklar ist noch, ob der KI klar war, dass sie in der realen Welt unterwegs war und nicht in einer Testumgebung. Erst vor kurzem hatten zwei andere Vorfälle für Aufregung gesorgt. Dabei waren KI-Modelle ungeplant in Computersysteme von Unternehmen eingedrungen.
2: Sprachbarrieren, Vorurteile und jede Menge Papierkram. Geflüchtete in Sachsen haben es oft nicht leicht bei der Jobsuche. Das Projekt Rescue Forward vernetzt sie mit Arbeitgebern, die Menschen aus anderen Ländern einstellen wollen. Letztes Jahr haben so über 130 Leute einen Job oder eine Ausbildung gefunden. In der neuen Mensa der TU Dresden arbeiten jetzt 11 geflüchtete Frauen. Eine von ihnen ist Sarah Savari aus Afghanistan.
5: Wir arbeiten mit einem Team, mit dem Deutschen und mit verschiedenen Ländern. Für meine deutsche Sprache auch sehr gut. Ich komme mit dem guten Laune, oh, ich habe eine Arbeit. Ich sage Hallo für meine Kollegen. Das ist sehr schön für mich.
2: Radio PSR, neue Nachrichten wieder in einer halben Stunde.
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6: Heute Abend ziehen vereinzelt noch ein paar Schauer und Gewitter mit durch, vor allem vom Vogtland bis hin zur Lausitz. In der Nacht bleibt es dann aber die meiste Zeit trocken, also können wir schön durchlüften zu Hause und es geht auf 17 bis 21 Grad runter. Und das ist der Ausblick für eure Region. In und um Dresden geht es morgen erstmal recht freundlich los. Die Sonne kommt raus, ab und zu ziehen ein paar Wolken mit durch. Die sind aber meist nur Deko. Am Donnerstag bleibt es fast überall trocken und dazu kriegen wir bis zu 28 Grad in Radebeul und bis zu 27 in Markersdorf in der Lausitz. So, und am Wochenende ist dann auch nochmal See oder Freibad drin, ist dann aber nicht mehr ganz so schwül. Wir kriegen Freitag ganz angenehme 21 bis 26 Grad in der Spitze. Es bleibt aber weiter sonnig und trocken. Samstag und Sonntag wird es dann wieder ein kleines bisschen wärmer. Regen ist bisher aber erstmal nicht in Sicht.
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7: Auf der B115 Forst-Görlitz ist in Höhe Fichtenhöhe die Straße nach einem Unfall gesperrt. Staus oder Blitzer einfach melden unter 0800 023 und 4x die 4.

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1: Kurz vor 11:30, ich bin Finn Riebesel-Freundlieb, guten Abend. Nach dem Drohnenvorfall am Leipziger Flughafen spricht Bundesinnenminister Dobrindt von einem hybriden Anschlagsszenario. Wer dahinter steckt, lasse sich aber noch nicht sagen. Die mit Sprengstoff bestückte Drohne war in der Nähe eines ukrainischen Frachtflugzeugs entdeckt und dann unschädlich gemacht worden. Immer mehr Länder in Europa melden Rekordtemperaturen. In Österreich gab es den zweiten Tag in Folge einen neuen Höchstwert. Knapp über 41 Grad wurden im Osten des Landes gemessen. Und auch in der Slowakei war es mit etwas mehr als 41 Grad so heiß wie noch nie. Bei einem russischen Raketenangriff auf Kiew sind mindestens 17 Menschen ums Leben gekommen. Die ukrainische Luftabwehr konnte nach eigenen Angaben keine einzige Rakete abfangen. Die Ukraine klagt schon seit längerem über fehlende Abwehrraketen. Die Hilfsaktion für die Amselseerast in Rathen ist gelaufen. Betreiberin Verena Leister hat die Spendensammlung gestoppt. Rund 200.000 Euro werden nun an die Spender zurückgezahlt. Grund sind massive Anfeindungen gegen Leister und ihr Team. Ein Unwetter hatte das Gelände letzte Woche verwüstet. Radio PSR, neue Nachrichten wieder in einer halben Stunde.
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2: Heute Abend ziehen vereinzelt noch ein paar Schauer und Gewitter mit durch, vor allem vom Vogtland bis hin zur Lausitz. In der Nacht bleibt es dann aber die meiste Zeit trocken, also können wir schön durchlüften zu Hause und es geht auf 17 bis 21 Grad runter. Und das ist der Ausblick für eure Region. In und um Dresden geht es morgen erstmal recht freundlich los. Die Sonne kommt raus, ab und zu ziehen ein paar Wolken mit durch. Die sind aber meist nur Deko. Am Donnerstag bleibt es fast überall trocken und dazu kriegen wir bis zu 28 Grad in Radebeul und bis zu 27 in Markersdorf in der Lausitz. So, und am Wochenende ist dann auch nochmal See oder Freibad drin, ist dann aber nicht mehr ganz so schwül. Wir kriegen Freitag ganz angenehme 21 bis 26 Grad in der Spitze. Es bleibt aber weiter sonnig und trocken. Samstag und Sonntag wird es dann wieder ein kleines bisschen wärmer. Regen ist bisher aber erstmal nicht in Sicht.
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3: Auf der B115 Forst-Görlitz ist in Höhe Fichtenhöhe die Straße nach einem Unfall gesperrt. Staus oder Blitzer einfach melden unter 0800 023 und 4x die 4.

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1: Kurz vor 12, ich bin Finn Riebesel, freundlich. Guten Abend. Die Ermittlungen nach dem Drohnenvorfall am Leipziger Flughafen laufen auf Hochtouren. Immer noch ist völlig unklar, von wem die mit Sprengstoff bestückte Drohne stammt. Klar ist aber, mit Amateuren hat man es hier nicht zu tun, so Sachsens Innenminister Schuster.
2: Das ist nicht irgendjemand, der fälschlicherweise in der Anflugschneise mit seiner Drohne herumspielt. Hier geht es um eine sehr ernste Angelegenheit. Die Tatsache, dass erstmals in Deutschland eine Drohne mit Sprengstoff bestückt wurde, spricht, glaube ich, Bände, von welchem Szenario wir hier sprechen müssen.
1: Bundesinnenminister Dobrindt spricht von einem hybriden Anschlagsszenario und einer neuen Gefahrenqualität. Die Hilfsaktion für die zerstörte Amselseerast in Rathen ist gelaufen. Betreiberin Verena Leister hat die Spendensammlung gestoppt. Rund 200.000 Euro werden nun an die Spender zurückgezahlt. Ein Unwetter hatte das Gelände letzte Woche verwüstet. Daraufhin gab es jede Menge Unterstützung, aber auch einen gewaltigen Shitstorm wegen der Spenden. Leister sagte in einem Instagram-Statement:
3: Das auf Social Media, das gehört dazu, das kennt jeder, die Kommentare etc. Aber was uns persönlich an Nachrichten, an Anrufen, an Chatgruppen erreicht hat, an Anfeindung, Unterstellung, das war einfach eine Nummer zu viel.
1: Die Diskussion um ein Comeback des Zivildienstes läuft und Organisationen wie der Arbeiter-Samariter-Bund stellen erste Forderungen. ASB-Chef Fleckenstein sagte den Funke-Zeitungen, der Zivildienst sollte im Idealfall 12 Monate dauern. Die Zivis sollen auch was lernen und nicht nur die Zeit absitzen. Weiter wird gefordert, dass der Bund den Großteil der Kosten schultern soll. Nach der Sommerpause will die Regierung ihre Pläne für den Zivildienst vorstellen. Das Ganze kommt dann ins Spiel, wenn die Wehrpflicht reaktiviert werden sollte. Um weiter an der Macht zu bleiben, soll FIFA-Präsident Infantino Marokko das WM-Finale 2030 zugesagt haben. Im Gegenzug für Unterstützung bei seiner Wiederwahl. Das berichtet die britische Times. Auch die Co-Gastgeber Spanien und Portugal hoffen aufs Endspiel im eigenen Land und dürften darüber wenig begeistert sein. Radio PSR, neue Nachrichten wieder in einer halben Stunde.
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4: Viele Wolken gibt es in den späten Abendstunden noch. Meistens bleibt es trocken. Aber vereinzelt kann auch noch ein Schauer oder ein Gewitter dabei sein. Das lässt dann in der Nacht nach. Die Tiefstwerte liegen bei 21 bis 18 Grad. Morgen bleibt es trocken. Zwischendurch ziehen Wolken durch. Und im Zittauer Gebirge ist vereinzelt auch mal ein kräftiges Gewitter möglich. Bei maximal 30 Grad.
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4: Es gibt gerade keine Staus, man kommt entspannt durch. Staus oder Blitzer einfach melden unter 0800 023 und 4x4.

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1: Kurz vor 12:30, ich bin Finn Riebesel-Freundlieb. Eine neue Gefahrenqualität. Mit diesen Worten beschreibt Bundesinnenminister Dobrindt die mit Sprengstoff bestückte Drohne, die am Leipziger Flughafen beseitigt wurde. Er nennt den Vorfall ein hybrides Anschlagsszenario. Bislang ist völlig unklar, wer dafür verantwortlich ist. Die Diskussion um ein Comeback des Zivildienstes läuft und Organisationen wie der Arbeiter-Samariter-Bund stellen erste Forderungen. ASB-Chef Fleckenstein sagte den Funke-Zeitungen, der Zivildienst sollte im Idealfall 12 Monate dauern. Die Zivis sollen auch was lernen und nicht nur die Zeit absitzen. Forscherinnen und Forscher sind alarmiert. Eine künstliche Intelligenz von Anthropic ist dabei erwischt worden, wie sie selbstständig Phishing-Mails an Menschen schickt. Die KI hatte versucht, Menschen zu manipulieren, um eine Schwachstelle in einer Software zu bauen. Ähnliche Vorfälle hatte es zuletzt auch mit anderen KI-Modellen gegeben. In der Fußball-Bundesliga steht offenbar ein absoluter Megatransfer kurz bevor. RB Leipzig winken bis zu 140 Millionen Euro. Der Club hat sich laut Medienberichten nach langem Hin und Her mit Real Madrid auf einen Transfer von Jan Diamondé geeinigt. Nur Ousmane Dembélé war bei seinem BVB-Abgang Richtung Barcelona noch teurer. Um weiter an der Macht zu bleiben, soll FIFA-Präsident Infantino Marokko das WM-Finale 2030 zugesagt haben. Im Gegenzug für Unterstützung bei seiner Wiederwahl. Das berichtet die britische Times. Auch die Co-Gastgeber Spanien und Portugal hoffen aufs Endspiel im eigenen Land und dürften darüber wenig begeistert sein. Radio PSR, neue Nachrichten wieder in einer halben Stunde.
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2: Viele Wolken gibt es gerade, meist bleibt es trocken und die Temperaturen liegen aktuell zwischen 15 und 12 Grad. Tagsüber geht's mit Sonne und Wolken weiter, insgesamt bleibt es trocken, nur in den Bergen kann sich vereinzelt mal ein Gewitter bilden. Dazu steigen die Höchstwerte auf 28 bis 30 Grad.
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2: Es gibt gerade keine Staus, man kommt entspannt durch. Staus oder Blitzer einfach melden unter 0800 023 und 4 mal die 4.

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3: Kurz vor eins, ich bin Fenribesel Freundlieb. Eine neue Gefahrenqualität. So beschreibt Bundesinnenminister Dobrindt die mit Sprengstoff bestückte Drohne, die am Leipziger Flughafen unschädlich gemacht wurde. Nach seiner Einschätzung handelt es sich um ein hybrides Anschlagsszenario. Dobrindt sagte:
4: Vor wenigen Monaten habe ich gegenüber der Öffentlichkeit auch deutlich gemacht, dass wir die Bedrohungslage hochstufen müssen. Weg von einer abstrakten Bedrohungslage hin zu einer hohen Gefährdung. Und das zeigt sich auch gerade jetzt, dass diese Einschätzung real ist.
3: Die Ermittlungen laufen auf Hochtouren. Bislang ist völlig unklar, wer hinter dem Vorfall steckt. Arbeitgeber sind fassungslos über die Rentendebatte. Es geht dabei um den Widerstand einiger Ministerpräsidenten gegen das Aus für die Rente mit 63. BDA-Präsident Kampeter sagte der Bild-Zeitung, wer an der Rente ab 63 festhalte, ignoriere den Fachkräftemangel, den demografischen Wandel und die wirtschaftliche Lage. 7 Mitglieder und Unterstützer der rechtsextremistischen Gruppe Letzte Verteidigungswelle müssen hinter Gitter. Sie sind in Hamburg zu Haftstrafen von bis zu 5 Jahren verurteilt worden. Ein weiterer bekam Bewährung. Die rechte Zelle hatte Brandanschläge auf Geflüchtete und Linke verübt und weitere Taten geplant. Viele Geflüchtete in Sachsen wollen arbeiten, stoßen aber auf Probleme. Das Projekt Rescue Forward vernetzt Geflüchtete und Arbeitgeber, die Menschen aus anderen Ländern einstellen wollen. Letztes Jahr haben so über 130 Leute einen Job oder eine Ausbildung gefunden. In der neuen Mensa an der TU Dresden zum Beispiel arbeiten jetzt 11 geflüchtete Frauen. Michael Rollberg vom Studentenwerk sagte uns:
5: Insgesamt erleben wir die als sehr interessiert, sehr, sehr fleißig, sehr verlässlich und wirklich extrem dahinter, alle sprachlichen Defizite oder auch manchmal Wissensdefizite einfach so schnell wie möglich auszubügeln. Und Freundlichkeit gegenüber Kunden, Freundlichkeit gegenüber Kollegen ist das, was über alles nochmal drüber scheint.
3: Radio PSR, neue Nachrichten wieder in einer halben Stunde.
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6: Viele Wolken gibt es gerade, meist bleibt es trocken. Und die Temperaturen liegen aktuell zwischen 15 und 12 Grad. Tagsüber geht's mit Sonne und Wolken weiter. Insgesamt bleibt's trocken, nur in den Bergen kann sich vereinzelt mal ein Gewitter bilden. Dazu steigen die Höchstwerte auf 28 bis 30 Grad.
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6: Nichts los im Moment, die Straßen in Sachsen sind frei. Staus oder Blitzer einfach melden unter 0800 023 und 4 mal die 4.

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1: Kurz vor 13:30, ich bin Finn Riebesel-Freundlieb. Nach dem Drohnenvorfall am Leipziger Flughafen spricht Bundesinnenminister Dobrindt von einem hybriden Anschlagsszenario. Wer dahinter steckt, lasse sich aber noch nicht sagen. Die mit Sprengstoff bestückte Drohne war in der Nähe eines ukrainischen Frachtflugzeugs entdeckt und dann unschädlich gemacht worden. Arbeitgeber sind fassungslos über die Rentendebatte. Es geht dabei um den Widerstand einiger Ministerpräsidenten gegen das Aus für die Rente mit 63. BDA-Präsident Kampeter sagte der Bild-Zeitung, wer an der Rente ab 63 festhalte, ignoriere den Fachkräftemangel, den demografischen Wandel und die wirtschaftliche Lage. 7 Mitglieder und Unterstützer der rechtsextremistischen Gruppe Letzte Verteidigungswelle müssen hinter Gitter. Sie sind in Hamburg zu Haftstrafen von bis zu 5 Jahren verurteilt worden. Ein weiterer bekam Bewährung. Die rechte Zelle hatte Brandanschläge auf Geflüchtete und Linke verübt und weitere Taten geplant. Geflüchtete mit potenziellen Arbeitgebern zusammenbringen. Darum kümmert sich in Sachsen das Projekt Rescue Forward. Letztes Jahr haben so über 130 Leute einen Job oder eine Ausbildung gefunden. 11 geflüchtete Frauen arbeiten jetzt zum Beispiel in der neuen Mensa der TU Dresden, unter anderem aus Syrien und Afghanistan. Radio PSR, neue Nachrichten wieder in einer halben Stunde.
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2: Viele Wolken gibt es gerade, meist bleibt es trocken und die Temperaturen liegen aktuell zwischen 15 und 12 Grad. Tagsüber geht's mit Sonne und Wolken weiter, insgesamt bleibt's trocken, nur in den Bergen kann sich vereinzelt mal ein Gewitter bilden. Dazu steigen die Höchstwerte auf 28 bis 30 Grad.
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2: Es gibt gerade keine Staus, man kommt entspannt durch. Staus oder Blitzer einfach melden unter 0800 023 und 4 mal die 4.

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3: Kurz vor zwei, ich bin Finn Riebesel, Freundlieb. Nach dem Drohnenvorfall am Leipziger Flughafen spricht Bundesinnenminister Dobrindt von einem hybriden Anschlagsszenario. Wer dahinter steckt, lasse sich aber noch nicht sagen. Es waren aber definitiv keine Amateure, so Dobrindt. Und weiter?
4: Drohnensichtungen, Drohnenbedrohungen, auch im hybriden Zusammenhang, das kennen wir aus der Vergangenheit, dass eine Drohne bewaffnet mit Sprengstoff sich hier auf einem Flughafengelände befindet. Das ist ein neues Bedrohungsszenario.
3: Die Drohne war in der Nähe eines ukrainischen Frachtflugzeugs entdeckt und dann unschädlich gemacht worden. In der Debatte um eine Rückkehr des Zivildienstes stellen Arbeiter-Samariter-Bund und Rotes Kreuz Forderungen. Es geht darum, dass sich der Dienst sowohl für Zivis als auch für die Organisationen lohnt. Mehr von Tim Britztrupp.
5: ASB-Chef Fleckenstein sagte den Funke-Zeitungen, der Zivildienst sollte mindestens 9, besser 12 Monate dauern, damit die jungen Leute auch was lernen und nicht nur ihre Zeit absitzen. Wichtig sei auch, dass der Bund den Großteil der Kosten übernehme. Nach der Sommerpause will die Bundesregierung ihre Pläne vorstellen. Es geht um den Fall, dass die Wehrpflicht wieder aktiviert wird. Dann braucht es auch einen Ersatzdienst für alle, die den Dienst an der Waffe verweigern.
3: Der Iran und der Oman haben sich auf eine neue Route durch die Straße von Hormus geeinigt. Es könnten also bald wieder mehr Schiffe dort durchfahren. Die Meerenge ist wichtig für den weltweiten Öltransport. Im Krieg zwischen dem Iran und den USA gibt es weiterhin keinen Deal. Sprachbarrieren, Vorurteile und jede Menge Papierkram. Geflüchtete in Sachsen haben es oft nicht leicht bei der Jobsuche. Das Projekt Rescue Forward vernetzt sie mit Arbeitgebern, die Menschen aus anderen Ländern einstellen wollen. Letztes Jahr haben so über 130 Leute einen Job oder eine Ausbildung gefunden. In der neuen Mensa der TU Dresden arbeiten jetzt 11 geflüchtete Frauen. Eine von ihnen ist Sarah Savari aus Afghanistan.
6: Wir arbeiten mit einem Team, mit dem Deutschen und mit verschiedenen Ländern. Für meine deutsche Sprache auch sehr gut. Ich komme mit dem guten Laune, oh, ich habe eine Arbeit. Ich sage Hallo für meine Kollegen. Das ist sehr schön für mich.
3: Radio PSR, neue Nachrichten wieder in einer halben Stunde.
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7: Viele Wolken gibt es gerade, meist bleibt es trocken und die Temperaturen liegen aktuell zwischen 15 und 12 Grad. Tagsüber geht's mit Sonne und Wolken weiter, insgesamt bleibt es trocken, nur in den Bergen kann sich vereinzelt mal ein Gewitter bilden. Dazu steigen die Höchstwerte auf 28 bis 30 Grad.
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7: Nichts los auf den Straßen, überall freie Fahrt. Staus oder Blitzer einfach melden unter 0800 023 und 4x4.